0: Bulgarien bekam sowohl die meisten Jurystimmen als auch die meisten Publikumsstimmen. Der große Favorit Finnland landete nur auf Platz 6. Sehr enttäuschend verlief der Abend auch für Deutschland und Sarah Engels. Sie erreichte mit 12 Punkten nur Platz 23 und wurde Drittletzte.
1: Nachdem in Modena ein Mann mit einem Auto in eine Gruppe von Menschen gefahren ist, haben die Behörden weitere Details bekannt gegeben. Demnach ist unter den Schwerverletzten auch eine deutsche Touristin. Insgesamt gäbe es 8 Verletzte, 4 davon schwer, so der Bürgermeister der norditalienischen Stadt. Die Hintergründe des Vorfalls sind noch unklar. Der mutmaßliche Täter, ein etwa 30 Jahre alter Mann, wurde festgenommen. Medienberichten zufolge soll er sich zuletzt in psychiatrischer Behandlung befunden haben. Bayerns Ministerpräsident Söder warnt davor, dass die Demokratie in Deutschland in Gefahr gerät. Dies drohe, wenn die Bundesregierung aus CDU, CSU und SPD scheitert, sagte Söder beim Katholikentag in Würzburg. Dann könne es, so wörtlich, Weimarer Verhältnisse geben. Söder bezeichnete die AfD als schlimmste rechte Organisation in Europa. Der FC St. Pauli steigt in die zweite Fußball-Bundesliga ab. Die Hamburger verloren das letzte und entscheidende Saisonspiel gegen den VfL Wolfsburg mit 1:3. Aus der Sportredaktion Stefanie Lavoie.
2: Das Tor von Pečinović hatte in der 80. Minute den Weg zum Sieg geebnet. Zum dritten Mal nach 2017 und 2018 spielt Wolfsburg damit die Relegation. Neben St. Pauli steigt auch Heidenheim ab. Der FC verlor gegen Mainz mit 0:2. Stuttgart folgt Meister Bayern, Dortmund und Leipzig in die Champions League. In der Europa League treten in der kommenden Saison Hoffenheim und Leverkusen an. Als Siebter hat sich Freiburg für die Conference League qualifiziert. Sollte der Sportclub am Mittwoch das Europa League-Finale gewinnen, wäre er gar in der Champions League spielberechtigt.
1: Das waren die Nachrichten. Das Wetter in Deutschland. Heute Nacht nach anfänglichen Schauern, teils klar, teils wolkig und oft trocken, Werte zwischen plus 8 und minus 2 Grad. Tagsüber Sonne und Wolken im Wechsel, vereinzelt Schauer. Im Westen mehr Wolken und einzelne Gewitter, maximal 13 bis 20 Grad. Am Montag im Westen Schauer und Gewitter, im Osten freundlich und trocken, 12 bis 22 Grad. Es ist 2:03 Uhr.
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1: Um 3 Uhr mit Gabriela Kühne. Bulgarien hat mit der Sängerin Dara und dem Song Banga Ranga den Eurovision Song Contest gewonnen. Sarah Engels landete für Deutschland auf Platz 23. Aus der Nachrichtenredaktion Mareike Makosch.
2: Am Ende war es überraschend deutlich. Bulgarien bekam vom Publikum und der Jury mit Abstand die meisten Punkte. Zweiter wurde Israel, Favorit Finnland landete auf Platz 6. Für Sarah Engels reichte es trotz einer aufwendigen Choreografie mit viel Pyrotechnik nur für 12 Punkte und Platz 23. Nach der Show zeigte sie sich trotzdem zufrieden. Sie sei dankbar für die Erfahrung, habe ihr Bestes zeigen dürfen und, so wörtlich, mein Leben geht weiter.
1: Die Weltgesundheitsorganisation hat wegen eines Ebola-Ausbruchs in Zentralafrika eine internationale Gesundheitsnotlage ausgerufen. Hintergrund sind mehrere bestätigte Infektionen in der Demokratischen Republik Kongo und Uganda. 80 Menschen sind dort bislang an dem Virus gestorben. Mit dem Schritt soll laut WHO die Nachbarländer in erhöhte Alarmbereitschaft versetzt und internationale Unterstützer mobilisiert werden. Gegen die grassierende Ebola-Virus-Variante gibt es aber weder einen Impfstoff noch eine spezifische Behandlung. Nachdem in Modena ein Mann mit einem Auto in eine Gruppe von Menschen gefahren ist, haben die Behörden weitere Details bekannt gegeben. Demnach ist unter den Schwerverletzten auch eine deutsche Touristin. Insgesamt gäbe es 8 Verletzte, 4 davon schwer. Die Hintergründe des Vorfalls sind noch unklar. Der mutmaßliche Täter, ein etwa 30 Jahre alter Mann, wurde festgenommen. Medienberichten zufolge soll er sich zuletzt in psychiatrischer Behandlung befunden haben. Der FC St. Pauli steigt in die zweite Fußball-Bundesliga ab. Die Hamburger verloren das letzte und entscheidende Saisonspiel gegen den VfL Wolfsburg mit 1:3. Aus der Sportredaktion Stefanie Lavoie.
3: Das Tor von Pečinović hatte in der 80. Minute den Weg zum Sieg geebnet. Zum dritten Mal nach 2017 und 2018 spielt Wolfsburg damit die Relegation. Neben St. Pauli steigt auch Heidenheim ab. Der FC verlor gegen Mainz mit 0:2. Stuttgart folgt Meister Bayern, Dortmund und Leipzig in die Champions League. In der Europa League treten in der kommenden Saison Hoffenheim und Leverkusen an. Als Siebter hat sich Freiburg für die Conference League qualifiziert. Sollte der Sportclub am Mittwoch das Europa League-Finale gewinnen, wäre er gar in der Champions League spielberechtigt.
1: Das waren die Nachrichten. Das Wetter in Deutschland. Heute Nacht nach anfänglichen Schauern teils klar, teils wolkig und oft trocken, Werte zwischen +8 und -2 Grad. Tagsüber Sonne und Wolken im Wechsel, vereinzelt Schauer im Westen, mehr Wolken und einzelne Gewitter bei maximal 13 bis 20 Grad. Die Zeit, es ist 3:03 Uhr.
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1: Um 4 Uhr mit Gabriela Kühne. Bulgarien hat mit der Sängerin Dara und dem Song Banga Ranga dem Eurovision Song Contest gewonnen. Sarah Engels landete für Deutschland auf Platz 23. Aus der Nachrichtenredaktion Mareike Markosch.
2: Am Ende war es überraschend deutlich. Bulgarien bekam vom Publikum und der Jury mit Abstand die meisten Punkte, nämlich insgesamt 516. Das waren 173 mehr als für den Zweitplatzierten aus Israel. Finnland, das für viele der große Favorit war, landete am Ende auf Platz 6. Sarah Engels war für Deutschland mit der Startnummer 2 ins Rennen gegangen. Trotz einer aufwendigen Choreografie mit viel Pyrotechnik reichte es zum Schluss nur für 12 Punkte und Platz 23. Engels zeigte sich nach der Show trotzdem zufrieden. Sie sei dankbar für die Erfahrung, habe ihr Bestes zeigen dürfen und, so wörtlich, mein Leben geht weiter.
1: Die Weltgesundheitsorganisation hat wegen eines Ebola-Ausbruchs in Zentralafrika eine internationale Gesundheitsnotlage ausgerufen. Hintergrund sind mehrere bestätigte Infektionen in der Demokratischen Republik Kongo und Uganda. 80 Menschen sind dort bislang an dem Virus gestorben. Mit dem Schritt sollen laut WHO die Nachbarländer in erhöhte Alarmbereitschaft versetzt und internationale Unterstützer mobilisiert werden. Gegen die grassierende Ebola-Virus-Variante gibt es aber weder einen Impfstoff noch eine spezifische Behandlung. Die dänischen Behörden haben im Moment keine Pläne, den vor der Insel Anholt angespülten toten Buckelwal zu bergen. Sie warnten davor, sich dem Tier zu nähern. Wegen austretender Gase bestehe Explosionsgefahr und das Tier könne Krankheiten übertragen. Inzwischen steht fest, dass es sich bei dem toten Buckelwal um dasselbe Tier handelt, das wochenlang immer wieder in der Wismarer Bucht gestrandet war. Der FC St. Pauli steigt in die zweite Fußball-Bundesliga ab. Die Hamburger verloren das letzte und entscheidende Saisonspiel gegen den VfL Wolfsburg mit 1:3. Aus der Sportredaktion Stefanie Lavoie.
3: Das Tor von Pečinović hatte in der 80. Minute den Weg zum Sieg geebnet. Zum dritten Mal nach 2017 und 2018 spielt Wolfsburg damit die Relegation. Neben St. Pauli steigt auch Heidenheim ab. Der FC verlor gegen Mainz mit 0:2. Stuttgart folgt Meister Bayern, Dortmund und Leipzig in die Champions League. In der Europa League treten in der kommenden Saison Hoffenheim und Leverkusen an. Als Siebter hat sich Freiburg für die Conference League qualifiziert. Sollte der Sportclub am Mittwoch das Europa League-Finale gewinnen, wäre er gar in der Champions League spielberechtigt.
1: Das waren die Nachrichten. Das Wetter in Deutschland. Tagsüber Sonne und Wolken im Wechsel, vereinzelt Schauer, im Westen mehr Wolken und einzelne Gewitter, maximal 13 bis 20 Grad. Die Zeit, es ist 4:03 Uhr.
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1: Um 5 Uhr mit Gabriela Kühne. Bulgarien ist mit der Sängerin Dara und dem Song Banga Ranga. Sie hat den Eurovision Song Contest gewonnen. Sarah Engels landete für Deutschland auf Platz 23. Aus der Nachrichtenredaktion Mareike Markosch.
2: Am Ende war es überraschend deutlich. Bulgarien bekam vom Publikum und der Jury mit Abstand die meisten Punkte, nämlich insgesamt 516. Das waren 173 mehr als für den Zweitplatzierten aus Israel. Finnland, das für viele der große Favorit war, landete am Ende auf Platz 6. Sarah Engels war für Deutschland mit der Startnummer 2 ins Rennen gegangen. Trotz einer aufwendigen Choreografie mit viel Pyrotechnik reichte es zum Schluss nur für 12 Punkte und Platz 23. Engels zeigte sich nach der Show trotzdem zufrieden. Sie sei dankbar für die Erfahrung, habe ihr Bestes zeigen dürfen und, so wörtlich, mein Leben geht weiter.
1: Die Weltgesundheitsorganisation hat wegen eines Ebola-Ausbruchs in Zentralafrika eine internationale Gesundheitsnotlage ausgerufen. Hintergrund sind mehrere bestätigte Infektionen in der Demokratischen Republik Kongo und Uganda. 80 Menschen sind dort bislang an dem Virus gestorben. Mit dem Schritt sollen laut WHO die Nachbarländer in erhöhte Alarmbereitschaft versetzt und internationale Unterstützer mobilisiert werden. Gegen die grassierende Ebola-Virus-Variante gibt es aber weder einen Impfstoff noch eine spezifische Behandlung. Die USA wollen russisches Öl wieder sanktionieren. In den letzten Wochen galt eine Ausnahmeregelung, dass russisches Öl, das sich schon auf Tankern befand, verkauft werden durfte. Damit wollten die USA die Energiemärkte beruhigen, weil Öl durch den Iran-Krieg so teuer geworden war. Jetzt ist die Ausnahmeregelung ausgelaufen und soll nicht verlängert werden. Der FC St. Pauli steigt in die zweite Fußball-Bundesliga ab. Die Hamburger verloren das letzte und entscheidende Saisonspiel gegen den VfL Wolfsburg mit 1:3. Aus der Sportredaktion Stefanie Lavoie.
3: Das Tor von Pečinović hatte in der 80. Minute den Weg zum Sieg geebnet. Zum dritten Mal nach 2017 und 2018 spielt Wolfsburg damit die Relegation. Neben St. Pauli steigt auch Heidenheim ab. Der FC verlor gegen Mainz mit 0:2. Stuttgart folgt Meister Bayern, Dortmund und Leipzig in die Champions League. In der Europa League treten in der kommenden Saison Hoffenheim und Leverkusen an. Als Siebter hat sich Freiburg für die Conference League qualifiziert. Sollte der Sportclub am Mittwoch das Europa League-Finale gewinnen, wäre er gar in der Champions League spielberechtigt.
1: Das waren die Nachrichten. Das Wetter in Deutschland. Tagsüber Sonne und Wolken im Wechsel, vereinzelt Schauer, im Westen mehr Wolken und einzelne Gewitter, maximal 13 bis 20 Grad. Am Montag im Westen Schauer und Gewitter, im Osten freundlich und trocken, 12 bis 22 Grad. Die Zeit, es ist 5.03 Uhr.
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1: Sechs Uhr. Die Nachrichten des Bayerischen Rundfunks mit Johannes Hitzelberger. Die Übersicht. Bulgarien gewinnt den Eurovision Song Contest in Wien. Deutsche Touristin wird bei Autoattacke in Modena verletzt. Katholikentag in Würzburg geht mit Open-Air-Gottesdienst zu Ende. Das Wetter erst sonnig, später bewölkt und einzelne Schauer. Höchstwerte 14 bis 19 Grad. Wien. Bulgarien hat zum ersten Mal den Eurovision Song Contest gewonnen. Das Land mit Sängerin Dara und ihrem Partyhit Bangaranga gewann am Abend die 70. Ausgabe des ESC in Österreich mit großem Vorsprung. Zweiter wurde Israel vor Rumänien, Australien und Italien. Die deutsche Vertreterin Sarah Engels landete mit ihrem Lied Fire auf dem 23. Platz. Die Teilnahme Israels am ESC war umstritten. Spanien, Irland, Island, Slowenien und die Niederlande boykottierten den Song Contest wegen des Gaza-Kriegs. Am Rande des ESC gab es Proteste gegen Israels Teilnahme. Genf. Die Weltgesundheitsorganisation hat wegen eines Ebola-Ausbruchs in Zentralafrika eine internationale Gesundheitsnotlage ausgerufen. Hintergrund sind mehrere bestätigte Infektionen in der Demokratischen Republik Kongo und Uganda. 80 Menschen sind dort bislang an dem Virus gestorben. Mit dem Schritt sollen laut WHO die Nachbarländer in erhöhte Alarmbereitschaft versetzt und internationale Unterstützer mobilisiert werden. Um einen Pandemiealarm gehe es ausdrücklich nicht. Gegen die grassierende Ebola-Virus-Variante gibt es weder einen Impfstoff noch eine spezifische Behandlung. Die Sterblichkeitsrate liegt laut der kongolesischen Regierung bei bis zu 50%. Modena. Nachdem gestern ein Mann mit einem Auto in eine Gruppe von Menschen gefahren ist, haben die Behörden weitere Details bekannt gegeben. Demnach ist unter den Schwerverletzten auch eine deutsche Touristin. Insgesamt gäbe es 8 Verletzte, unter ihnen 4 Schwerverletzte, sagt der Bürgermeister der norditalienischen Stadt. Die Hintergründe des Vorfalls sind noch unklar. Nach der Fahrt soll der mutmaßliche Täter, Augenzeugenberichten zufolge, versucht haben zu fliehen. Er soll ein Messer bei sich gehabt haben. Der etwa 30 Jahre alte Mann wurde festgenommen. Medienberichten zufolge soll er sich zuletzt in psychiatrischer Behandlung befunden haben. München. Fast 20.000 Menschen haben in München bei der jährlichen Krachparade gegen hohe Mieten demonstriert und mehr Unterstützung für Musiker und Kultur in der Stadt gefordert. Nach einer Auftaktkundgebung im Universitätsviertel wurde der Zug bis zum frühen Abend immer größer. Mehrere Dutzend Musikmobile und fahrende Bühnen rollten durch die Straßen. Die Kundgebungen des Bündnisses »Mehr Lärm für München« finden seit 2014 statt, inspiriert von Rave-Paraden. Würzburg. Mit einem Open-Air-Abschlussgottesdienst geht heute der 104. Katholikentag zu Ende. Seit Mittwoch haben zehntausende Teilnehmer das Treffen unter dem Motto »Hab Mut, steh auf« besucht. Zu Gast waren auch Bundespräsident Steinmeier, Bundestagspräsidentin Klöckner und Bundeskanzler Merz. Die großen Themen des diesjährigen Christentreffens waren der Missbrauchsskandal, internationale Kriege, Klimawandel und die Rolle der Kirche. Der Katholikentag findet alle 2 Jahre in einem anderen Bistum statt. Zum Fußball. Im Abstiegsendspiel muss für Zweitligist Greuther Fürth heute ein Sieg her. Am Nachmittag empfangen die Franken den direkten Rivalen Fortuna Düsseldorf. Bei einer Niederlage oder einem Unentschieden muss Fürth erstmals nach fast 3 Jahrzehnten wieder in die dritte Liga. Aus der ersten Liga sind gestern bereits St. Pauli und Heidenheim nach Heimniederlagen abgestiegen. Der FC Bayern nahm die Meisterschale entgegen und der FC Augsburg verpasste den Einzug in die Conference League. Das Wetter in Bayern. Heute zunächst sonnig, später teils dichte Quellwolken und Regen. Höchstwerte 14 bis 19 Grad. Morgen besonders in Ostbayern lange freundlich und trocken, sonst im Tagesverlauf von Westen mehr Wolken und Schauer, vereinzelt Gewitter. Am Dienstag und Mittwoch weiter wechselhaft. Soweit die Nachrichten, es ist 6:05. Zur Verkehrslage, auf den Fernstraßen in Bayern normaler Verkehr. Soweit der Service.
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2: Liebe Hörerinnen und Hörer, herzlich willkommen zu zwei gemeinsamen Stündler Heimatspiegel, präsentiert von BR Heimat Franken. Hoffentlich haben Sie gut geschlafen. Um was geht's heute bei uns? Unter anderem inspizieren wir eine besondere Burg, die ein japanisches D-Haus ist. Und wir besuchen einen ehemaligen Landshuter, der in die fränkische Schweiz gezogen ist, um dort eine Intensivstation zu eröffnen, die allerdings nichts mit einem Krankenhaus zu tun hat. Seien Sie gespannt. Musikalisch starten wir in die Sendung mit einer Mischung aus dem Habburger Schottisch und Beethovens 5. Sinfonie. Jetzt frei wirklich. Die Herzensblecher mit dem Titel Habburgers 5. Der David Zahm am Mikrofon wünscht Ihnen einen guten Morgen.

Der 50er heißt das Stück, das uns die Lohnharder Musikanten gerade gespielt haben im Heimatspiegel auf BR Heimat. Und wir schauen miteinander aufs Kalenderblatt an derer Stelle. Was ist passiert an am 17. Mai in der Vergangenheit? Bloß 2 Jahre lang war der Präsident vom Deutschen Fußballbund, Fritz Keller, im Amt, als er am 17. Mai 2021 auf Druck von den regionalen Verbänden zurücktreten hat müssen. Grund war Kellers Vergleich vom DFB-Vizepräsidenten Rainer Koch mit dem NS-Juristen Roland Freisler. Rainer Koch und Peter Peters führen den DFB danach erst einmal interimsmäßig. Als historisch wird der erste Besuch vor der britischen Königin Elisabeth II. In Irland im Jahr 2011 bewertet. Am 17. Mai tritt sie ihre Reise an. Wir schauen ins Jahr 1981. In Frankfurt am Main wird zum ersten Mal ein Stadtmarathon in der Bundesrepublik Deutschland gelaufen. Die Deutsche Film AG, kurz DEFA, wird 1946 in Potsdam-Babelsberg mit der ersten Produktionslizenz vor der sowjetischen Militäradministration ins Leben gerufen. Im ersten Spielfilm von Wolfgang Staudte mit dem Titel »Die Mörder sind unter uns« spielt Hildegard Knef mit. Und am 17. Mai 1861 passiert Weltbewegendes in der Royal Institution of Great Britain in London. Der schottische Physiker James Clerk Maxwell projiziert erstmals öffentlich eine Farbfotografie. Wer hat heute Geburtstag? Die niederländische Königin Maxima wird 55 Jahre alt. Geboren worden ist sie am 17. Mai 1971 in Buenos Aires. Allen Hörerinnen und Hörer, wurscht, wo sie auf die Welt gekommen sind, die heute Geburtstag feiern, wünschen mir von BR Heimat alles Gute und natürlich ein wunderschöner Geburtstag. Und ein Ständerl haben wir auch für sie. Die Rosemarie Seitz schickt einen Morgengruß und der ist heute dann gleichzeitig ein Geburtstagsgruß.

0: Wer kann den? Haben gerade die Alfelder Musikanten gefragt und gespielt. Bei den Leuten an den Instrumenten ist das keine schlechte Idee, wenn man das Stückler kann, damit's die Kapellen nicht zerlegt. Bei den Menschen auf der Tanzfläche dagegen kann man auch einmal sagen, hopp, probieren wir den doch einmal rauszufinden. Ja, wie funktioniert denn dieser Zwiefache? Mehr wie ein paar blaue Zeher können wir uns eigentlich nicht holen. Von blauen Zehen zu blauem Blut und dessen Bauten. Der Nymphenburger Schlosspark im Westen Münchens ist mit 200 Hektar ein riesiges Gebiet. Es gibt Wiesen, Waldflächen, Bäche und zwei Seen und vier Parkburgen. Und jede erfüllt einen anderen Zweck. In der Badenburg, da hat der Kurfürst in einem riesigen Schwimmbecken kuren können. Die Magdalenenklause hat der inneren Einkehr gedient und die Amalienburg ist ein Lust- und Jagdschlössler. Die Pagodenburg, die war ein japanisches Teehaus und hat dem Spiel gedient. Gebaut worden ist sie vor Josef Effner von 1716 bis 1719. Und vorstellen tut uns die Pagodenburg Etzeler meine Kollegin Petra Martin in unserer Serie über die Parkburgen.
1: Die Pagodenburg ist ein schmaler, zweistöckiger Bau mit einer schlichten weißen Fassade. Mit ihrem achteckigen Grundriss wirkt sie exotisch und das soll sie auch sein. Zeitgenossen aus dem frühen 18. Jahrhundert schwärmten von dem indianischen Gebäude, das auf der rechten Seite des Hauptkanals liegt. Heute erstreckt sich vor der Pagodenburg ein See.
2: Dann gehen wir jetzt auf die Pagodenburg zu. Ein Kleinod, man sieht von außen schon, dass es sehr klein ist, aber innen wird sich's dann als einen ganz ausgeklügelten Grundriss entpuppen.
1: Die Kunsthistorikerin Brigitte Langer stellt uns die Pagodenburg vor. Sie wurde unter Kurfürst Max Emanuel errichtet. Durch die Eingangstür kommt man sofort in den achteckigen Hauptsaal, dessen Wände in schönstem Weiß-Blau gestaltet sind. Auch auf dem großen runden Holztisch in der Mitte des Raums prangt das bayerische Wappen. China und Japan, der ferne Osten, waren um 1700 in Europa groß in Mode. Und so wurde auch die Pagodenburg gestaltet.
2: So eine Mischung aus europäischer Dekoration mit Götterfiguren und exotisch anmutenden, wie hier in den Türen dann wieder so die schönen Darstellungen mit Chinoiserien. Und die Fliesen, die immer die Anmutung hier des Exotischen vermitteln, auch wenn sie aus den Niederlanden gekommen sind.
1: Die Pagodenburg diente dem Spiel und Vergnügen. Hier im Saal konnte sich die höfische Gesellschaft nach dem Spiel zum Tee treffen. Obwohl es ein Saal ist, ist der Raum recht klein. Und deshalb haben die Diener den Tee und das Gebäck durch die Fenster reingereicht.
2: Hinter dem Schlösschen war ursprünglich eine sogenannte Mailbahn. Das ist also eine lange Achse, wo man eine Art Cricket gespielt hat. Ein sehr beliebtes höfisches Spiel. Das haben die Männer gemacht und rundherum ging dann sozusagen so eine kleine Kutschbahn, wo die Frauen in ihren Gartenkaleschen gefahren sind und die Herren beim Spiel beobachtet haben.
1: Vom Saal führt innen eine Holztreppe ins obere Stockwerk.
2: Gehen wir die kleine Wendeltreppe in die Belle Etage, in die Wohnräume des Kurfürsten hier. Auch wieder alles mit holländischen Fliesen aus Rotterdam verziert. Das ist das Schöne an der Pagodenburg. Man wechselt immer zwischen Europa und Orient oder was man sich da an Exotischem so vorgestellt hat. Heißt ja auch Pagodenburg aufgrund der Dekoration eben mit chinesischen Figuren, sogenannten Pagoden.
1: Im Obergeschoss sind auf kleinstem Raum drei Zimmer untergebracht. Ein rotes, ein schwarzes und ein grünes Zimmer. Das grüne Zimmer ist mit einer Tapete aus Genueser Seide mit Blumenmuster ausgestattet. Durch das große Fenster könnten wir die Mailbahn sehen, wenn sie nicht bei der großen Umgestaltung des Schlossparks Anfang des 19. Jahrhunderts abgebaut worden wäre.
2: Also wir sehen vor allen Dingen auch einen kleinen Bach, der sich hier durchschlängelt, also kein schnurgeraden Kanal, sondern eher ein malerisches Element. Und wir sehen eben eine Art Lichtung, die noch an diese ursprüngliche Schneise erinnert, aber doch von rechts und links immer wieder eben durch Bäume unterbrochen wird.
1: Schwarze, lackierte Holzrahmen geben dem gegenüberliegenden schwarzen Zimmer seinen Namen. Auch der Spieltisch in der Mitte des Raumes ist schwarz glänzend lackiert. Er wirkt sehr edel. Hier konnte sich der Kurfürst mit seinen Gästen im Schach oder anderen Brettspielen messen. Insgesamt wirkt auch dieser Raum mit seiner Farbkombination aus schwarzem Lack und gelben Tapeten exotisch an. Motive aus Fernost verstärken den Eindruck. Wohl auch deshalb zählt die Pagodenburg zu einem Hauptwerk der Chinamode des 18. Jahrhunderts.

Die Facher spielt heute mit einem passenden Stück zur richtigen Zeit. Das war die Kaffeemühlenpolka. Falls Sie noch historische Kaffeemühlen daheim haben, also so richtig mit Kurbel und nicht elektrisch, ja, dann können Sie jetzt ein wenig Morgensport machen. Ich habe alle zwei Varianten, allerdings muss ich zugeben, dass ich die Mühlen mit der Kurbel schon lang nicht mehr bemüht habe. Aber ja, Ausschauer tut's schon schön. Die Schleddachgimpel besingen jetzt ihre Traumfrau. Die heißt Liesel und ist herzert.

0: Der fränkische Schweizmarsch war das von den Hohen Mirsberger Juramusikanten hier im Heimatspiegel. Ja, und die bringen uns da damit gleich geografisch in die richtige Ecken. Mitten in der fränkischen Schweiz liegt das Felsendorf Tüchersfeld. Und das bietet, wie der Name schon vermuten lässt, zahlreiche markante Felstürme. Die bekannte Aussichtsplattform auf dem Fahnenstein zieht viel Leute an, die einen Ausflug machen. Aber die Kletterinnen und Kletterer, die zieht's in den Klettergarten gegenüber. Der trägt den Namen Intensivstation. Nicht bloß, weil der Besitzer, selbst Kletterer und Routenbauer, Willi Emmer, früher als Intensivpfleger im Krankenhaus gearbeitet hat, sondern auch, weil das Kraxeln dort so ein intensives Erlebnis ist. Uli Nicola hat's ausprobiert und dort begeisterte Kletternde getroffen.
1: Umgeben von Buchen liegen zahlreiche Felsen verstreut im Klettergarten Intensivstation. Robert seilt sich gerade ab und strahlt. Soeben ist er seine erste Route im Schwierigkeitsgrad 8- vorgestiegen.
2: 12 Month, so wurde die benannt. Und es ist eine relativ kurze, boulderige, also sehr kräftig, mit weiten Zügen. Also ziemlich löchriger Kalk. Genau, es gibt immer so ein paar tiefe 2-Fingerlöcher und sowas, die schmerzen auch mal. Aber es ist von der Griffigkeit her deutlich schöner als beispielsweise im Sandsteingebirge. Da ist ja was ganz anderes.
1: Gut 150 gut abgesicherte Routen in allen Schwierigkeitsgraden gibt es hier. Die Zustiege über die Waldpfade sind kurz. Innerhalb von 5 Minuten erreicht man leicht alle Sektoren.
3: So, jetzt stehst du gut, oder? Jetzt stehe ich
1: gut. Viele der Routen haben Willi Emmer und Ulrike Kitter eingebohrt. Seit 2013 erweitern sie den Klettergarten Intensivstation und sind immer noch glücklich, dort ein Haus gefunden zu haben, das mitten in dieser Felslandschaft in Tüchersfeld in der Fränkischen Schweiz liegt.
4: Ich sage immer, man gewöhnt sich nicht dran. Das ist tatsächlich so, weil man einfach so oft immer wieder hier steht in der Natur und das auch nach so langer Zeit nicht selbstverständlich geworden ist und im Wald lebt und Felsen vor der Haustür hat und 3 Schritte aus dem Haus rausmachen muss und zu klettern anfangen kann. Also es wird nicht selbstverständlich und man fühlt sich beschenkt, auch nach so viel Zeit noch.
1: Für Übernachtungsgäste stehen um das Haupthaus herum kleine Holzhütten, die sich harmonisch in die bewaldete Felslandschaft einfügen. Direkt darüber ragt der leicht überhängende Plateaufelsen empor für athletisches Klettern. Außerdem gibt es am Hausfelsen südseitige Routen zum Aufwärmen.
4: Und es gibt aber auch oben auf der Nordseite im Schatten wunderschöne lange Routen in Rissen, die gar nicht so schwer sind, aber die einfach ganz tolle Bewegungen haben. Das sind mehrere Lieblingssektoren, kann man gar nicht so leicht sagen, ja.
1: Schon vor vielen Jahren sind Ulrike Kitter und Willi Emmer aus Südbayern regelmäßig zum Klettern in die Fränkische Schweiz gekommen. Damals hat Willi noch auf einer Intensivstation in einer Landshuter Klinik gearbeitet. Irgendwann entschied er sich, sein Leben zu ändern und in die Fränkische zu ziehen.
5: Es ist alles ein bisschen langsamer, alles ein bisschen gemütlicher, nicht ganz so hektisch. Und meine Werte haben sich zusammen mit dem Sport vom Klettern auch verändert. Das ist für mich sehr viel wert, einfach zu sagen, ein bisschen ruhiger, ein bisschen intensiver, ein bisschen Leben einfach.
1: Raus aus dem Hamsterrad, rein in die Natur. Eine Station für intensives Erleben zu schaffen, das ist Willis Idee der Intensivstation. Dafür stehen die Felsen rund um sein Haus den Gästen und Kletternden frei für die persönliche Selbsterfahrung zur Verfügung.
5: Ich mag das einfach, dieses Verbinden von Körper, Geist, den Arten, wenn man so schön sagt, das Universelle und so. Ne? Und wir hier auch Sachen machen wie Teamentwicklung oder sowas. Und ich bin schon so ein bisschen spirituell auch angehaucht.
1: Auch das Miteinander mit den Nachbarn im Dorf ist gut. Willi Emmer und Ulrike Kitter achten darauf, dass keine Einfahrten zugeparkt werden, dass sich niemand belästigt fühlt und dass der Zugang zu den Felsen in den Sommermonaten am Wochenende beschränkt ist. Robert und den anderen Kletternden gefällt die Atmosphäre richtig gut.
2: Dieses Häuschen da unten und wie das alles in den Fels reingebaut ist und generell den Betreiber. Das ist einfach ein tolles Stück insgesamt, um sich hier zu verdingen, sage ich mal. Man geht hier von einem zum Fels zum nächsten und es hört gar nicht auf. Also das ist ein schönes Ausflugsziel.
6: Es hat sehr Spaß gemacht, ja. Es war echt ein Traum heute. Schöner Fels, nicht so viel los.
7: Vor allen Dingen die Ausblicke. Das genieße ich besonders.
0: Ja, ganz ohne Zweifel kann man die Ausblicke in der Fränkischen Schweiz und besonders da in der Ecken bei Tüchersfeld sehr genießen. Selbst wenn man nicht klettert, bieten sich da genügend Gelegenheiten. Die Leier Stubenmusik aus Nürnberg hören wir jetzt mit am Rheinländer.

Gern gehörte Gäste im Heimatspiegel die Röner Leushammel mit einem Walzer. Im katholischen Gedenkkalender steht heute ein Mann drinnen, der als armer Hirtenjunge auf die Welt gekommen ist. Paschalis Bailon, geboren am 16. Mai 1540 in Torre Hermosa in Aragonien in Spanien und gestorben einen Tag nach seinem 52. Geburtstag am 17. Mai 1592 in Villarreal. Als Kind armer Eltern hat er sich mit Hilfe von Andachtsbüchern selbst Lesen und Schreiben beigebracht. Aus Binsen hat er sich einen Rosenkranz geflochten. Und in der Schnur hat Paschalis für jede Sünde einen Knoten reingemacht, damit er bei der Beichte auch ja nichts vergisst. Mit 24 Jahren hat er eine eucharistische Vision gehabt. Daraufhin ist er als Laienbruder in ein Franziskanerkloster eingetreten und hat dort bescheiden als Pförtner und in der Küche und im Speisesaal gearbeitet. Paschalis war für seine tiefe Frömmigkeit, seine Liebe zur Eucharistie und seine Nächstenliebe bekannt. Nach seinem Tod sind unter den Leuten, die zu seinem Grab gepilgert sind, viele Wunder passiert. Und so ist er im Jahr 1690 heilig gesprochen worden. 1897 hat ihn Papst Leo XIII. Zum Patron der eucharistischen Vereinigungen und Bruderschaften erhoben und 1917 ist Paschalis Patron von Villarreal geworden. Sein ursprüngliches Grab ist im Spanischen Bürgerkrieg zerstört worden. 1992 ist es dann feierlich wiederhergestellt worden. Dargestellt wird Paschalis meist als Franziskaner mit Monstranz oder Hostie. Die evangelische Kirche, die erinnert heute an Valerius Herberger. Der war evangelischer Pfarrer und Liederdichter. Geboren 1561 in Fraustadt, das heute in Polen liegt, und eben dort gestorben am 18. Mai 1627. Nach seinem Studium in Leipzig ist er mit 21 Jahren Pfarrer in seiner Heimatstadt geworden. Er war ein geschätzter Prediger und Verfasser von Erbauungsschriften. Im Jahr 1604 hat er im Zuge der Gegenreformation die Stadtkirche an die katholische Kirche abgeben müssen und hat aus zwei Häusern die Notkirche Krippelein Christi eingerichtet. Während der Pest um 1613 mit rund 2000 Toten ist er seiner Gemeinde seelsorgerisch treu geblieben. Valerius Herberger. Karl-Heinz Leibold, den hören wir jetzt mit dem Stück Polkerl.

Mit den Feldensteiner Musikanten waren wir gerade ein bisschen in der Rockenstuben gesessen. Klar hören wir noch ein wenig die Pechlow-Musikanten mit dem Stück Ein Hans Seiner. Dann kommen die 7 Uhr Nachrichten und nach denen hören wir uns wieder. Ich bin der David Zahm und freue mich auf die zweite gemeinsame Stunde Heimatspiegel mit Ihnen, liebe Hörerinnen und Hörer. Bis gleich.

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1: Sieben Uhr, guten Morgen. Die Nachrichten des Bayerischen Rundfunks mit Johannes Hitzelberger. Die Übersicht. Bulgarien gewinnt den Eurovision Song Contest in Wien. WHO erklärt Ebola-Ausbruch in Afrika zu Gesundheitsnotlage. Pinakothek der Moderne zeigt Kunst im Schloss Herrenchiemsee. Das Wetter, erst sonnig, später bewölkt und einzelne Schauer, Höchstwerte 14 bis 19 Grad. Wien. Bulgarien hat den 70. Eurovision Song Contest gewonnen. Die 27-jährige Sängerin Dara erhielt am späten Abend bei der Live-Show in der österreichischen Hauptstadt für ihren Partyhit Bangaranga die mit Abstand meisten Punkte. Bulgarien war nach dreijähriger Pause erst in diesem Jahr wieder zum ESC zurückgekehrt. Es ist der erste Sieg für das osteuropäische Land in dem Wettbewerb. Den zweiten Rang belegte Israel vor Rumänien. Für Deutschland gab es erneut ein enttäuschendes Ergebnis. Sängerin Sarah Engels landete mit ihrem Lied Fire auf dem drittletzten Platz. Im Vorfeld des ESC-Finales war es erneut zu anti-israelischen Demonstrationen gekommen. Die Polizei nahm 14 Menschen fest, die sich zu einer nicht angemeldeten Versammlung eingefunden hatten. Moskau. Nach den schweren russischen Luftattacken am Donnerstag hat die Ukraine in der Nacht Ziele auf der Krim und in Moskau angegriffen. Russischen Angaben zufolge sind dabei mindestens 3 Menschen ums Leben gekommen. In der Hauptstadt seien mindestens 12 Menschen verletzt worden, vor allem Arbeiter in der Nähe einer Ölraffinerie. Laut Moskaus Bürgermeister Sobjanin hat Russland in den vergangenen 24 Stunden mehr als 120 Drohnen abgeschossen. Die dreitägige Waffenruhe rund um den Jahrestag des Sieges der Sowjetunion über Nazi-Deutschland war in der Nacht zum Dienstag ausgelaufen. Am Donnerstag griff Russland Kiew an. Es gab 24 Tote. Genf. Die Weltgesundheitsorganisation hat wegen eines Ebola-Ausbruchs in Zentralafrika eine internationale Gesundheitsnotlage ausgerufen. Hintergrund sind mehrere bestätigte Infektionen in der Demokratischen Republik Kongo und Uganda. 80 Menschen sind dort bislang an dem Virus gestorben. Mit dem Schritt sollen laut WHO die Nachbarländer in erhöhte Alarmbereitschaft versetzt und internationale Unterstützer mobilisiert werden. Um einen Pandemiealarm gehe es ausdrücklich nicht. Gegen die grassierende Ebola-Virus-Variante gibt es weder einen Impfstoff noch eine spezifische Behandlung. Die Sterblichkeitsrate liegt laut der kongolesischen Regierung bei bis zu 50%. Berlin. Bundesjustizministerin Hubich drängt auf eine Änderung im Scheidungsrecht. Die SPD-Politikerin sagte der katholischen Nachrichtenagentur, das im Scheidungsfall übliche Trennungsjahr solle bei häuslicher Gewalt nicht mehr eingehalten werden müssen. Das derzeit geltende Recht sei schwer zumutbar. Hubich plant zudem einen weiteren Gesetzentwurf, der bereits besser vor Gewalt schützen soll. Danach sollen von Gewalt betroffene Frauen den Ort für ein familiengerichtliches Verfahren wählen können, damit es leichter wird, den neuen Wohnort vor dem Mann geheim zu halten. Köln. In einer internationalen Vergleichsstudie zum Kinderwohl landet Deutschland weit hinten auf Platz 25 von 37 bewerteten Ländern. Das teilte das UN-Kinderhilfswerk mit. Um das Wohlbefinden von Kindern und Jugendlichen zu vergleichen, wurden etwa die Armutsquote, das Bildungsniveau sowie die körperliche und mentale Gesundheit betrachtet. Die UNICEF-Studie wird seit dem Jahr 2000 regelmäßig durchgeführt und vergleicht die Situation von Kindern in den wohlhabenden Ländern der Welt. In diesem Jahr belegen die Niederlande, Dänemark und Frankreich die ersten 3 Plätze. Aber auch in einigen Ländern mit deutlich geringerer Wirtschaftskraft, wie Rumänien, Ungarn und der Slowakei, wachsen Kinder demnach insgesamt unter besseren Bedingungen auf als in Deutschland. Rosenheim. Die Kunst der Pinakothek der Moderne in München gibt es ab heute im Schloss Herrenchiemsee zu sehen. Über 50 Hauptwerke der Sammlung Moderne Kunst werden bis Mitte Oktober in den Rohbauräumen des Schlosses ausgestellt. Unter anderem sind Meisterwerke von Picasso, Max Beckmann und Andy Warhol dabei. Damit zeigt die Pinakothek eine Neuauflage der Ausstellung »Könnt ihr noch? Kunst und Demokratie«. Sie soll an die positive Resonanz im vergangenen Jahr anknüpfen und die drängendsten Fragen unserer Zeit in den Fokus rücken, hieß es vorab. Das Wetter in Bayern. Heute zunächst sonnig, später teils dichte Quellwolken und Regen, Höchstwerte 14 bis 19 Grad. Morgen besonders in Ostbayern lange freundlich und trocken, sonst im Tagesverlauf von Westen mehr Wolken und Schauer, vereinzelt Gewitter. Am Dienstag und Mittwoch weiter wechselhaft. Soweit die Nachrichten, es ist 7.05 Uhr. Zur Verkehrslage eine Meldung A8 München Richtung Stuttgart zwischen Burger und Günzburg, ein Unfall. Soweit der Service.
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2: Da sind wir wieder. Noch einmal einen schönen guten Morgen an alle Hörerinnen und Hörer von BR Heimat. Sagt der David Sam am Mikrofon im Studio Nürnberg. Und wir haben noch schöne Beiträge und Musik für das Stündler bis 8 Uhr. Bevor wir jetzt gleich miteinander ins Apfelgärtler gehen, hören wir erst eine Rundmusik. Die startet mit dem Zabelsteiner Seitenspiel und der Kreuzpolka. Viel Vergnügen!

0: Was nützt mir der Apfel? Die Zünder von Madli bringen uns zum nächsten Beitrag im Heimatspiegel. Ein großer Obstgarten, idyllisch gelegen auf dem Gelände vor den landwirtschaftlichen Lehranstalten im mittelfränkischen Triesdorf. Dieser Garten ist nicht bloß in Franken, sondern auch Deutschland, ja europaweit, was ganz Besonderes. Er ist nämlich eine Genanlage. Vor 12 Jahren ist das sogenannte Pomoretum angelegt worden. Ah, das Wort ist eine Neuschöpfung gewesen. Pomus, lateinisch für Apfel, und Arboretum bezeichnet einen Gehölzgarten. Auf 6 Hektar Fläche stehen rund 2400 Barmer, Bäume. 2 von jeder Apfelsorte, um zu gewährleisten, dass immer einer erhalten bleibt. Marion Grisgau hat für uns das Pomoretum besucht.
1: Millionen fleißiger Helfer wohnen hier im kleinen Holzhaus gleich neben der eingezäunten Anlage in Triesdorf. Sie sorgen dafür, dass alles gut geht und die Idee mit der Gendatenbank für alte Apfelsorten funktioniert.
2: 1200 Apfelsorten, 350 Birnensorten und 180 Zwetschgensorten, die wir hier erhalten.
1: Gesammelt und erhalten wird in Triesdorf schon lange, erklärt Benjamin Steiger aus dem Projektteam.
2: Entstanden ist alles eigentlich daraus, dass über viele Jahre hier in Triesdorf diese Sorten gesammelt und gesichert wurden, weil durch Flurbereinigungsmaßnahmen viele alte Bäume in ganz Mittelfranken gefällt wurden. Um diesen Sortenpool sozusagen zu erhalten, wurden die hier in Triesdorf aufgepflanzt. Und 2012 bzw. auch vorher schon wurde damit begonnen, diese alten Bäume neu zu veredeln und ein Konzept zu entwickeln, um die gut zu sichern. Und dafür wurde dann eben dieses Pomoretum angelegt mit 2 Bäumen pro Sorte, damit wir eben diese Sortenerhaltung eben bestehen bleiben kann hier.
1: Alte und neue Sorten, alles wurde hier zusammengetragen, veredelt und neu gepflanzt für die Sicherung der Sorte, aber auch für Forschung und Züchtung. Ein Apfelgarten, der somit auch eine Gendatenbank ist, die weit über die Grenzen Bayerns hinaus Bedeutung hat. Vor allem, nachdem die Triesdorfer der Deutschen Genbank Obst beigetreten sind.
3: Also wir sind eigentlich die Sicherung, dass man auf diese alten Gene zurückgreifen könnte, wenn mal großer Bedarf ist für eben Neuzüchtungen, weil man dann einfach aus einem größeren Sammelsurium Genmaterial wiederholen kann, das nicht verloren gegangen ist.
4: Weil wir sind mit der Sammlung, also von so vielen Sorten auf so einer Fläche, einer der größten Standorte sogar europaweit.
3: Wenn es wir eben nicht hier sichern würden, ist es verloren. Und was verloren ist, kann nicht mehr zurückgeholt werden.
1: Letztendlich wird sowas wie der genetische Fingerabdruck des Apfels erstellt, sagt Martin Walter aus dem Projektteam. Eine Sortenechtheitsprüfung geht über 3 Jahre. Erst dann hat man die Sicherheit, um welchen Apfel es sich handelt. Einige dieser Sorten stehen sogar nur noch hier in Triesdorf. Schätze also, vor allem die alten Sorten, die auch bei den Hobbygärtnern wieder mehr gefragt sind. Die sind sehr robust, kommen auch meist ohne Pflanzenschutz aus, lassen sich gut lagern und schmecken oft viel besser als die neueren. Aber was ist eigentlich eine alte oder eine neue Sorte?
2: Die neueren Sorten sind ja so ab den 1930er Jahren, kann man von neueren Sorten sprechen und alles, was vorher ist, wird als alte Sorte betitelt. Und da geht's vom 15. Jahrhundert bis ins 18. Jahrhundert, also alles ist dabei hier. Auch so ein paar lokale Sorten aus Bayern wären beispielsweise der Münnerstädter oder der Flankenapfel, Ausbacher Roter, Bischofshut, Trenfurter Renette, Bürgerstädter Roter, Großwallstädter Rosenapfel, Kitzinger Taubenapfel, Schöne aus Miltenberg und so weiter.
1: Sie alle haben hier im Pomoretum einen Platz gefunden, werden gehegt und gepflegt und die Fachleute in der großen Gartenanlage haben die gleichen Arbeiten zu machen wie der Hobbygärtner auch. Im Frühjahr geht's mit dem Schneiden los.
3: Kurz bevor sie austreiben und wir schneiden alle steilen Wasserschosser raus und zu tief hängendes abgetragenes Fruchtholz.
1: Und dann hoffen sie auf gutes Wetter.
3: Mit genügend Niederschlägen, nicht zu nass, weil dann haben wir wieder mehr Krankheiten. Aber genügend Wasser, damit die Äpfel schön groß werden, eine gute Ausfärbung haben. Und dann ist für uns eigentlich das die größte Freude, wenn wir schöne, groß ausgefärbte Äpfel am Ende vom Jahr ernten können und die dann zu Saft verarbeiten.
1: Ein Saft aus 1000 Sorten, so heißt das feine Getränk auch, das im Triesdorfer Hofladen verkauft wird. Auch das dürfte so ziemlich einmalig sein. Und natürlich ganz im Sinne der Markgrafen von Brandenburg-Ansbach. Die legten nämlich auf die Förderung des Obstbaus in Triesdorf besonderes Augenmerk. 1793 bereits erließen sie eine Verordnung und verpflichteten jeden Hausvater bei einer Strafe von bis zu 4 Gulden alljährlich 2 bis 4 Bäume von gutem, gespelztem Obst zu pflanzen.
0: Also eine ganz lange Obstbaumpflanztradition in Triesdorf. Marion Christgau war für uns im Pomoretum, im Apfelgärtler. Wir wagen jetzt ein Tänzler mit der Gruppe Allerweil. Hier ist der 7-Schritt.

Das Duo Diddle und Filzner hat uns hier im Heimatspiegel mit in den finsteren Waldnummer. Der Schotte strich den Diddle und das im Wald so finster ist. Dominik und Günther Dachs aus Schnaldach in Mittelfranken nennen sich als Duo die Dachse. Dass sie aber auch ein Herz für andere Tiere haben, das beweisen sie etzele im nächsten Stück. Doc Wagens aus Herzenslust beim Froschwald.

0: die Großreuther Volksmusik auf BR Heimat mit der Metzbrünn-Polka. Apropos Metz. Kennen Sie Hilde Gunst von Mythenmetz? Wenn nicht, dann vielleicht aber die Prinzessin Insomnia oder zumindest den legendären Captain Blaubär. All diese Figuren stammen aus der Feder von Walter Mörs. Der Comiczeichner, Schriftsteller und Illustrator hat fantastische Welten geschaffen und begeistert seine Anhängerinnen und Anhänger seit Jahrzehnten mit einer enormen Vielfalt vor seiner Kunst. Er selbst ist eher öffentlichkeitsscheu und wird gern auch als Phantom beschrieben. Das Erlanger Stadtmuseum zeigt ab sofort eine umfassende Ausstellung über sein Werk. Was gibt es denn da zu lachen? Die komische Kunst des Walter Mörs. Simone Schülein hat sich das nicht entgehen lassen und für uns schon reingeschaut ins bunte Reich der Fantasie.
1: Hier öffnet sich jetzt die Tür zu Zamonien. Man tritt ein und das Erste, was man sieht, ist quert auf dem Reitwürmchen als Prinz Kaltblut vor dem Dimensionslochstrudel.
2: Kavum! Gleich zu Beginn werden die Besucher hineinkatapultiert in die fantastischen Welten von Walter Mörs. Drachen, Zwerge, Trolle und andere wunderliche Wesen tummeln sich an den Wänden. Die Zamonien-Romanreihe von Walter Mörs beherbergt eine Vielzahl von Figuren einer mythischen Welt. Pflanzen und Tiere, die Mörs seit Jahrzehnten erfindet. Hier sind sie alle versammelt, freut sich Andreas Thum vom Erlanger Stadtmuseum.
1: Also die Ausstellung ist voller schöner Porträts von in dem Fall jetzt den Lindwürmern, die alle einen eigenen Charakter haben, die alle irgendwie ein individuelles Aussehen haben. Und es ist alleine große Freude, so durchzugehen und die ganzen kleinen Details und auch Kleidungsstücke wie diese Hütchen, die hier tragen, zum Beispiel sich anzuschauen, kommt aus dem Staunen nicht mehr raus und kann wirklich eintauchen in diese Welt.
2: Mehrere hundert Originalzeichnungen von Walter Mörs zu seinen Büchern sind in der Ausstellung in Erlangen zu sehen. Überwiegend schwarz-weiße Tuschezeichnungen, aber auch kolorierte Originale. Mörs zählt seit Jahrzehnten zu den erfolgreichsten Geschichtenerzählern der Gegenwartsliteratur im deutschsprachigen Raum. Als geniales Doppeltalent erlangte er Kultstatus. Ein zeichnender Autor oder schreibender Zeichner. Sprache und Bild gehören hier eng zusammen.
1: Die sind eins und deswegen haben wir hier auch immer die gedruckten Bücher ausliegen, damit man da auch mal durchblättern kann. Man kann natürlich die Zeichnungen vergleichen. Er arbeitet mit verschiedenen Schriftarten, Schriftgrößen, mit verschiedenen Schriftfarben auch und dadurch entsteht so ein Gesamtkunstwerk.
2: 12 Romane hat Walter Mörs bisher geschrieben. Sie alle spielen in dem Fantasiekontinent Zamonien oder in Parallelwelten. Der 1999 erschienene Roman Die 13,5 Leben des Captain Blaubär markiert den Auftakt für die Zamonien-Reihe. Das heute wohl bekannteste Werk von Mörs ist Die Stadt der träumenden Bücher von 2004. Die Hörbuchfassung hatte, wie so viele seiner Bücher, Dirk Bach gelesen.
3: In tiefen, kalten, hohlen Räumen, wo Schatten sich mit Schatten paaren, wo alte Bücher Träume träumen von Zeiten, als sie Bäume waren, wo Kohlediamant gebiert, man weder Licht noch Gnade kennt, dort ist's, wo jener Geist regiert, den man den Schattenkönig nennt.
2: Wer weiter durch die Ausstellung streift, entdeckt neben Bleistiftskizzen und Ölgemälden auch Figuren, Marionetten und mannshohe Puppen, die den vielseitigen Künstler Walter Mörs würdigen. Durch nahezu alle Mörs Werke zieht sich der Humor in den Zeichnungen und in der Sprache. Satire und Abenteuerroman sind kunstvoll verwoben. Die Ausstellung in Erlangen zeigt all diese Facetten des Mörs-Kosmos. Und sie gibt Einblick in die Arbeitsweise eines Künstlers, der gerne im Verborgenen bleibt. Mörs hat seit Jahren kein Interview mehr gegeben, hält sich der Öffentlichkeit fern. Die Ausstellung macht es möglich, ihm und seiner Kunst nahe zu kommen, wie sonst wohl kaum.
1: Das ist eine Liebeserklärung an Bücher, an das gedruckte Wort und natürlich auch an die Kunst.
0: Was gibt's denn da zu lachen? Die komische Kunst des Walter Mörs ist bis zum 13. September im Erlanger Stadtmuseum zu sehen. Die Ausstellung ist übrigens eine Kooperation mit dem Internationalen Comic-Salon, der seit 4. Mai noch bis zum 7. Juni in Erlangen stattfindet. Aus dem Captain Blaubär macht Etzeler die Gruppen Seiten, Fell und Firlefanz as Suppen. Und die heißt dann dementsprechend Blaubeersuppe. Ungelogen. Allerdings schreiben die den Bär mit zwei E in der Mitte.

da haben aber bald alle Berufsgruppen ihr Fett weggekriegt beim Lied von die jungen Birkländer Mäuler. Ah, die Bäcker. Und das ausgerechnet am Welttag des Backens. Der ist frei heute. Falls Sie die nötigen Zutaten daheim haben, hätte ich eine super Idee, wie Sie den feiern können. Backen's doch für Ihre Familie oder Freundinnen und Freunde oder der Nachbarin einen Kuchen oder ein paar Zimtschnecken. Die freuen sich bestimmt über was Feins. Außerdem ist der 17. Mai der bundesweite Tag der Armlehne, der auf das Problem aufmerksam machen soll, wenn zwei Menschen nebeneinander sitzen, zum Beispiel im Zug oder im Kino, und sich ja Armlehne teilen müssen. Wenn man sie kennt, ja, dann kann man drüber reden. Wenn nicht, ja, dann könnte man das eigentlich auch. Aber es machen viele Leute nicht und dann kann es schon einmal zu einem Gerangel kommen. Ehrlich gesagt habe ich aber noch nie viel drüber nachgedacht. Also so ein richtig großes Ding scheint mir das nicht zu sein. Mehr Aufmerksamkeit in gesundheitlicher Hinsicht hat da der dritte Anlass verdient, der heute im Kalender steht. Es ist Tag der Hypertonie, Bluthochdruck. Mit dem Aktionstag soll auf die Gefahren hingewiesen werden und darüber informiert, was man vorbeugend machen kann und wie man Bluthochdruck behandelt. Außerdem wird heute in Deutschland der Internationale Museumstag gefeiert. Der steht dieses Jahr unter dem Motto Museums Uniting a Divided World, womit zum Ausdruck gebracht werden soll, dass Museen Orte sind, die unterschiedlichste Menschen zusammenführen. Verschiedene Generationen, Kulturen, Lebensrealitäten und so weiter. Also, ab ins Museum. Vielleicht hat ja das Museumscafé heute am Welttag des Backens einen schmackhaften Kuchen oder Adotten für uns parat. Hier ist die Federleswirtschaft mit dem Herz ober.

0: Silberblüten heißt das Stück, das wir gerade gehört haben im Heimatspiegel von den Gochsumer Kerwa-Musikanten. Gerade eben waren wir schon einmal in Erlangen und wir schauen gleich noch einmal nach. Auf diesen Moment fiebern die Leute in und rund um die mittelfränkische Stadt das ganze Jahr hin. Jetzt am Donnerstag ist es endlich soweit. Die Bergkirchweih, die Bergkerwa geht endlich los und es strömen bis zum 1. Juni Massen von Leuten dort auf dem Berg mit die schönen Bierkeller. Wer nicht so gern Körperkontakt mit anderen Leuten haben möchte, der soll allerdings nicht zu den Stoßzeiten aufschauen, weil die Bergkerwa dermaßen beliebt ist, dass man schon eine gute Zeit braucht, um überhaupt ein passendes Plätzle zu finden. Für so einen Wahnsinnsauflauf, wie er zum Beispiel dort jedes Jahr rund um Pfingsten herrscht, existiert im Fränkischen ein wunderbares Wort, Gwerch. Ich hab mich lang gefragt, wo das Wörtle wohl herkommt. Naja, und dann hab ich halt einmal nachgeschaut.
1: Kennst du aus?
0: Das ist fei Fränkisch.
2: Ich geh fein in den Haufenberg, das ist mir zu viel Gwerch.
0: Ja, die Angänger gern auf die Bergkirchweih in Erlangen. Die anderen lassen es lieber bleiben, weil drum die Keller herrscht um Pfingsten herum jedes Jahr am Mordsgedränge, Geschiebe und Gewürge. Bei der hochdeutschen Form vom Gwerch drängt sich im Bergkerwa-Kontext aus irgendeinem Grund sofort das Bild von Leuten auf, die vornüber gebeugt am Straßenrand versuchen, die übermäßige Bierzufuhr rückgängig zu machen. Die Erstbearbeitung vom deutschen Wörterbuch von Jakob und Wilhelm Grimm berichtet, dass die heute im Allgemeinen übliche Bedeutung von Gewürge allerdings erst relativ spät gekommen sein soll. In früheren Jahrhunderten haben die Leute darunter wohl doch eher das verstanden, was die Menschen in Franken auch heute noch als Gwerch, Gwirch oder Gwörch bezeichnen. Und da haben wir gleich mehrere Möglichkeiten im Angebot. Zum Beispiel Gedränge. Das kannst auf Volksfesten, wo die Bier- und Weinpreise stetig steigen, sogar ganz umsonst haben.
2: Sabberlott, war das wieder ein Gwerch beim Klo?
0: Gwerch kann aber auch Unordnung bedeuten.
2: Harch, ist das wieder ein Gwerch in meinem Rucksack? Ich kann die Freibiermarken einfach nicht mehr finden.
0: Mancher Leute benutzen das Wort, wenn es ihnen zu laut wird.
2: Die Psofner haben gestern wieder am Mordsgwerch gemacht, dass sie hinterm Berg im Bayerstoff noch hören hast können.
0: Auch hartes Arbeiten und Schuften, also wenn es dir richtig anstrengen muss, kann damit bezeichnet werden.
2: Also das war vorher jetzt ein ganz schönes Gwerch, bis wir endlich einen Platz auf dem Keller gefunden haben.
0: Im Fränkischen Wörterbuch der Bayerischen Akademie der Wissenschaften ist für mehrere Ortschaften belegt, dass dort unter Gwerch eine Stelle verstanden wird, wo das Getreide durch Wirbelwind durcheinander geworfen ist. Allerdings gehört Erlangen nicht zu den Orten. Hinter Erlangen steht in dem Wörterbüchler als Bedeutung für Gwerch ausgelassene Feier. Na, das glaube ich sofort. Und solange die Leute sich noch zu benehmen wissen, spielt hoffentlich die althochdeutsche Wurzel vom Gewürge Karollen. Wurgen, was so viel bedeutet hat wie jemanden ersticken, erdrosseln. Heiliges, an die Gurgel soll sie bitte keiner gehen. Dann doch lieber Gwerch in der Bedeutung, da ist ganz schön was los, Drommenberg.
3: Oh, ist das nicht ein schönes Gwerch, Drommenberg, Drommenberg. Vom Riesenrad stehe wie ein Zwerg, Drommen, Drommenberg. Die Leute kreischen vor Vergnügen. Ah, schönes Gwerch, Drommenberg. Bis am Ende aller sich wieder verziehen. Nun der vom Berg, mit viel Gwerch, mit viel Gwerch.
0: Das war fei Fränkisch.
1: Kennst du aus?
0: Was reimt sich schon auf Gwerch, außer Berg? Gerch zum Beispiel. Ja, und der Gerch, der geht ja bekanntlich gern auf die Kerwa, wie der Text vor dem Kerwa-Schliedler beweist, dass uns jetzt die fränkischen Straßenmusikanten spielen.

Kurz vor Schluss haben wir das Blechquartett vom Heeresmusikchor Veits Höchheim gehört hier im Heimatspiegel. Ein Vöglein sang im Lindenbaum. Festliche Volksmusik können es heute Vormittag zweimal bei uns im Programm hören. Um kurz nach 8, also jetzt hier im Anschluss, und dann noch einmal nach 10. Zwischendrin, nach den 9 Uhr Nachrichten, kommt BR Heimatkirche. Heute mit einer Sendung von Antje Dechert und Irene Essmann zum Thema, wie die katholische Kirche sich in Armenien für eine freie Gesellschaft einsetzt. Kurz nach 11, dann wie jede Woche 2 Stunden Blasmusik am Sonntag. Um 12 wird sie unterbrochen durch festliches Geläut. Das kommt heute aus Pfaffenhofen, aber nicht eins von denen in Oberbayern oder Schwaben, sondern in Mittelfranken, da gibt's eins. Falls Sie Freude an Musik aus Franken und der Oberpfalz haben, dann schalten Sie um kurz nach 6 am Abend ein. Da läuft täglich die Sendung Fränkisch vor 7. Und diesen Mittwoch können wir uns da hören, weil dort darf ich moderieren. Und diesmal habe ich eine Sendung mit außergewöhnlichen und mitunter skurrilen Aufnahmen aus unserem Archiv. Da freue ich mich schon drauf. Und auch aufs Wiederhören nächsten Sonntag beim Heimatspiegel. Ihr David Zahm am Mikrofon wünscht Ihnen was. Ade miteinander und Servus.

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1: Acht Uhr. Guten Morgen. Die Nachrichten des Bayerischen Rundfunks mit Johannes Hitzelberger. Die Übersicht. Bulgarien landet Siegerhit beim Eurovision Song Contest. Zehntausende demonstrieren mit rechtsextremen Aktivisten in London. Linke fordert mehr Schutz für queere Menschen. Das Wetter, erst sonnig, später bewölkt und einzelne Schauer. Höchstwerte 14 bis 19 Grad. Wien. Bulgarien hat zum ersten Mal den Eurovision Song Contest gewonnen. Das Land mit Sängerin Dara und ihrem Partyhit Bangaranga gewann am Abend die 70. Ausgabe des ESC in Österreich mit großem Vorsprung. Zweiter wurde Israel vor Rumänien, Australien und Italien. Die deutsche Vertreterin Sarah Engels landete mit ihrem Lied Fire auf dem 23. Platz. Die Teilnahme Israels am ESC war umstritten. Spanien, Irland, Island, Slowenien und die Niederlande boykottierten den Song Contest wegen des Gazakriegs. Am Rande des ESC gab es Proteste gegen Israels Teilnahme. Genf. Die Weltgesundheitsorganisation hat wegen des Ausbruchs einer seltenen Ebola-Variante in Zentralafrika eine internationale Gesundheitsnotlage ausgerufen. Die Demokratische Republik Kongo und Uganda haben mehrere Infektionen bestätigt. Mehr als 80 Menschen sind dort bislang an dem Virus gestorben. Die Kriterien für die höchste Alarmstufe erfülle der Ausbruch bislang ausdrücklich nicht. Es handle sich also nicht um eine Pandemie. Dennoch seien die Nachbarländer einem hohen Risiko ausgesetzt und sollen dringend Vorbereitungen treffen, warnt die WHO. Die Sterblichkeitsrate bei der grassierenden Ebola-Virus-Variante liegt laut der kongolesischen Regierung bei bis zu 50%. Bislang gibt es weder einen Impfstoff noch eine spezifische Behandlung. London. Unter massiven Sicherheitsvorkehrungen sind gestern in London zwei Großkundgebungen abgehalten worden. Offiziellen Schätzungen zufolge nahmen mehr als 60.000 Menschen an der Demonstration Unite the Kingdom des rechtsextremen Anti-Islam-Aktivisten Tommy Robinson teil. Premierminister Keir Starmer hatte den Organisatoren des Marsches vorgeworfen, Hass und Spaltung zu verbreiten. Gleichzeitig fand eine pro-palästinensische und gegen Rassismus gerichtete Kundgebung mit etwa 20.000 Menschen statt. Laut Polizei wurden bei beiden Demonstrationen insgesamt 43 Menschen festgenommen. Die Metropolitan Police erklärte im Vorfeld, es handle sich um einen ihrer größten Einsätze seit Jahren. Berlin. Die Linkspartei hat von der Bundesregierung mehr Schutz für queere Menschen gefordert. Das brauche es jetzt in Zeiten, in denen gewalttätige Übergriffe und Diskriminierung zunehmen und Rechtsextreme Stimmung machten, so der linke Bundestagsabgeordnete Brückner gegenüber der Rheinischen Post. Brückner kritisierte außerdem die Entscheidung von Bundestagspräsidentin Klöckner, die Regenbogenflagge zum Christopher Street Day Ende Juli nicht auf dem Bundestag zu hissen. Nur heute, anlässlich des Internationalen Tages gegen Homo-, Bi-, Inter- und Transfeindlichkeit, weht sie auf dem Reichstag. Der Tag soll daran erinnern, Diskriminierung und Ausgrenzung aufgrund der sexuellen oder geschlechtlichen Identität entgegenzutreten. Modena. Nachdem gestern ein Mann mit einem Auto in eine Gruppe von Menschen gefahren ist, haben die Behörden weitere Details bekannt gegeben. Demnach ist unter den Schwerverletzten auch eine deutsche Touristin. Insgesamt gäbe es 8 Verletzte, unter ihnen 4 Schwerverletzte, sagt der Bürgermeister der norditalienischen Stadt. Die Hintergründe des Vorfalls sind noch unklar. Nach der Fahrt soll der mutmaßliche Täter Augenzeugenberichten zufolge versucht haben zu fliehen. Er soll ein Messer bei sich gehabt haben. Der etwa 30 Jahre alte Mann wurde festgenommen. Medienberichten zufolge soll er sich zuletzt in psychiatrischer Behandlung befunden haben. Würzburg. Mit einem Open-Air-Abschlussgottesdienst geht heute der 104. Katholikentag zu Ende. Seit Mittwoch haben zehntausende Teilnehmer das Treffen unter dem Motto »Hab Mut, steh auf« besucht. Zu Gast waren auch Bundespräsident Steinmeier, Bundestagspräsidentin Klöckner und Bundeskanzler Merz. Die großen Themen des diesjährigen Christentreffens waren der Missbrauchsskandal, internationale Kriege, Klimawandel und die Rolle der Kirche. Der Katholikentag findet alle 2 Jahre in einem anderen Bistum statt. Das Wetter in Bayern. Heute zunächst sonnig, später teils dichte Quellwolken und Regen. Höchstwerte 14 bis 19 Grad. Morgen, besonders in Ostbayern, lange freundlich und trocken. Sonst im Tagesverlauf von Westen mehr Wolken und Schauer, vereinzelt Gewitter. Am Dienstag und Mittwoch weiter wechselhaft. Soweit die Nachrichten, es ist 8.05 Uhr. Zur Verkehrslage auf den Fernstraßen in Bayern. Normaler Verkehr. Soweit der Service.
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0: 9 Uhr. Die Nachrichten des Bayerischen Rundfunks mit Johannes Hitzelberger. Die Übersicht. Bulgarien gewinnt zum ersten Mal den ESC. Ukraine attackiert Moskau mit Drohnen. Fast 30.000 Menschen in Pforzheim müssen wegen Bombenentschärfung Häuser verlassen. Das Wetter, erst sonnig, später bewölkt und einzelne Schauer. Höchstwerte 14 bis 19 Grad. Wien. Bulgarien hat den Eurovision Song Contest gewonnen. Mit dem Lied Bangaranga überzeugte die Sängerin Dara in der vergangenen Nacht sowohl die internationalen Jurys als auch das Publikum. Für Bulgarien war es der erste ESC-Sieg überhaupt. Seit 2005 nimmt der Balkanstaat an dem Wettbewerb teil, verpasste aber häufig die Qualifikation fürs Finale. Diesmal überzeugt die Künstlerin Dara mit einer Mischung aus Balkanbeats, K-Pop, Club-Sounds und dazu einem ikonischen Tanz. Bei der Live-Show in Wien landete Deutschland mit Sarah Engels auf dem 23. Platz. Israel wurde Zweiter. Es folgten Rumänien, Australien und Italien. Wie bereits in den Vorjahren war die Teilnahme Israels von politischen Spannungen begleitet. Mehrere Länder boykottierten den ESC diesmal sogar, weil sie das Vorgehen Israels im Gazastreifen verurteilen. Moskau. Nach den schweren russischen Luftattacken am Donnerstag hat die Ukraine in der Nacht Ziele auf der Krim und in Moskau angegriffen. Russischen Angaben zufolge sind dabei mindestens 3 Menschen ums Leben gekommen. In der Hauptstadt seien mindestens 12 Menschen verletzt worden, vor allem Arbeiter in der Nähe einer Ölraffinerie. Laut Moskaus Bürgermeister Sobjanin hat Russland in den vergangenen 24 Stunden mehr als 120 Drohnen abgeschossen. Die dreitägige Waffenruhe rund um den Jahrestag des Sieges der Sowjetunion über Nazi-Deutschland war in der Nacht zum Dienstag ausgelaufen. Am Donnerstag griff Russland Kiew an. Es gab 24 Tote. Berlin. Bundesjustizministerin Hubich drängt auf eine Änderung im Scheidungsrecht. Die SPD-Politikerin sagte der katholischen Nachrichtenagentur, das im Scheidungsfall übliche Trennungsjahr solle bei häuslicher Gewalt nicht mehr eingehalten werden müssen. Das derzeit geltende Recht sei schwer zumutbar. Hubich plant zudem einen weiteren Gesetzentwurf, der bereits besser vor Gewalt schützen soll. Danach sollen von Gewalt betroffene Frauen den Ort für ein familiengerichtliches Verfahren wählen können, damit es leichter wird, den neuen Wohnort vor dem Mann geheim zu halten. München. Fast 20.000 Menschen haben in München bei der jährlichen Krachparade gegen hohe Mieten demonstriert und mehr Unterstützung für Musiker und Kultur in der Stadt gefordert. Nach einer Auftaktkundgebung im Universitätsviertel wurde der Zug bis zum frühen Abend immer größer. Mehrere Dutzend Musikmobile und fahrende Bühnen rollten durch die Straßen. Die Kundgebungen des Bündnisses Mehr Lärm für München finden seit 2014 statt, inspiriert von Rave-Paraden. Pforzheim. Für die Entschärfung einer britischen Weltkriegsbombe haben in der Früh knapp 30.000 Menschen ihre Wohnung verlassen müssen. Das Sperrgebiet in einem Radius von rund 1,5 Kilometern deckt weite Teile der Pforzheimer Innenstadt ab. Laut Oberbürgermeister Boch ist das die größte Evakuierungsaktion der Pforzheimer Nachkriegsgeschichte. Man sei gut vorbereitet. Die Räumung von Pflege- und Altenheimen stelle die Beteiligten allerdings vor besondere Herausforderungen. Der ca. 1,8 Tonnen schwere Blindgänger wurde am Mittwoch bei Bauarbeiten entdeckt. Zum Fußball. Im Abstiegsendspiel muss für Zweitligist Greuther Fürth heute ein Sieg her. Am Nachmittag empfangen die Franken den direkten Rivalen Fortuna Düsseldorf. Bei einer Niederlage oder einem Unentschieden muss Fürth erstmals nach fast 3 Jahrzehnten wieder in die dritte Liga. Schon heute Mittag feiert der FC Bayern seine Meisterschaft auf den Münchner Marienplatz. Oberbürgermeister Krause lädt die Bayern-Fußballer ins Rathaus ein. Das BR-Fernsehen überträgt die Meisterfeier live ab 12.45 Uhr. Das Wetter in Bayern. Heute zunächst sonnig, später teils dichte Quellwolken und Regen. Höchstwerte 14 bis 19 Grad. Morgen, besonders in Ostbayern, lange freundlich und trocken, sonst im Tagesverlauf von Westen mehr Wolken und Schauer, vereinzelt Gewitter. Am Dienstag und Mittwoch weiter wechselhaft. Soweit die Nachrichten, es ist 9.05 Uhr. Zur Verkehrslage, eine Meldung A6 Heilbronn Richtung Nürnberg zwischen Schwabach West und Schwabach Süd, ein Unfall. Soweit der Service.
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3: Zusammenwachsen, damit Europa menschlich bleibt. Unter diesem Motto stehen dieses Jahr Projekte des katholischen Osteuropa-Hilfswerks Renovabis, auch in Armenien. Das gespaltene Land steht im Juni vor einer Schicksalswahl. Will es sich am Westen orientieren oder an Russland? Das Osteuropa-Hilfswerk der katholischen Kirche Renovabis hat den Anspruch, zusammen mit den Partnern in den osteuropäischen Ländern an einer freiheitlichen Zivilgesellschaft Europas von morgen zu bauen. Antje Dechert und Irene Essmann waren in Armenien unterwegs.

0: Lieder kann man überall mit hinnehmen. Deshalb singt Anna Rajatrian alte armenische Volksweisen. Sie hat sie gesammelt und neu vertont. Es sind Lieder aus ihrer Heimat Bergkarabach. Sie klingen nach Sehnsucht, Trost und Zuversicht.
1: Einige davon sind traditionelle Wiegenlieder. Ich finde sie sehr tiefsinnig. Sie sagen viel über unsere Wurzeln, unsere Gefühle aus.
0: Anna ist 25 Jahre alt. Anfang der 2020er Jahre ist sie mit ihrer Familie aus Bergkarabach geflohen. Heute lebt sie in Jerewan, der Hauptstadt Armeniens. Dort hat sie ihr Gesangsstudium beendet. Sie will nach Italien, an die Oper.

0: zwischen Ost und West, zwischen Krieg und Frieden, zwischen Tradition und Aufbruch. Wir reisen durch Armenien, durch ein Land, dessen Menschen gezeichnet sind. Gezeichnet vom Dauerkonflikt mit dem Nachbarn Aserbaidschan um die Region Bergkarabach. Gezeichnet von der Unterdrückung ihrer Identität und ihrer Religion während der Sowjetzeit und vom Genozid an ihrem Volk 1915 im Osmanischen Reich während des Ersten Weltkriegs. Da ist Anna, die Opernsängerin, die zwar aufbrechen will nach Europa, der aber eines noch wichtiger ist, die Traditionen ihrer Heimat zu bewahren. Wiegenlieder sind für viele Kinder ein erster Berührungspunkt mit der Kultur ihrer Vorfahren. Deshalb möchte ich sie weitergeben. Da ist David, der einmal Architektur studieren will und dafür auch fast jeden Samstag und Sonntag in die Schule geht.
1: Ich träume davon, dass ich einmal in der Lage sein werde, das Beste zu geben, um mein Land nach vorn zu bringen.
0: Und da ist Anush.
2: Ich heiße Anush. Als der Krieg in Bergkarabach im Jahr 2020 begann, flohen wir nach Yekekenazor und seitdem leben wir hier. Wir konnten damals nur die nötigsten Sachen packen.
0: Abschlussgala in einer Aula der Staatlichen Universität Jerewan. Der Applaus gilt Anna und ihren Volksliedern.
3: And I realized that many people from Artsakh, from Nagorno-Karabakh, came here.
2: Ich freue mich sehr, dass viele Menschen aus Bergkarabach nach meinem Auftritt zu mir gekommen sind und sich bedankt haben. Sie sagen, dass sie sich wie zu Hause fühlen, wenn sie diese Lieder hören.
3: Like they are in their home.
0: Anna hat die Volksweisen und Wiegenlieder im Rahmen eines Kunst- und Kulturprojekts gesammelt und aufgenommen. Zusammen mit ihr haben 20 weitere Nachwuchskünstlerinnen und Künstler sowie musisch begabte Schülerinnen und Schüler aus Jerewan daran teilgenommen. Alle haben sie sich auf ganz unterschiedliche Weise mit dem kulturellen Erbe Armeniens auseinandergesetzt, künstlerisch, musikalisch, literarisch oder in Form eines Podcasts. An diesem Abend stellen alle ihre Abschlussarbeiten vor.
2: Ich habe eine Sammlung alter Märchen aus Bergkarabach veröffentlicht, in Dialektsprache.
0: Erzählt die 23-jährige Tatev Aslanjan.
2: Weil der Dialekt jetzt, wo keine Armenier mehr in Karabach leben, vom Aussterben bedroht ist.
0: Tatev hat die Märchen selbst illustriert.
2: Die Geschichten, die ich ausgesucht habe, erzählen etwas über die Mentalität der Karabach-Armenier. Sie sind beharrlich, bodenständig und optimistisch. Unser Projekt will junge Menschen stärken und sie dazu befähigen, sich über ihre Talente aktiv in unsere Zivilgesellschaft einzubringen.
0: Sagt Monika Saksian, Juristin und Direktorin der armenischen Menschenrechtsorganisation KASA, die das Projekt in Jerewan organisiert. Denn viele der Jugendlichen, betont Monika, stammen aus Familien, die 2023 Hals über Kopf aus Bergkarabach fliehen mussten.
2: Seit dem Karabachkrieg 2020 und den Vertreibungen 2023 fällt es gerade jungen Armeniern sehr schwer, noch daran zu glauben, dass sie selbst ihre Zukunft gestalten können.
0: Die Niederlage im Bergkarabachkrieg 2020 und die darauffolgende gewaltsame Vertreibung der Armenier im Herbst 2023 haben den gesellschaftlichen Zusammenhalt in dem südkaukasischen Land tiefgreifend erschüttert. Bergkarabach ist seit dem Zerfall der Sowjetunion zwischen Armenien und Aserbaidschan umkämpft. Anfang der 1990er Jahre nehmen die Karabach-Armenier die Gebiete militärisch ein und gründen die unabhängige Republik Artsach. So lautet der traditionelle armenische Name für die Region. Völkerrechtlich wird die Republik Artsach aber nicht anerkannt. Der Konflikt flammt 2020 wieder auf. 2023 bringt wiederum Aserbaidschan Bergkarabach gewaltsam unter seine Kontrolle. Die militärisch unterlegene armenische Regierung in Jerewan greift nicht ein, was ihr viele Artsach-Armenier bis heute nicht verzeihen. Fast alle der rund 120.000 Bewohner, Kinder, Frauen und Männer, werden vertrieben und fliehen nach Armenien. Bilder von kilometerlangen Autoschlangen gehen um die Welt. Dem Exodus war eine 9-monatige Blockade vorausgegangen. Sie hatte zu einer humanitären Katastrophe geführt. Viele erinnerte das an die Vertreibungen während des Völkermords 1915.
2: Es ist schwierig für junge Leute, an sich selbst zu glauben und an eine Gesellschaft, in der sie schon so viele Ungerechtigkeiten erlebt haben.
0: Sagt Monika Saxian, die als Anwältin auf Völker- und Menschenrecht spezialisiert ist. Sie hat in einer staatlichen Untersuchungskommission zum Bergkarabach-Krieg mitgearbeitet.
3: Many years ago, we were talking about the human rights.
2: Vor einigen Jahren, in der Samtenen-Revolution 2018, da haben wir hier in Armenien viel über die Menschenrechte gesprochen und gesagt, die garantieren euch Freiheit und die Möglichkeit, mitzuentscheiden. Aber wenn junge Menschen erleben, dass ihre Menschenrechte mit Füßen getreten werden, dann ist es sehr schwer zu vermitteln, dass sie gesellschaftlich etwas verändern können. Das ist die Herausforderung, vor der wir stehen.
0: Denn junge Menschen, die sich engagieren, um ihr Land weiterzuentwickeln und demokratisch voranzubringen, die werden in Armenien dringend gebraucht.
2: Vielen kommt es so vor, als sei sowieso immer schon alles entschieden. Hier in unserem Projekt machen sie die Erfahrung, dass sie etwas mitentscheiden und mitgestalten können.
0: Anfang Juni wählen die rund 3 Millionen Armenier ein neues Parlament und damit auch den künftigen Kurs der Republik. Die Regierung unter Ministerpräsident Nikol Paschinyan ist aus der sogenannten Samtenen Revolution 2018 hervorgegangen. Er will sich weiter an die EU annähern, was laut Umfragen viele Armenier befürworten. Aber das ist in der geopolitischen Lage des kleinen Landes trotzdem ein Balanceakt. Armenien ist mit seinen knapp 30.000 Quadratkilometern Fläche noch nicht einmal halb so groß wie Bayern und wirtschaftlich stark abhängig von Russland. Um das zu ändern, fährt Nikol Paschinyan eine Strategie der Aussöhnung mit den einst feindlichen Nachbarstaaten, der Türkei und Aserbaidschan. Und dafür scheint er sogar bereit zu sein, auf Verhandlungen mit Aserbaidschan über eine Rückkehr der Vertriebenen aus Bergkarabach zu verzichten. Eine Strategie, die den Geflüchteten vorkommt wie ein Verrat ihrer Interessen. Auch außenstehende Beobachter meinen, ein echter Friedensprozess müsse die Karabach-Flüchtlinge mit einbeziehen.
4: Die Zukunft braucht Mut. Und junge Menschen, die kreativ werden, zeigen Mut, irgendwas zu gestalten. Und damit können sie einen Beitrag für die Zukunft ihre eigenen Familien, aber auch des Landes leisten.
0: Sagt Thomas Schwarz. Er ist Hauptgeschäftsführer von Renovabis, des Osteuropa-Hilfswerks der katholischen Kirche mit Sitz in Freising bei München. Renovabis finanziert das von CASA betreute Kunstprojekt für junge Geflüchtete aus Bergkarabach. Gerade besucht Thomas Schwarz mit einigen Mitarbeitern seine Projektpartner in Armenien.
5: Unsere Arbeit, den Menschen dort zu helfen, ist eigentlich Friedensarbeit auch für uns. Und wenn wir dort helfen, sozialen Zusammenhalt zu stärken, wenn wir dort helfen, dass die Menschen Mut haben, ihre Schicksale in die eigenen Hände zu nehmen und Zukunft zu gestalten, dann ist das für uns auch hilfreich, weil wir Handelspartner, weil wir Austauschmöglichkeiten nicht nur wirtschaftlich, sondern auch kultureller Natur haben.
0: Armenien steht vor der Herausforderung, die gesellschaftlichen Risse, die durch Krieg, Vertreibung und politische Polarisierung entstanden sind, zu kitten. Dafür ist die Integration der Karabach-Armenier grundlegend und vorerst wohl auch die Akzeptanz neuer geopolitischer Realitäten. Damit das gelingen kann, unterstützt Renovabis nicht nur in der Hauptstadt Jerewan, sondern auch auf dem Land mehrere Inklusions- und Bildungsprojekte.
6: Was mir erzählt wurde, ist, dass zunächst eine ganz große Welle der Solidarität durch das Land gewollt ist, weil man gesagt hat, das sind unsere Brüder und Schwestern.
0: Sagt Sebastian Hisch. Er ist der für Armenien zuständige Länderreferent bei Renovabis und für die Zusammenarbeit des katholischen Hilfswerks mit NGOs vor Ort verantwortlich.
6: Das Thema Vertreibung, Genozid steckt ja leider in der armenischen Seele ganz tief drinnen. Und hilfsbereit und gastfreundlich sind die Armenier allemal. Insofern war es zunächst wirklich so, dass die 120.000 geflüchteten Menschen wirklich auch sehr schnell ein Dach über dem Kopf gefunden haben, sei es bei Verwandten, bei Freunden, in den Kirchen und so weiter.
0: Aktuell koordiniert Sebastian Hisch ein Integrationsprojekt für geflüchtete Familien und Jugendliche in der Region Vajoszhor. Gerade macht er sich gemeinsam mit Geschäftsführer Thomas Schwarz vor Ort ein Bild von der Lage. Die Integration der Geflüchteten stelle die armenischen Gemeinden inzwischen vor große Herausforderungen.
6: Also für die Familien selber, für die Geflüchteten, war und ist es immer noch eine sehr schwierige Situation, weil die natürlich in ihre Heimat zurück wollen, was jetzt aber de facto unmöglich scheint. Und gleichzeitig ist Armenien jetzt ja auch kein Land, was ökonomisch blüht, sondern für die wenigen Armenier, die noch in ihrem Land sind, ist das Überleben ja auch schwierig. Und hier zusätzlich noch so viele Geflüchtete aufzunehmen, frisst natürlich dann auch am Staatshaushalt und gibt's natürlich jetzt auch mehr und mehr kritische Stimmen.
0: Hilfsprojekten in Armenien ist deshalb die diesjährige Spendenkampagne, die Pfingstaktion von Renovabis, gewidmet, um Familien zu unterstützen, die in Yekekenatzor noch einmal neu angefangen haben.
3: They have just cut the electricity. So, yeah, unfortunately it's a little bit dark, but yeah.
0: Gerade ist wieder einmal Stromausfall, wie so oft in der Siedlung, mit den unverputzten Häusern aus Stein. Das Team von Renovabis um Thomas Schwarz tastet sich durch den dunklen Flur in den nächsten Raum, in den dann von außen Tageslicht dringt. Dieser Besuch ist besonders für Schwarz und seine Mitarbeiterinnen und Mitarbeiter. Denn jetzt lernen sie das Gesicht der diesjährigen Kampagne persönlich kennen. Die Frau, die auf den Plakaten der Pfingstaktion zu sehen ist. Das Model für die diesjährige Renovabis-Kampagne ist Anush Matirosyan, eine junge Frau Anfang 30. Die dreifache Mutter bittet in das vergleichsweise geräumige Wohn- und Esszimmer. Anush lebt mit ihrer Familie und den Schwiegereltern gemeinsam hier. Vor 5,5 Jahren, gleich zu Beginn des Zweiten Bergkarabach-Kriegs, sind sie hierher geflohen. Aserbaidschanische Truppen waren gerade dabei, ihre Heimatstadt einzunehmen.
2: Das war Mitte Oktober 2020. Wir hatten dort unsere Landwirtschaft mit Tieren. Mein Mann war gerade bei der Armee und wir haben versucht, die Tiere mitzunehmen. Aber es waren so viele Drohnen in der Luft, dass wir große Angst um unser Leben hatten, sodass wir entschieden haben, alles zurückzulassen.
0: Auf dem großen Esstisch bei Familie Matirosyan stehen typisch armenische Leckereien. Selbstgemachte Säfte aus Kirschen und Aprikosen. Kompott nennen die Armenier das erfrischende Getränk. Und der traditionelle Kuchen, Klorgata, eine Art Mürbeteig mit einer Füllung aus süßen Streuseln. Doch gegessen wird später. Thomas Schwarz hat etwas mitgebracht. Ein gerahmtes Foto, auf dem Anush mit ihren 2 Töchtern zu sehen ist. Es ist das Plakat der Kampagne der Renovabis Pfingstaktion. Millionen Deutsche, sagt er, kennen jetzt die Familie.
4: Now your family is known for millions of Germans.
2: Es ist mir wirklich eine große Ehre. Ich hätte mir nie vorstellen können, dass mir sowas mal passiert. Wir sind auf jeden Fall sehr dankbar für Ihre Unterstützung. Nur mit Ihrer Hilfe habe ich diesen Job als Tanzlehrerin bekommen. Und ich freue mich auch sehr über das Geschenk.
0: Anush zeigt stolz ein Tanzvideo nach dem anderen. Ungefähr 2 Dutzend Kinder sind darauf zu sehen. Sie tanzen im Freien. Es sind kleine Auftritte, Shows, bei denen sie unterschiedliche Tänze und Stilrichtungen vorführen. Mal tragen sie traditionelle Tracht, mal Jeans und bunte Shirts.
2: Ich bringe den Kindern traditionelle und moderne Tänze bei, wobei ich den Schwerpunkt auf die traditionellen Tänze lege. Und ich stelle auch fest, dass die Kinder das mögen. Sie fragen sehr viel nach unseren Traditionen.
0: Die meisten Kinder, die Anush unterrichtet, sind, wie sie selbst, aus Bergkarabach geflüchtet. Den Tanzclub hat die Nichtregierungsorganisation Community Development gegründet, finanziell unterstützt von Renovabis. Das Ziel? Die Kinder sollen hier die Chance bekommen, ihre Trauer, den Verlust der Heimat zu verarbeiten, Gemeinschaft zu erleben, durch das Tanzen in Yekeknezor anzukommen. Es sind große Themen, die hier im Kleinen verhandelt werden. Es geht um Integration von Menschen, die zwar Armenier sind, aber doch nicht ganz dazugehören, kulturell anders sozialisiert sind. Es geht darum, den Verlust von der alten Heimat und Freunden zu verarbeiten und darum, neu anzufangen, eine neue Heimat zu finden, ohne die alte leugnen zu müssen. Anush selbst weiß, dass es ihr Zuhause in Bergkarabach nicht mehr gibt. Es wurde im Krieg zerstört. Das Haus, der Ort, in dem sie ihre Töchter zur Welt gebracht hat, die Landwirtschaft. Anush versucht anzukämpfen gegen das Verblassen ihrer Erinnerungen und gegen Tränen, als sie davon erzählt.
2: Jeden Abend vor dem Schlafengehen versuche ich es mir vorzustellen. Alle Straßen und Gebäude. Ich habe auch noch viele Videos, die ich mir immer und immer wieder anschaue. Und so versuche ich, meine Erinnerungen zu bewahren.
0: Wie denkt Anush selbst darüber? Alte Heimat, neue Heimat? Will sie jemals wieder zurück nach Artsach?
2: Ich kann schon sagen, dass ich mich hier wie zu Hause fühle. Und trotzdem, wenn wir auch nur irgendeine Möglichkeit sehen, zurückzukehren, dann werden wir sofort unsere Sachen packen. Bei meinen Schwiegereltern ist das etwas anders. Ihr Sohn, mein Schwager, ist hier begraben. Sie werden wohl nicht mehr von hier weggehen.
0: Das Drama von Flucht, Vertreibung und dem Verlust der Angehörigen, es ist längst nicht verarbeitet, erzählt Hayapi Aksaksanian, Bildungsreferentin bei der örtlichen Nichtregierungsorganisation.
2: Manche Kinder, die in Familien aus Bergkarabach aufwachsen, haben Sprachentwicklungsstörungen. Ihre Eltern haben uns erzählt, dass sie, als Bomben auf Bergkarabach fielen, einfach aufgehört haben zu reden.
0: Jeder verarbeitet seinen Schmerz anders. Ob die Menschen Vergeltung wollen? Hayapi antwortet ausweichend, ganz allgemein.
2: Sie haben einfach alles verloren. Und wir sehen schon manchmal, dass die Menschen keine Hoffnung haben. Das macht es oft sehr schwer, ein neues Leben zu beginnen.
0: Für manche beginnt es vielleicht in einem Schulgebäude in Yekeknezor.
7: Asking for directions, right? I would like you right now to read in pairs, okay?
0: Englischunterricht bei Lucy Alexander Petrusian in der Kreisstadt Yekeknezor. Es ist Samstag. Eigentlich ist am Wochenende auch in Armenien schulfrei. Aber die 15- bis 17-jährigen Jugendlichen kommen trotzdem fast jeden Samstag und Sonntag hierher, zusätzlich zum normalen Schulunterricht. Denn hier werden sie in kleinen Klassen fit gemacht, um einmal an einer internationalen Universität studieren zu können. Manche der Kinder sind Geflüchtete, andere haben schon immer in der Gegend gelebt.
2: Das ist ein tolles Programm. Wir unterrichten die Kinder außerhalb der regulären Schulzeiten und ich nehme wirklich große Fortschritte wahr. Und ich fände es auch gut, wenn das Projekt ausgeweitet werden würde, sodass noch viel mehr Jugendliche aus der Region an diesem besonderen Unterricht teilnehmen können.
0: Sagt Lucy. Sie hat 45 Jahre Erfahrung als Lehrerin, unterrichtete einst auch an einer Wirtschaftsuni. Die Community Development NGO organisiert auch dieses Schulprojekt. Renovabis ist wiederum einer der Finanziers aus Europa.
8: This is a very good chance for
2: Das ist wirklich eine große Chance für die Kinder aus den Dörfern, die auch nicht so gut qualifizierte Lehrkräfte haben. Und meine Motivation ist einfach, dass ich den Kindern all mein Wissen weitergeben kann.
0: Jedes Wochenende holt die Jugendlichen ein Bus ab. Aus den kleinen Dörfern, in denen die Familien teilweise in sehr einfachen Verhältnissen leben und kein Geld für eine Zusatzausbildung für ihre Kinder zur Seite legen können. Dank des Projekts aber können die Kinder nicht nur davon träumen, sich womöglich ein komfortableres Leben leisten zu können als ihre Eltern.
1: Ich möchte BWL studieren.
2: Ich träume davon, Tourguide in Armenien zu werden. Ich will ausländischen Touristen mein Land zeigen. Es ist ein so schönes Land.
1: Ich will auch auf die Universität gehen, um Rechtsanwalt zu werden, weil man viel Geld verdient. Und dann heiraten.
9: Marry.
0: Die Schülerinnen und Schüler, die an diesem Projekt teilnehmen, Englisch lernen und womöglich einmal im Ausland studieren werden, verpflichten sich, danach mindestens 3 Jahre in Armenien zu arbeiten. In dieser Klasse hat aber ohnehin niemand vor, das Land zu verlassen. Sie alle erzählen, dass sie sich in ihre Heimat einbringen wollen.
8: I think that they should be educated.
2: Bildung ist einfach das, was zählt in Armenien. Armenien hat sonst keine Ressourcen. Und sie sind die Generation, die wir fördern müssen. Es müssen gebildete Menschen aus ihnen werden. Menschen, die ihren Kopf benutzen. Alles hängt von ihnen, von dieser Generation nun ab.
0: Eine Etage tiefer, in einem riesigen Kunstsaal, lernen wir David kennen. Er arbeitet hart für ein Stipendium, um an einer internationalen Universität studieren zu können. Gerade sitzt er an einer DIN A3 Bleistiftzeichnung voller Kegel, Zylinder und Pyramiden.
1: Wir haben als Aufgabe, aus verschiedenen Körpern ein Fantasiebauwerk zu entwerfen und zu zeichnen.
0: Der 17-Jährige erzählt, dass seine Eltern gute Berufe haben. Trotzdem sei diese Ausbildung nicht selbstverständlich für ihn. Viele seiner Freunde haben nicht die Möglichkeit, solche Extrakurse zu belegen. David hat fest vor, etwas daraus zu machen, hat ein klares Ziel. Er will Architekt werden.
1: Ich möchte entweder Bildungseinrichtungen entwerfen oder aber eine Kirche. Denn Kirchen sind das Symbol für Armenien, gehören zur Identität des Landes. Und bei den Bildungseinrichtungen geht es mir darum, ein eigenes Universitätsgebäude nur für Architektur zu schaffen.
0: Der Chef des Osteuropa-Hilfswerks Renovabis, Thomas Schwarz, ist überzeugt. Die katholische Kirche leistet in Armenien nicht nur soziale Arbeit, sie unterstütze damit auch den Aufbau von Freiheit und Demokratie. Und das gehe auch die Menschen in Deutschland etwas an.
5: Wir profitieren davon, dass es eben nicht zu Konflikten in dieser Weltregion kommt, denn aufzubauen nach einem Krieg, nach einem Bürgerkrieg, ist immer viel teurer, als in Menschen zu investieren, damit sie ihre Leben selber in die Hand nehmen können.
0: Zurück in der Hauptstadt Jerewan. In der Aula der staatlichen Universität herrscht Partystimmung. Da, wo Anna, die Opernsängerin, und Tatev, die Illustratorin, und die anderen jungen Künstlerinnen und Künstler des CASA-Projekts ihre Arbeiten präsentiert haben. Auf der Bühne spielt eine Band. Alle tanzen durcheinander. Auch Anna. Und dabei erzählt sie uns, dass es geklappt hat mit ihrer Bewerbung für die Meisterklasse im Sommer an der Oper in Triest.
3: That will be in Italy. It's about
2: Ich kann da an einem Don Giovanni Opernprojekt teilnehmen und habe die Rolle der Donna Anna bekommen. Das ist der schwierigste Part. Ich bin wirklich sehr glücklich darüber.
3: Yes.
0: Anna ist überzeugt. Die armenischen Wiegenlieder, die sie für das CASA-Projekt aufgenommen hat, haben ihr das nötige Selbstbewusstsein und die Kraft für ihre Bewerbung gegeben. Anna macht sich jetzt erst einmal auf nach Europa. Welche Zukunft sie danach in ihrer Heimat erwartet, ist ungewiss. Sicher ist, sie wird um viele Begegnungen und vielleicht auch Freundschaften reicher nach Armenien zurückkehren. Auch so wachsen Ost und West zusammen.
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Die Nachrichten des Bayerischen Rundfunks mit Johannes Hitzelberger. Die Übersicht. Bulgarien gewinnt den Eurovision Song Contest. In London demonstrieren Zehntausende mit rechtsextremem Aktivisten. Deutschland schneidet bei Kinderwohlstudie unterdurchschnittlich ab. Das Wetter? Erst sonnig, später bewölkt und einzelne Schauer. Höchstwerte 14 bis 19 Grad. Wien. Zum ersten Mal kann Bulgarien den ESC-Pokal nach Hause bringen. Beim 70. Eurovision Song Contest vergangene Nacht überzeugte die Sängerin Dara Jurys und Zuschauer mit dem Balkan-Disco-Song Bangaranga.

0: In ihrer Heimat gehört Dara seit Jahren zu den erfolgreichsten Popsängerinnen. Die Buchmacher des ESC zählten sie vorab allerdings nicht zu den Favoriten. Überraschend holte sie 516 Punkte und damit weit mehr als der zweitplatzierte Noam Bitan aus Israel. Wegen der Teilnahme Israels und aus Protest gegen den Gaza-Krieg hatten einige Länder dieses Jahr keinen Beitrag für den ESC eingereicht, darunter Spanien, Irland und die Niederlande. Deutschland schnitt mit Sarah Engels und dem Song Fire gemäß der Erwartung eher schlecht ab und landete auf dem 23. Platz. Würzburg. In diesen Minuten geht mit einem Open-Air-Abschlussgottesdienst auf dem Residenzplatz der 104. Katholikentag zu Ende. Seit Mittwoch haben zehntausende Teilnehmer das Treffen unter dem Motto »Hab Mut, steh auf« besucht. Zu Gast waren auch Bundespräsident Steinmeier, Bundestagspräsidentin Klöckner und Bundeskanzler Merz. Die großen Themen des diesjährigen Christentreffens waren der Missbrauchsskandal, internationale Kriege, Klimawandel und die Rolle der Kirche. Der Katholikentag findet alle zwei Jahre in einem anderen Bistum statt. London. Unter massiven Sicherheitsvorkehrungen sind gestern in London zwei Großkundgebungen abgehalten worden. Offiziellen Schätzungen zufolge nahmen mehr als 60.000 Menschen an der Demonstration Unite the Kingdom des rechtsextremen Anti-Islam-Aktivisten Tommy Robinson teil. Premierminister Keir Starmer hatte den Organisatoren des Marsches vorgeworfen, Hass und Spaltung zu verbreiten. Gleichzeitig fand eine pro-palästinensische und gegen Rassismus gerichtete Kundgebung mit etwa 20.000 Menschen statt. Laut Polizei wurden bei beiden Demonstrationen insgesamt 43 Menschen festgenommen. Die Metropolitan Police erklärte im Vorfeld, es handle sich um einen ihrer größten Einsätze seit Jahren. Genf. Die Weltgesundheitsorganisation hat wegen des Ausbruchs einer seltenen Ebola-Variante in Zentralafrika eine internationale Gesundheitsnotlage ausgerufen. Die Demokratische Republik Kongo und Uganda haben mehrere Infektionen bestätigt. Mehr als 80 Menschen sind dort bislang an dem Virus gestorben. Die Kriterien für die höchste Alarmstufe erfülle der Ausbruch bislang ausdrücklich nicht. Es handle sich also nicht um eine Pandemie. Bislang gibt es weder einen Impfstoff noch eine spezifische Behandlung. Köln. In einer internationalen Vergleichsstudie zum Kinderwohl landet Deutschland weit hinten, auf Platz 25 von 37 bewerteten Ländern. Das teilte das UN-Kinderhilfswerk mit. Um das Wohlbefinden von Kindern und Jugendlichen zu bewerten, wurden etwa die Armutsquote, das Bildungsniveau sowie die körperliche und mentale Gesundheit betrachtet. Die UNICEF-Studie wird seit dem Jahr 2000 regelmäßig durchgeführt und vergleicht die Situation von Kindern in den wohlhabenden Ländern der Welt. In diesem Jahr belegen die Niederlande, Dänemark und Frankreich die ersten drei Plätze. Aber auch in einigen Ländern mit deutlich geringerer Wirtschaftskraft wie Rumänien, Ungarn und der Slowakei wachsen Kinder demnach insgesamt unter besseren Bedingungen auf als in Deutschland. Rosenheim. Die Kunst der Pinakothek der Moderne in München gibt es ab heute im Schloss Herrenchiemsee zu sehen. Über 50 Hauptwerke der Sammlung Moderne Kunst werden bis Mitte Oktober in den Rohbauräumen des Schlosses ausgestellt. Unter anderem sind Meisterwerke von Picasso, Max Beckmann und Andy Warhol dabei. Damit zeigt die Pinakothek eine Neuauflage der Ausstellung »Könnt ihr noch? Kunst und Demokratie«. Sie soll an die positive Resonanz im vergangenen Jahr anknüpfen und die drängendsten Fragen unserer Zeit in den Fokus rücken, hieß es vorab. Das Wetter in Bayern. Heute zunächst sonnig, später teils dichte Quellwolken und Regen. Höchstwerte 14 bis 19 Grad. Morgen, besonders in Ostbayern, lange freundlich und trocken. Sonst im Tagesverlauf von Westen mehr Wolken und Schauer, vereinzelt Gewitter. Am Dienstag und Mittwoch weiter wechselhaft. Soweit die Nachrichten, es ist 10.05 Uhr. Zur Verkehrslage, auf den Fernstraßen in Bayern normaler Verkehr. Soweit der Service.
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Die Nachrichten des Bayerischen Rundfunks mit Johannes Hitzelberger. Die Übersicht. Der Katholikentag in Würzburg ist zu Ende gegangen. WHO erklärt Ebola-Ausbruch in Afrika zu Gesundheitsnotlage. Bundesjustizministerin Hubich will Änderungen beim Trennungsjahr. Das Wetter zunehmend wolkig und einzelne Schauer. Höchstwerte 14 bis 19 Grad. Würzburg. Zur Stunde geht der 104. Katholikentag mit einem Open-Air-Gottesdienst auf dem Residenzplatz zu Ende. Vor tausenden Teilnehmern eröffnete der Vorsitzende der katholischen Bischofskonferenz Wilmer den Schlussgottesdienst. In seiner Predigt erinnerte er an die größte humanitäre Krise im Sudan. Die Welt brenne, aber sie sei nicht verloren, so Bischof Wilmer. Die Tage in Würzburg hätten dazu ermutigt, mit Zuversicht neue Wege zu gehen. Seit Mittwoch haben in Würzburg zehntausende Teilnehmer das Christentreffen unter dem Motto »Hab Mut, steh auf« besucht. Zu Gast waren auch Bundespräsident Steinmeier, Bundestagspräsidentin Klöckner und Bundeskanzler Merz. Genf. Die Weltgesundheitsorganisation hat wegen des Ausbruchs einer seltenen Ebola-Variante in Zentralafrika eine

0: internationale Gesundheitsnotlage ausgerufen. Die Demokratische Republik Kongo und Uganda haben mehrere Infektionen bestätigt. Mehr als 80 Menschen sind dort bislang an dem Virus gestorben. Die Kriterien für die höchste Alarmstufe erfülle der Ausbruch bislang ausdrücklich nicht. Es handle sich also nicht um eine Pandemie. Bislang gibt es weder einen Impfstoff noch eine spezifische Behandlung. Berlin. Bundesjustizministerin Hubig drängt auf eine Änderung im Scheidungsrecht. Die SPD-Politikerin sagte der katholischen Nachrichtenagentur, das im Scheidungsfall übliche Trennungsjahr solle bei häuslicher Gewalt nicht mehr eingehalten werden müssen. Das derzeit geltende Recht sei schwer zumutbar. Hubig plant zudem einen weiteren Gesetzentwurf, der bereits besser vor Gewalt schützen soll. Danach sollen von Gewalt betroffene Frauen den Ort für ein familiengerichtliches Verfahren wählen können, damit es leichter wird, den neuen Wohnort vor dem Mann geheim zu halten. Berlin. Die Linkspartei hat von der Bundesregierung mehr Schutz für queere Menschen gefordert. Das brauche es jetzt in Zeiten, in denen gewalttätige Übergriffe und Diskriminierung zunehmen und rechtsextreme Stimmung machten, so der linke Bundestagsabgeordnete Brückner gegenüber der Rheinischen Post. Brückner kritisierte außerdem die Entscheidung von Bundestagspräsidentin Klöckner, die Regenbogenflagge zum Christopher Street Day Ende Juli nicht auf dem Bundestag zu hissen. Nur heute anlässlich des Internationalen Tages gegen Homo-, Bi-, Inter- und Transfeindlichkeit weht sie auf dem Reichstag. Der Tag soll daran erinnern, Diskriminierung und Ausgrenzung aufgrund der sexuellen oder geschlechtlichen Identität entgegenzutreten. Wien. Zum ersten Mal kann Bulgarien den ESC-Pokal nach Hause bringen. Zum 70. Eurovision Song Contest vergangene Nacht überzeugte die Sängerin Dara Jurys und Zuschauer mit dem Balkan-Disco-Song Bangaranga. In ihrer Heimat gehört Dara seit Jahren zu den erfolgreichsten Popsängerinnen. Die Buchmacher des ESC zählten sie vorab allerdings nicht zu den Favoriten. Überraschend holte sie 516 Punkte und damit weit mehr als der zweitplatzierte Noam Betan aus Israel. Deutschland landete mit Sarah Engels und dem Song Fire auf dem 23. Platz. Zum Fußball. Im Abstiegsendspiel muss für Zweitligist Greuther Fürth heute ein Sieg her. Am Nachmittag empfangen die Franken den direkten Rivalen Fortuna Düsseldorf. Bei einer Niederlage oder einem Unentschieden muss Fürth erstmals nach fast 3 Jahrzehnten wieder in die dritte Liga. Schon heute Mittag feiert der FC Bayern seine Meisterschaft auf dem Münchner Marienplatz. Oberbürgermeister Krause lädt die Bayern-Fußballer ins Rathaus ein. Das BR-Fernsehen überträgt die Meisterfeier live ab 12.45 Uhr. Das Wetter in Bayern. Zunehmend wolkig und vereinzelte Schauer bei 14 bis 19 Grad. In der Nacht teils klar, teils bewölkt, örtlich Nebel. Abkühlung auf 8 bis 1 Grad. Die weiteren Aussichten. Morgen vor allem in Ostbayern freundlich und trocken. Im Tagesverlauf von Westen her mehr Wolken und Regen. Am Dienstag wechselhaft mit Schauern und Gewittern. Höchstwerte 14 bis 21 Grad. Soweit die Nachrichten. Es ist 11.05 Uhr. Zur Verkehrslage. A7 Füssen Richtung Ulm zwischen Memmingen Süd und Bergheim 6 Kilometer Stau. A7 Füssen Richtung Ulm zwischen Altenstadt und dem Dreieck Hittistetten stockender Verkehr. A8 Salzburg Richtung München zwischen Aachenmühle und Rosenheim Stau nach einem Unfall auf der linken Spur. Und A9 München Richtung Nürnberg, zwischen Manching und Ingolstadt Ost, 6 Kilometer Stau an einer Baustelle. Soweit der Service.
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2: Grüß Gott und Servus, heute ist der Andreas Esner wieder am Mikrofon. Ich darf Sie ganz herzlich willkommen heißen zu bester Blasmusik aus Bayern und drumherum. Wir starten in diese Sendung mit einem flotten Marsch aus Bayern. Er stammt aus der Feder von Heinz Hermannsdörfer, Posaunist bei Ernst Mosch und den Original Egerländer Musikanten. Es ist der Montana-Marsch. Bitteschön.

Bei uns in der Blasmusik auf BR Heimat haben die Klassiker ihren festen Platz. Das war die Hoderlumpenpolka vom Elmar Wolf und den Neuen Egerländern. Und zuvor der Montana-Marsch von Ernst Hutter und den Egerländer Musikanten. Das ist die Blasmusik am Sonntagmittag und die Klassiker, die sind auch bei den jungen Musikanten beliebt. Gleich am Anfang habe ich jetzt eine Polka hergerichtet, die heutzutage Kultstatus hat bei den jungen Kapellen. Der Herzensbrecher. Diese Polka ist 1966 zum ersten Mal erschienen auf einer Langspielplatte von Ernst Mosch und seinen Original-Egerländer Musikanten, komponiert von einem der wichtigsten Weggefährten von Ernst Mosch, nämlich vom Franz Bummerl. Ein gebürtiger Egerländer, Jahrgang 1927. Er hat nach dem Krieg in Stuttgart eine neue Heimat gefunden und dort Musik studiert. 1951 hat er eine Anstellung gekriegt als Trompeter im Südfunk-Tanzorchester von Erwin Lehn, wo er dann auf Ernst Mosch getroffen ist. Und so ist der Franz Bummerl 1956 Mitbegründer gewesen bei der Gründung der Egerländer Musikanten. Franz Bummerl war die rechte Hand von Ernst Mosch und viele Jahre auch sein Gesangspartner. Die Polka der Herzensbrecher stammt aus seiner Feder, wenn auch unter dem Pseudonym Klaus Bottner. Viele Komponisten in dieser Zeit haben ja unter verschiedenen Namen komponiert, weil sie für verschiedene Musikverlage geschrieben haben. Und jeder Verlag wollte einen Exklusivvertrag mit einem Musiker. Und drum haben die dann einfach unter verschiedenen Namen komponiert und arrangiert. So wie der Franz Bummerl alias Klaus Bottner. Über 700 Stücke hat er komponiert und manche sind bis heute gefeierte Klassiker. So wie der Herzensbrecher. Jetzt bei uns in der Originalfassung aus dem Jahr 1966 von den Egerländer Musikanten.

Der Herzensbrecher im Original aus dem Jahr 1966 von Ernst Mosch und seinen Egerländer Musikanten. Damals war das Orchester 10 Jahre jung und hat bei Gastspielen in Frankreich und in der Schweiz bereits große Erfolge gefeiert. Der Höhepunkt aber war dann die große Amerikareise Mitte Mai 1966. Bei dieser Reise haben die Egerländer Musikanten als erstes deutsches Orchester nach dem Zweiten Weltkrieg in der weltberühmten Carnegie Hall in New York ein Konzert geben dürfen. Der Erfolg war damals riesig, die Presse hat Ernst Mosch gefeiert und das war wahrscheinlich der Durchbruch zum weltweiten Erfolg. Der Erfolg war zum einen sicher die Art und Weise, wie die Egerländer musiziert haben, es war aber auch der Klang, die neue Art zu arrangieren und es waren sicher auch die Stücke. Nur die besten Stücke haben es in die Notenmappen geschafft und darum sind viele der Polkas, Walzer und Märsche bis heute beliebt und mittlerweile Kult, weil die musikalische Qualität hoch ist und weil es oft auch sehr originelle Melodien sind, die einem sofort ins Ohr gehen. Und so eine haben wir jetzt wieder, ebenfalls aus dem Jahr 1966, eine Polka mit Ohrwurmqualität von Antonín Borovička, Fröhliche Jugend.

meisterhaft zelebriert vom Guido Henn und seiner goldenen Blasmusik, der Walzer Gablonzer Glasbläser. Ein Meisterwerk von einem, der viele Stücke für böhmische Blasmusik komponiert hat. Die Rede ist vom Franz Watz. Er ist 1949 in Rumänien auf die Welt gekommen. Er hat dort Musik studiert und ein Blasorchester gegründet. Als junger Mann allerdings hat er dann einen Ausreiseantrag nach Deutschland gestellt und ist als hochtalentierter Musiker schließlich geblieben. Er hat viel komponiert und er hat wirkliche Klassiker erschaffen. Wir machen jetzt eine Runde Franz Watz, die berühmte Heidrun-Polka in der Fassung von Nozil Brass, außerdem den Walzer Herbstbilder in der Fassung von Michael Klostermann und jetzt am Anfang gleich die Polka Tannenluft von der Blaskapelle Czeska. Ein Markenzeichen von Franz Watz ist die Klangschönheit, zelebriert von Flügelhörnern und Tenorhörnern, die in der mittleren Lage so weich klingen und sich so gut mischen. Und zwischendurch strahlen die Flügelhörner in die Höhe und lassen es richtig glänzen.

Eine Runde mit Stickel von Franz Watz, zuletzt mit der Heidrun-Polka in der Fassung von Mnozil Bros. Das ist die Blasmusik am Sonntag. Ich freue mich, dass Sie mit dabei sind. So, und jetzt wird es aber Zeit, dass wir uns mal wieder den Militärmärschen zuwenden. Deutschland und Österreich sind die zwei Länder, in denen weltweit die meisten Militärmärsche komponiert worden sind. In Österreich, da war es die Habsburger Monarchie, die eine riesige und künstlerisch höchst produktive Militärmusikszene unterhalten hat, aus der Märsche hervorgegangen sind, von denen bis heute viele in Österreich und Bayern zum Standardrepertoire der Musikkapellen kehren. Eine ganz genaue Zahl, wie viele österreichische Militärmärsche allein in der Zeit der Doppelmonarchie entstanden sind, existiert nicht, aber nach Schätzungen sind es mehrere tausend Märsche. Ebenso eine große Marschmusiktradition und eine große Fülle gibt's in Deutschland. Mit tausenden Märschen, und da liegt der große Schwerpunkt im ehemaligen Königreich Preußen. 1817 hat der preußische König Friedrich Wilhelm III. Eine Armeemarschsammlung anlegen lassen, und schon damals sind mehr als 500 Parademärsche und Kavalleriemärsche gesammelt worden, die bis heute den Grundstock der deutschen Militärmusik bilden. Und in dieser Armeemarschsammlung ist ein langsamer Infanteriemarsch, der, kann man schon sagen, zum Sinnbild für einen deutschen Armeemarsch geworden ist. Es ist der Dessauer Marsch, auch bekannt als der alte Dessauer. Der Überlieferung nach ist der Marsch im Jahr 1705 zum ersten Mal erklungen für Fürst Leopold I. von Anhalt-Dessau. Man sagt, dass dieser Fürst so unmusikalisch war, dass der Dessauer die einzige Melodie war, die er sich merken konnte. Und es heißt auch, dass der Fürst sogar Kirchenlieder auf die Dessauer Melodie gesungen hat. Ja, wie dem auch sei, besonders berühmt ist der Dessauer dann wegen der Trompetensignale worden, den sogenannten Posten. Die hat der sächsische Militärtrompeter Alwin Franz eingefügt in den Dessauer, und für die Trompeter landauf, landab sind die Posten im Dessauer eine Herausforderung und eine wichtige Pflichtlektüre. Und jetzt hören wir den Dessauer Marsch vom Luftwaffenmusiker Münster.

Das war eine sehr nette Polka, die Banater Hochzeit, gespielt von den Egerländer Rebellen. Vorher haben wir die Gruppe Blechverrückt gehört mit einem Walzer und zuvor den Vlado Kumpan mit der Polka Unter der Burg. Es geht langsam auf 12 Uhr zu und jetzt schauen wir noch zu unseren Dorf- und Stadtkapellen. Heute sind wir im oberbayerischen Egelfing. Egelfing liegt sehr malerisch zwischen Murnau und Weilheim im sogenannten Blauen Land, eingebettet in die sanfte Hügel- und Seenlandschaft und im Hintergrund das Karwendelgebirge und das Wettersteingebirge. Die Gemeinde Egelfing ist relativ klein, sie hat nur 1200 Einwohner, aber ein Blasorchester mit über 50 Musikantinnen und Musikanten, die mittlerweile schon die 6. CD produziert haben. Und wir hören jetzt von der aktuellen CD mit dem Titel Unser bayerisches Oberland, den POS-Marsch. Schon wieder ein Stück vom Franz Watz. Jetzt von der Musikkapelle Egelfing und dann geht's schon in Richtung Mittagsläuten.

Pfaffenhofen. Ein ganzes Dutzend Orte in Bayern trägt diesen Namen. Jenes Pfaffenhofen, dessen Kirchenglocken jetzt gerade zu hören sind, ist seit 1971 ein Teil der Kreisstadt Roth. Anno 1162 wird das Dorf erstmals urkundlich genannt. Und die nächste nachweisbare Jahreszahl aus der Ortsgeschichte, 1185, betrifft die Weihe einer Kirche durch den damaligen Eichstätter Bischof Otto. Von diesem ersten Gotteshaus ist heute aber nichts mehr zu sehen. Im Dreißigjährigen Krieg nämlich wurde es zusammen mit dem ganzen Dorf zerstört. 104 lange Jahre mussten die Gläubigen somit nach Roth zum Gottesdienst pilgern, sich dort trauen und auch ihre Kinder taufen lassen. Wohl nicht ganz uneigennützig setzte sich seinerzeit der Gastwirt Pfaffenhofens gegen mancherlei Widerstände dafür ein, St. Ottilia wieder aufzubauen. Denn dann könnte er ja seine Räumlichkeiten für den

weltlichen Teil von Tauf- und Hochzeitsfeiern anbieten. Der Wirt war in seinem Ansinnen erfolgreich. 1732 schließlich genehmigte der Ansbacher Markgraf den Neubau des Gotteshauses. 3 Jahre danach konnte die Kirche bereits eingeweiht werden. Später wurde der ursprüngliche barocke Dachreiter durch einen neoromanischen Turm ersetzt. Aus seinem Glockengeschoss tönt es seit 1950 dreistimmig. Freundlich und einladend hell ist es in der Ottilienkirche, auch bei bedecktem Himmel. Große Fenster, zum Teil sind sie bunt verglast, lassen viel Licht herein. Und das wiederum lässt die Farben der schönen Bilder besonders leuchten, die ein unbekannter Künstler im Nazarenerstil auf die Emporenbrüstungen sowie an die Decke gemalt hat. Da ist hoch oben über den Köpfen der Kirchenbesucher jenes Ereignis dargestellt, das erst vor wenigen Tagen gefeiert wurde. Die Himmelfahrt Christi. Das Mittagsläuten aus Pfaffenhofen von Klaus Alter. Gelesen hat Christian Jürgen.

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1: Und da sind wir wieder. Herzlich willkommen zur zweiten Stunde von unserer Blasmusik-Sendung am Sonntagmittag. Wir starten mit dem Rundfunkblasorchester Leipzig und dem Kastaldomarsch. Mein Name ist Andreas Esner und ich freue mich sehr, dass Sie für uns Zeit haben.

das Rundfunkblasorchester Leipzig mit dem Castaldo-Marsch, komponiert von Rudolf Nowacek, Militärkapellmeister in der K&K-Monarchie beim Regiment Nummer 28 in Prag. Und diese Militärmusik, damals in Prag, ist unter dem Kommando von Oberst Ludwig Castaldo gestanden und dem hat der Rudolf Nowacek den Marsch gewidmet, der bis heute zu den beliebtesten österreichischen Märschen zählt. Und jetzt verlassen wir die Militärmusik und tauchen ein paar Minuten ein in die Welt der symphonischen Blasmusik, gemeinsam mit dem Polizeiorchester Bayern und mit einem Werk, das auf den Konzertbühnen der Blasorchester sehr beliebt ist, obwohl es sehr anspruchsvoll und probenintensiv ist. Es gehört vom Schwierigkeitsgrad in den Bereich Oberstufe, Höchststufe, aber die Arbeit lohnt sich, werden wir jetzt gleich hören, vom Polizeiorchester Bayern. Dieses Werk ist sehr farbig und sehr abwechslungsreich. Es werden alle Register des symphonischen Blasorchesters gezogen. Es gibt viele verschiedene Klangfarben, viele Tempiwechsel und Taktwechsel und viele großartige Melodien. Jetzt bei uns die Jubilee Overture vom Polizeiorchester Bayern.

Die symphonische Blasmusik hat auch einen Platz bei uns am Sonntagmittag, aber jetzt wird's wieder ganz locker. Jetzt können wir uns zurücklehnen und durchschnaufen. Jetzt beginnt eine luftige Runde. Eine kleine Dorfmusik mit dem Titel Auf nach Mähren und zuvor der Ernst Hutter und die Egerländer Musikanten mit der Polka. So ein schöner Tag.

Eine kleine Dorfmusik aus dem Burgenland. Sie treten am liebsten in Maurerhosen auf mit einem blauen Schurz, also einer blauen Schürze, oder wie man auch sagt im Dialekt, mit einem Vierter. Und darum gibt's sogar ein Stückel mit dem Namen Mayblaus Vierter. Das werden wir in den kommenden Wochen einmal hören. Die Musikanten sind übrigens dabei bei der Blechlawine Anfang Juni in Mayrhofen im Zillertal. Vom Burgenland schauen wir jetzt ins bayerisch-salzburgische Grenzland. Das Stadtgebiet von Salzburg grenzt ja direkt an Bayern und zwischen Bayern und dem Salzburgerland gibt es einen sehr intensiven Austausch auf allen Gebieten und auch sehr intensiv in der Musik. Und darum ist die Gruppe Juvavum 8 auch oft bei uns in Bayern unterwegs und hat viele Verbindungen über die Grenze. Jetzt haben wir sie da mit einer Polka, die einen engen Bezug zu Franken hat, beziehungsweise zu Bamberg und einer Bamberger Spezialität. Es ist die Rauchbier-Polka. Und die ist hitverdächtig.

So, oder? Ich habe ein bisschen in die alten Kisten im Rundfunkarchiv gegraben und es ist unglaublich, was da alles zu finden ist, auch an bläserischen Schätzen. Das war der Robert Peyer mit seiner Original-Burgenland-Kapelle. Und jetzt haben wir noch einen besonderen Fund, und zwar das Tanzorchester Hugo Strasser, eine der erfolgreichsten deutschen Big Bands der Nachkriegszeit. Gegründet in München von dem Klarinettisten Hugo Strasser im Jahr 1954, hat dieses Orchester über Jahrzehnte die gehobene Tanzmusik in Deutschland geprägt. Kurzer Ausflug in den Jazz.

Das war jetzt eine bunte Runde, das Tanzorchester Hugo Strasser, darauf Eugen Bentele und seine Blaskapelle Allgäu mit dem Posaunenexpress und Berthold Schick an der Soloposaune und zuletzt die Spritzer Regenpolka aus Mähren von der Dunajska Kapela aus der Slowakei. Und von dort schauen wir jetzt dann gleich ins österreichische Weinviertel, zu den Weinviertler Mährischen, und zuvor sind wir aber noch in der Schweiz bei der Luzerner Blaskapelle. Und wenn man die Anfangssilben von der Luzerner Blaskapelle nimmt, also Luzerner Blaskapelle, dann hat man den Namen Lu Blas K. Und die hören wir jetzt mit einem Walzer. Der Wind hat es erzählt.

Jetzt waren wir unterwegs in den Nachbarländern und jetzt drehen wir die Kurve in Richtung Bayern. Und da streifen wir noch das Land Tirol mit den fidelen Inntalern, der legendären Musik aus dem Tiroler Indoi mit dem Inntaler Jubiläumsmarsch aus der Feder von Gottlieb Weißbacher. Und zuvor kommt noch eine Besetzung von dem Posaunisten Michael Stern. Michael Stern war ein Tiroler Bauernbub, der in der Blasmusik in Natters in Tirol aufgewachsen ist und der in einer kometenhaften Karriere schließlich Hochschulprofessor für Posaune und Soloposaunist im Symphonieorchester des Bayerischen Rundfunks geworden ist. Aber die Blasmusik und die Tiroler Tanzmusik, die haben ihn niemals loslassen und darum hat er in den 1960er Jahren in München die Sterntaler Musikanten gegründet. Obwohl sie in Bayern gegründet worden sind, klingen die Sterntaler schon so richtig tirolerisch. Sehr schmissig und zugleich aber auch ganz gefühlvoll im Stil der damaligen Zeit. Jetzt bei uns die Sterntaler Musikanten und dran die fidelen Inntaler.

Und jetzt haben wir schon wieder, so schnell vergingen 2 Stunden, das war die Blasmusik am Sonntag. Ich bedanke mich jetzt ganz herzlich bei Ihnen fürs Dabeisein. Dankeschön für Ihre Zeit. Jetzt im Anschluss gibt's gleich 1 Stunde handverlesene Volksmusik von Martin Wieland. Hinausgeleitet werden wir mit einem Marsch von Karl Teike, der merkwürdigerweise eher selten zum Hören ist. Was mich wundert, er heißt Jugend heraus. Und zuvor gibt's noch eine Abschiedspolka, weil am kommenden Sonntag am Pfingsten, da ist meine Kollegin Regina Wallner für Sie da. Aber am Pfingstmontag, da hören wir uns dann schon wieder zur Blasmusik am Feiertag. Ich freue mich drauf. Ich wünsche Ihnen jetzt einen möglichst angenehmen Sonntag. Machen Sie es recht gut. Der Andreas Estner sagt Servus, Ade und für Gott.

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1: Uhr, die Nachrichten des Bayerischen Rundfunks mit Marin Ulrich. Die Übersicht. Deutschland schneidet bei Kindeswohlstudie schlecht ab. Linke fordert mehr Schutz für queere Menschen. Täter von Modena war offenbar in psychiatrischer Behandlung. Das Wetter in Bayern zunehmend wolkig bei 14 bis 19 Grad. Köln. Kinder in Deutschland haben nach Ansicht von UNICEF zunehmend ungleiche Zukunftsperspektiven. In einem Bericht des Kinderhilfswerks zum Kindeswohl in Industrieländern liegt Deutschland mit Platz 25 von 37 untersuchten Ländern im unteren Mittelfeld. Konkret kritisiert die Organisation dabei, dass die Prozentzahl der Kinder, die als arm gelten, seit Jahren bei hohen 15% liege. Zudem sei die Einkommensungleichheit gestiegen. So verfügten Menschen im wohlhabendsten Fünftel der Bevölkerung heute über 5-mal so viel Einkommen wie Menschen im ärmsten Fünftel. Damit sei der Abstand zwischen Jugendlichen aus benachteiligten und denen aus privilegierten Familien im internationalen Vergleich besonders groß. UNICEF fordert deshalb, Deutschland müsse mehr in die Teilhabe, die Bildung und die gesundheitliche Versorgung von Kindern investieren. Platz 1 der Kindeswohlstudie belegten die Niederlande. Würzburg. Mit Appellen für Frieden, Demokratie und gesellschaftlichen Zusammenhalt ist am Mittag der Deutsche Katholikentag in Würzburg zu Ende gegangen. Der Vorsitzende der Deutschen Bischofskonferenz, Bischof Heiner Wilmer, sagte beim Abschlussgottesdienst vor der Residenz wörtlich: Die Welt brennt, aber sie ist nicht verloren. Schaut hin, packt an, geht los. Ähnlich äußerte sich der Präsident des Zentralrats der Juden in Deutschland, Josef Schuster. Er rief die Menschen dazu auf, gegen Antisemitismus aufzustehen. Der richte sich auch gegen Demokratie und gesellschaftlichen Zusammenhalt insgesamt. Berlin. Zum Internationalen Tag gegen Queerfeindlichkeit hat die Linkspartei mehr Schutz für queere Menschen gefordert. Der linke Bundestagsabgeordnete Brückner sagte der Rheinischen Post: In Zeiten, in denen Gewalt und Diskriminierung zunehmen, brauche es eine Regierung, die sich schützend vor die queere Community stelle. Stattdessen verschärfe sie die Lage noch. Kritik übte Brückner erneut an Bundestagspräsidentin Klöckner, die entschieden hatte, die Regenbogenflagge nicht zum Berliner Christopher Street Day Ende Juli auf dem Bundestag zu hissen. Heute, zum Internationalen Tag gegen Homo-, Bi-, Inter- und Transfeindlichkeit, weht sie dort allerdings. Aus Klöckners Büro hieß es dazu, heute gebe

0: es einen klaren parlamentarischen Anlass. Modena. Nach der mutmaßlichen Amokfahrt in der norditalienischen Stadt mit mehreren Schwerverletzten laufen die Ermittlungen zu den Hintergründen der Tat. Nach Angaben der Staatsanwaltschaft Modena war der Täter in der Vergangenheit in psychiatrischer Behandlung. Er sei aber nicht vorbestraft. Die Behörde wirft dem 31-jährigen Italiener mit marokkanischen Wurzeln schwere Körperverletzungen mit dem Gebrauch von Waffen sowie ein Verbrechen gegen die öffentliche Sicherheit vor. Das kann in Italien mit Haft zwischen 15 Jahren und lebenslänglich bestraft werden. Der Mann war gestern Abend gegen 17 Uhr gezielt in eine Gruppe Fußgänger im Stadtzentrum gefahren. Dabei wurden 8 Menschen teils schwer verletzt, darunter auch eine Deutsche. München. Der FC Bayern feiert seine Meisterschaft in der Fußball-Bundesliga auf dem Münchner Marienplatz. Zur Stunde werden die Spieler von Oberbürgermeister Krause empfangen. In einer halben Stunde sollen sie dann auf den Balkon treten, um mit den Fans zu feiern. Das BR-Fernsehen überträgt die Meisterfeier live. Das Wetter in Bayern. Zunehmend wolkig und vereinzelte Schauer bei 14 bis 19 Grad. In der Nacht teils klar, teils bewölkt, örtlich Nebel, Abkühlung auf 8 bis 1 Grad. Die weiteren Aussichten: morgen erst freundlich und trocken, im Tagesverlauf von Westen her Wolken und Regen, am Dienstag wechselhaft, Höchstwerte 14 bis 21 Grad. Soweit die Nachrichten, es ist 13.04 Uhr. Die Verkehrsmeldungen: A6 Waidhaus Richtung Nürnberg, zwischen Waidhaus und Pleistein 2 Kilometer Stau. A6 Nürnberg Richtung Heilbronn, zwischen Schwabach West und Neuendettelsau 5 Kilometer stockender Verkehr, die Unfallstelle ist geräumt. A7 Füssen Richtung Ulm zwischen Memmingen Süd und dem Dreieck Hettistetten immer wieder stockender Verkehr und Stau. A7 Fulda Richtung Würzburg zwischen Fulda Dreieck und Bad Brückenau-Volkers 5 Kilometer Stau. A8 Salzburg Richtung München zwischen Weihern und dem Kreuz München Süd 13 Kilometer stockend. A9 München Richtung Nürnberg zwischen Manching und Denkendorf 10 Kilometer stockend und Stau. A9 Berlin Richtung Nürnberg zwischen Markt Schorgast und Dreieck Bayreuth-Kulmbach 8 Kilometer stockend. Soweit der Service.
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1: Die Nachrichten des Bayerischen Rundfunks mit Marin Ulrich. Die Übersicht. UNICEF kritisiert ungleiche Zukunftsperspektiven von Kindern in Deutschland. Ukraine fliegt Vergeltungsangriffe auf Russland. FC Bayern feiert Meisterschaft in München. Das Wetter in Bayern zunehmend wolkig bei 14 bis 19 Grad. Köln. UNICEF fordert die Bundesregierung dazu auf, mehr in die Teilhabe, Bildung und gesundheitliche Versorgung von Kindern zu investieren. Sonst schade Deutschland nicht nur den Kindern, sondern zahle in Zukunft auch einen hohen gesellschaftlichen und wirtschaftlichen Preis, so Geschäftsführer Schneider. Laut einer neuen Studie des Kinderhilfswerks zum Kindeswohl in Industrieländern haben Kinder hierzulande zunehmend ungleiche Zukunftsperspektiven. Deutschland liegt von den 37 untersuchten Ländern mit Platz 25 im unteren Mittelfeld. Würzburg. Zum Abschluss des Katholikentages in Würzburg hat der Vorsitzende der Deutschen Bischofskonferenz Wilmer zu mehr Engagement und für Frieden und Menschlichkeit aufgerufen. Beim Gottesdienst auf dem Residenzplatz sagte er vor tausenden Teilnehmern, die Kirche müsse hinausgehen mitten ins Chaos und ins Leid dieser Welt. Laut den Veranstaltern haben in diesem Jahr rund 74.000 Menschen den Katholikentag besucht. Damit sei er der meistbesuchte Katholikentag seit 2018. Moskau. Rund um die russische Hauptstadt sind bei ukrainischen Angriffen nach russischen Behördenangaben mindestens 3 Menschen getötet worden. Der Gouverneur des Gebiets sprach außerdem von 5 Verletzten. Der ukrainische Präsident Selenskyj hatte zuvor Vergeltung für die jüngsten schweren Angriffe Russlands angekündigt. Bei denen sind nach seinen Angaben in der zurückliegenden Woche 52 Menschen getötet worden. Traunstein. Feuerwehr und Sanitäter haben in der oberbayerischen Stadt einen aus Kroatien kommenden Nachtzug evakuiert. Der Großalarm ging laut BRK gegen 5 Uhr morgens ein. Gemeldet worden war ein Brand im Zug, der sich dann jedoch als qualmende Bremse herausstellte. Mehr als 200 Menschen wurden aus dem Zug evakuiert. Notärzte untersuchten einige Fahrgäste, laut Feuerwehr musste aber niemand ins Krankenhaus gebracht werden. Der Zug der kroatischen Staatsbahn war von Zagreb nach Stuttgart unterwegs. München. Der FC Bayern feiert seine Meisterschaft in der Fußball-Bundesliga auf dem Münchner Marienplatz. Nach einem Empfang beim Oberbürgermeister Krause lassen sich die Spieler auf dem Rathausbalkon von den Fans bejubeln. Wie die Stimmung ist, hören wir jetzt gleich von unserem Sportkollegen Michael Küster, der für uns live auf dem Marienplatz dabei ist. Oberbürgermeister Krause lobte den FC Bayern nach dem Treffen mit der Mannschaft als Aushängeschild Münchens. Krause bedankte sich auch bei Bayern-Trainer Kompany für seinen Einsatz gegen Rassismus. Wenn Menschen mit seiner Bekanntheit Haltung zeigten, dann mache das den entscheidenden Unterschied, so Krause. Das Wetter in Bayern. Zunehmend wolkig und vereinzelte Schauer bei 14 bis 19 Grad. In der Nacht teils klar, teils bewölkt, örtlich Nebel. Abkühlung auf 8 bis 1 Grad. Die weiteren

0: Aussichten morgen zunächst freundlich, im Tagesverlauf von Westen her Wolken und Regen, am Dienstag wechselhaft mit Schauern und Gewittern, Höchstwerte 15 bis 21 Grad. Soweit die Nachrichten, es ist 14.03 Uhr. Die Verkehrsübersicht. A6 Weidhaus Richtung Nürnberg, zwischen Weidhaus und Pleistein, 2 Kilometer Stau. A7 Fulda Richtung Würzburg zwischen Fulda Dreieck und Bad Brückenau Wildflecken 7 Kilometer Stau. A7 Füssen Richtung Ulm zwischen Altenstadt und dem Dreieck Hittistetten stockend und Stau. A8 Salzburg Richtung München zwischen Bayern und dem Kreuz München Süd 10 Kilometer stockend. A9 München Richtung Nürnberg zwischen Manching und Denkendorf 10 Kilometer stockend und Stau. A9 Berlin Richtung Nürnberg zwischen Markt Schorgast und Dreieck Bayreuth-Kulmbach stockend. A93 Holledau Richtung Regensburg zwischen Saalhaupt und Bad Abbach 5 Kilometer Stau nach einem Unfall mit mehreren Fahrzeugen. A93 Weiden Richtung Hof zwischen Höchstadt und Schönwald Stau. Und A99 Westumfahrung München Richtung Lindau zwischen dem Dreieck Feldmoching und dem Kreuz München West ein Unfall. Soweit die Verkehrsübersicht.
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Hollereti! Ein herzliches Grüß Gott zum sonntäglichen Traudi-Mix, sagt die Traudi Sieferlinger. Heute hören Sie bei mir ganz unterschiedliche Musikgruppen, die aber alle miteinander eins gemeinsam haben. Was das ist, das sage ich Ihnen nach unserer ersten Musik.

Das waren jetzt das Herbert-Pixner-Projekt und die Kuba-Burschen. Zwei bekannte Gruppen, von denen auch jede ihren eigenen Musikstil hat. Unterschiedliche Musikgruppen sind ja nichts Besonderes bei mir im Traudemix. Aber die, die ich Ihnen heute vorstelle, haben bei alle Unterschiede eins gemeinsam. Sie sind bei mir in die Wirtshausmusikanten im BR-Fernsehen auftreten. Manche einmal, manche öfter. So wie zum Beispiel die Hallgrafen-Musikanten oder die Marina Bleireiter.

Heute geht's bei mir im Traudimix um Gruppen, die schon mal bei mir zu den Wirtshausmusikanten im BR-Fernsehen eingeladen hab. In die über 20 Jahre, die jetzt schon die musikalische Gestaltung für diese Sendung mache, habe ich die unterschiedlichsten Formationen und Solisten kennengelernt und einige sogar zum allerersten Mal ins Fernsehen geholt. Manche von denen sind dann ziemlich bekannt worden. Und wenn ich ehrlich bin, bin ich schon ein bisschen stolz drauf, dass die Wirtshausmusikanten für sie eine Art Sprungbrett waren zu so einem großen Erfolg. Zum Beispiel die Kuba-Borischen oder auch das Herbert-Pixner-Projekt, wie wir es am Anfang gehört haben. Und jetzt hören wir Zechfreistil, die auch bei den Wirtshausmusikanten ihr Fernsehpremiere gehabt haben.

Das war jetzt nur der Salzweger Zwergsang und die Dänhauen. 73 Sendungen Wirtshausmusikanten haben wir seit 2006 im BR-Fernsehen aufgenommen. Und das hätten wir niemals geschafft, wenn's in Bayern, Österreich, Südtirol und der Schweiz nicht so viele hervorragende Musikantinnen und Musikanten geben hat, zu denen auch immer wieder neu dazugekommen sind. Eine wunderbare Mischung aus Gruppen. Und was mir immer eine besondere Freude war, wenn ganz junge Nachwuchsgruppen bei uns aufgespielt haben. Was für sie, für mich und ich glaube auch für unsere Zuschauer ganz was Besonderes ist. Mit dabei waren unter anderem die Geschwister Strasser aus Riedering und die Geigenmusi Halb und Halb.

Opas Dirndl war das noch. Musikgruppen, die allesamt schon mal bei mir bei den Wirtshausmusikanten im BR-Fernsehen auftreten sind, die hören wir heute im Traudimix. Aber natürlich ist es nur ein kleiner Ausschnitt, weil wenn ich jetzt alle von den wunderbaren Musikantinnen und Musikanten, die im Lauf der Jahre bei mir bei den Wirtshausmusikanten waren, spielen darf, dann darf die Sendung einen ganzen Tag dauern. Verdient hätten's alle. Und an dieser Stelle möchte ich mal ein großes Dankeschön und Vergeltsgut loswerden an alle, die den Weg mit mir gegangen sind und hoffentlich auch in Zukunft mit mir gängern. Ohne euch, die wunderbaren Gruppen und Solisten, hätt's die Wirtshausmusikanten nie geben.

0: Musikantinnen und Musikanten, die haben wir heute im Traudimix auf BR Heimat, die allesamt alte Bekannte von mir sind, weil sie bei mir, bei den Wirtshausmusikanten, auftreten sind. Manche sogar mehrmals. Zwei von denen haben mir stellvertretend für viele andere erzählt, was die Wirtshausmusikanten für sie bedeuten. Die Angelika Weber, die bei Seitentanz und Duo via Chora spielt, und der Zaus, der Leberfinger Günther von Bastjo.
1: Was ich auch immer faszinierend finde und was mich einfach auch sehr freut, dass jede Art von Musik ihren perfekten Platz in der Sendung hat, sodass also auch leise und gefühlvolle Seitenmusik die Seelen des Publikums zur richtigen Zeit berühren darf und dann aber wieder mit einer rassigen Tanzelmusik die Leute ins volle Leben zurückgeholt werden.
2: Also ganz ehrlich, bei den Wirtshausmusikanten ist das, dass wir jede Musik die Vielfalt sagen kann. So wie uns kennt man von den Bierzeltern und Obergräner, aber dass wir eine ganz andere Musik spielen können, dass wir eine ganz feine Musik spielen können, eine Blasmusik, schöne Weisen, weil bei uns ja jeder mehrere Instrumente spielt und das hat uns schon eine große Plattform gegeben.
1: Da hatte ich zum Beispiel, gibt's eine ganz nette Geschichte. Ich hatte eine Schülerin, die zu der Zeit, wo unsere Musikantensendung ausgestrahlt worden ist, mit der Schule auf Klassenfahrt war. Und der war das einfach so wichtig, dass sie diese Sendung anschauen kann, dass sie alle ihre Mitschülerinnen motiviert hat, an dem Abend im Hotelzimmer zu bleiben und im Bett zu liegen. Und gemeinsam haben diese pubertierenden Mädels dann die Wirtshausmusikanten-Sendung angeschaut. Und das ist einfach auch so ein Zeichen von Gemeinschaft, von Miteinander und von auch Spaß haben und gemeinsam teilen.

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Ausis und Goris und Schodis, das Woris. Das war's schon wieder mit unserem heutigen Traudemix auf Bärheimat. Ich hoffe, dass Sie genauso viel Freude mit den Gruppen aus den Wirtshausmusikanten gehabt haben wie ich. Nächste Woche gibt's was Besonderes im Traudemix. Da kommen wir nämlich live vom Drumherum in Regen. Dat mich freuen, wenn Sie auch mit dabei waren. Für heute sage ich Pfiat euch und Servus, euer Traudi Sieferlinger.

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1: Uhr die Nachrichten des Bayerischen Rundfunks mit Marin Ulrich. Die Übersicht. Prien fordert mehr Bildungsgerechtigkeit für ärmere Kinder. Regenbogenflagge weht heute auf dem Reichstag. Israel rechnet mit möglichem Neubeginn des Irankriegs. Das Wetter in Bayern zunehmend wolkig bei 14 bis 19 Grad. Berlin. Bundesbildungsministerin Prien ruft zu mehr Bildungsgerechtigkeit in Deutschland auf. Bund und Länder seien dabei gemeinsam in der Verantwortung, erklärte Prien in einer Reaktion auf eine aktuelle UNICEF-Studie zum Thema Kindeswohl in Industrieländern. Jedes Kind solle die Chance dazu haben, sein Potenzial entfalten zu können. Deutschland liegt in der Studie des Kinderhilfswerks nur auf Platz 25 von 37 untersuchten Ländern. Demnach erreichen hierzulande nur 46% der Jugendlichen aus finanziell schwachen Familien grundlegende schulische Kompetenzen. In wohlhabenden Familien sind es 90%. Zudem sind Kinder aus besser gestellten Familien häufig körperlich und mental gesünder. Berlin. Zum Internationalen Tag gegen Homophobie ist auf dem Reichstagsgebäude in Berlin die Regenbogenflagge gehisst worden. Der 17. Mai stehe international für den Kampf gegen Diskriminierung und für die Akzeptanz unterschiedlicher Lebensweisen, sagte Bundestagspräsidentin Klöckner. Vergangenes Jahr hatte Klöckner entschieden, dass die Regenbogenflagge nur noch zum Internationalen Tag gegen Homo-, Bi-, Inter- und Transfeindlichkeit gehisst wird, aber nicht mehr zum Christopher Street Day. Die Entscheidung stößt bei Opposition und Verbänden weiter auf Kritik. Die Grünen-Bundestagsabgeordnete Slavik sagte der Rheinischen Post, die Union mache sich so weiter mitschuldig an einer antiqueeren Stimmungsmache. Tel Aviv. Israel rechnet offenbar damit, dass der Irankrieg wieder aufflammen könnte. Das berichtet die israelische Zeitung Yediot Acharonot unter Berufung auf Regierungsvertreter. Demnach ist die Armee in höchster Bereitschaft. Israelische Vertreter warten dem Bericht zufolge auf eine Entscheidung von US-Präsident Trump, ob die Angriffe wieder aufgenommen werden. Die New York Times hatte schon vor 2 Tagen berichtet, dass sich das Pentagon auf einen möglichen Neubeginn des Krieges vorbereite. Grund dafür sei, dass die Ziele der USA bisher nicht erreicht worden seien. Kinshasa. Nach dem Ausbruch einer seltenen Ebola-Variante in der Demokratischen Republik Kongo hat die Weltgesundheitsorganisation eine internationale Gesundheitsnotlage ausgerufen. Alle 10 Nachbarländer des Kongo seien einem hohen Risiko ausgesetzt, hieß es. Es handle sich aber um keinen Pandemiealarm. Die Demokratische Republik Kongo und Uganda haben mehrere Infektionen bestätigt. Mehr als 80 Menschen sind dort bislang an dem Virus gestorben. Der ansteigende Trend von Verdachts- und Todesfällen weise darauf hin, dass der Ausbruch möglicherweise viel größer ist als bislang entdeckt, hieß es von der WHO. Das Nachbarland Ruanda schloss am Morgen seine Grenze zum Kongo. Aschaffenburg. Ein Gefahrguteinsatz am Güterbahnhof hat am Vormittag auch den Bahnverkehr am Hauptbahnhof gestört. Wie die Feuerwehr Aschaffenburg mitteilte, tropften aus einem Güterwaggon geringe Mengen Methanol. Man habe den Austritt aber schnell stoppen können. Neben einem Großaufgebot der Feuerwehr seien vorsorglich auch zahlreiche Einsatzkräfte des Rettungsdienstes vor Ort gewesen. Es wurde aber niemand verletzt. Der Bahnverkehr war am Vormittag für eine halbe Stunde beeinträchtigt. Das Wetter in Bayern. Zunehmend wolkig und vereinzelte Schauer bei 14 bis 19 Grad. In der Nacht teils klar, teils bewölkt, örtlich Nebel. Abkühlung auf 8 bis 1 Grad. Die weiteren Aussichten morgen zunächst freundlich, im Tagesverlauf von Westen her Wolken und Regen. Am Dienstag wechselhaft mit Schauern und Gewittern,

0: Höchstwerte 15 bis 21 Grad. Soweit die Nachrichten, es ist 15.04 Uhr. Die Verkehrsmeldungen. A6 Waidhaus Richtung Nürnberg zwischen Waidhaus, Autobahn und Pleistein 3 Kilometer Stau. A7 Füssen Richtung Ulm zwischen Altenstadt und Dreieck Hittistetten immer wieder stockender Verkehr. A7 Fulda Richtung Würzburg zwischen Dreieck Fulda und Bad Brückenau Wildflecken 9 Kilometer stockend nach einem Unfall. A8 Salzburg Richtung München zwischen Weyern und dem Kreuz München Süd stockend. A8 München Richtung Stuttgart zwischen Ulm West und Mühlhausen 15 Kilometer stockend. A9 Berlin Richtung Nürnberg zwischen Markt Schorgast und Dreieck Bayreuth-Kulmbach stockend. Und die A93 Holledau Richtung Regensburg zwischen Saalhaupt und Bad Abbach ein Unfall. Soweit die Verkehrsübersicht.
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1: Uhr, die Nachrichten des Bayerischen Rundfunks mit Maren Ulrich. Die Übersicht. UNICEF kritisiert ungleiche Zukunftsperspektiven von Kindern in Deutschland. Linke fordert mehr Schutz für queere Menschen. Netanyahu bestätigt Ausweitung von israelischer Kontrolle in Gaza. Das Wetter in Bayern zunehmend wolkig bei 14 bis 19 Grad. Köln. UNICEF fordert die Bundesregierung dazu auf, mehr in die Teilhabe, Bildung und gesundheitliche Versorgung von Kindern zu investieren. Sonst schade Deutschland nicht nur den Kindern, sondern zahle in Zukunft auch einen hohen gesellschaftlichen und wirtschaftlichen Preis, so Geschäftsführer Schneider. Laut einer neuen Studie des Kinderhilfswerks zum Kindeswohl in Industrieländern haben Kinder hierzulande zunehmend ungleiche Zukunftsperspektiven. Deutschland liegt von den 37 untersuchten Ländern mit Platz 25 im unteren Mittelfeld. UNICEF kritisiert, dass die Quote an als arm geltenden Kindern seit Jahren bei hohen 15% liege. Bundesbildungsministerin Prien, CDU, erklärte in einer Reaktion, Bund und Länder müssten gemeinsam für mehr Bildungsgerechtigkeit sorgen. Berlin. Zum Internationalen Tag gegen Queerfeindlichkeit hat die Linkspartei mehr Schutz für queere Menschen gefordert. Der linke Bundestagsabgeordnete Brückner sagte der Rheinischen Post, in Zeiten, in denen Gewalt und Diskriminierung zunehmen, brauche es eine Regierung, die sich schützend vor die queere Community stelle. Stattdessen verschärfe sie die Lage noch. Kritik übte Brückner erneut an Bundestagspräsidentin Klöckner, die entschieden hatte, die Regenbogenflagge nicht zum Berliner Christopher Street Day Ende Juli auf dem Bundestag zu hissen. Heute, zum Internationalen Tag gegen Homo-, Bi-, Inter- und Transfeindlichkeit, weht sie dort allerdings. Aus Klöckners Büro hieß es dazu, heute gebe einen klaren parlamentarischen Anlass. Modena. Nach der mutmaßlichen Amokfahrt in der norditalienischen Stadt mit mehreren Schwerverletzten laufen die Ermittlungen. Nach Angaben der Staatsanwaltschaft Modena war der Täter in der Vergangenheit in psychiatrischer Behandlung. Der 31-jährige Italiener mit marokkanischen Wurzeln sei aber nicht vorbestraft. Der Mann war gestern Abend gezielt in eine Gruppe Fußgänger im Stadtzentrum gefahren. Dabei wurden 8 Menschen teils schwer verletzt, darunter auch eine Deutsche. Jerusalem. Israels Ministerpräsident Netanyahu hat eine Ausweitung des von seinem Land kontrollierten Gebiets im Gazastreifen bestätigt. In Gaza halte Israel jetzt nicht mehr 50%, sondern bereits 60% des Gebiets, sagte er nach Angaben seines Büros bei einer Kabinettssitzung in Jerusalem. Zuvor hatten israelische Medien darüber berichtet. Einwohner des palästinensischen Küstenstreifens erklärten demnach, durch die Ausweitung sei die Bewegungsfreiheit der Bevölkerung vor allem in den östlichen und nördlichen Teilen noch weiter eingeschränkt worden. Die Armee habe neue Barrieren und Militärposten errichtet. München. Der FC Bayern hat auf dem Münchner Marienplatz seinen 35. Meistertitel gefeiert. Bevor das Team auf den Rathausbalkon trat, um sich von den Fans bejubeln zu lassen, wurde es vom neuen Münchner Oberbürgermeister Krause empfangen. Der lobte den FC Bayern als internationales Aushängeschild der Stadt. Besonderen Dank sprach Krause dem Bayern-Trainer Kompany für seinen Einsatz gegen Rassismus aus. Fußball habe Strahlkraft und deshalb mache es einen entscheidenden Unterschied, wenn Menschen mit seiner Bekanntheit Haltung zeigten. Das Wetter in Bayern. Zunehmend wolkig und vereinzelte Schauer bei 14 bis 19 Grad. In der Nacht teils klar, teils bewölkt, örtlich Nebel, Abkühlung auf 8 bis 1 Grad. Die weiteren Aussichten morgen zunächst freundlich, im Tagesverlauf von Westen her Wolken und Regen, am Dienstag wechselhaft mit Schauern und Gewittern. Höchstwerte 15 bis 21 Grad. Soweit die Nachrichten, es ist 16.04 Uhr. Die Verkehrsmeldungen A3 Nürnberg Richtung Frankfurt zwischen Würzburg-Randersacker und Würzburg-Kist 7 Kilometer Stau. A7 Fulda Richtung Würzburg zwischen Fuldaer Dreieck und Bad Brückenau-Volkers 4 Kilometer Stau. A8 Salzburg Richtung München zwischen Bad Reichenhall und Neukirchen 9 Kilometer stockender Verkehr. Weiter auf der A8 zwischen Bayern und dem

0: Kreuz München Süd 17 Kilometer stockender Verkehr. A8 München Richtung Stuttgart zwischen Merklingen und Mühlhausen 10 Kilometer Stau. A9 München Richtung Nürnberg zwischen Manching und Denkendorf 11 Kilometer Stau. A9 Berlin Richtung Nürnberg zwischen Marktschorgast und Dreieck Bayreuth-Kulmbach 7 Kilometer Stau. Und A96 München Richtung Lindau zwischen Holzgünz und dem Kreuz Memmingen 4 Kilometer Stau an einer Baustelle. Soweit der Service.
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2: Grüß Gott zu einer Schatzsuche, sagt die Katrin Stadler. Mir als Musikantin schlagt heute schon das Herz ein bisschen her vor Aufregung und Vorfreude aufs Pfingstwochenende. Heuer ist nämlich wieder soweit. Das mit Abstand größte Musikantentreffen, das ich kenn, lockt mich nächstes Wochenende wieder nach Regen im Bayerischen Wald. Zum Drumherum, wo nicht nur ein Haufen Musikanten und Musikantinnen erwartet werden, sondern auch tausende Besucher. Und zur Einstimmung hören wir heute eine Sendung, die dort bei einem der ersten Drumherum-Festivals live auf der BR-Bühne aufgenommen worden ist, mit dem Günther Weinzierl und der Regina Vanderl am Mikrofon, und zwar am 29. Mai 2004.
3: 7, 12.
4: Die Bayern-Chronik heute live aus Regen im Bayerischen Wald, und Anlass ist das Drumherum Musikfestival, eines der größten Volksmusikfestivals Deutschlands. Und am Mikrofon begrüßen Sie Regina Vanderl, David Friedmann und Günter Weinzierl.

0: Gruppe Contra Streich. Zwei junge Männer, die es mit vier Mädels aushalten, aber offensichtlich sehr gut. Kommen aus ganz Bayern und haben sich gefunden an der Musikhochschule in München. Sind also alles angehende Musiklehrer.
1: Ja, meine Damen und Herren, Sie können sich, soweit Sie nicht selber hier sind, vielleicht gar nicht vorstellen, wie schön es hier ist. In Regen, bei diesem Wetter natürlich und bei dieser musikalischen Klangwolke, die durch die ganze Stadt geht. Es ist gestern in allen Wirtshäusern gespielt und gesungen worden. Zum Teil drei Gruppen waren in einem Wirtshaus und die haben abwechselnd aufgespielt. Es war eine Riesenstimmung, es waren viele schöne Gespräche. Also es ist eine Sache, die man sich eigentlich gar nicht schöner vorstellen kann. Und mein Kollege David Friedmann, der hat sich jetzt schon ein bisschen unter die Leute gemischt.
2: Ja, hier ist gerade eine Klangwolke auf Beinen vorbeigekommen, eine ganze Musikgruppe. Ich habe hier neben mir einen älteren Herrn stehen mit Lederhosen und daneben ein junges Mädel mit einem T-Shirt, wo München draufsteht. Wo kommt denn ihr her jetzt?
3: Ich komme gerade von München her, eigentlich aus Passau.
4: Also ich komme aus dem Mostviertel, aus Niederösterreich und bin selber Musikant.
2: Also generationenübergreifend, länderübergreifend, hier sind alle beieinander. Ihr habt ja schon ein bisschen auf dem Stadtplatz umeinander geschaut. Da ist also ein wunderbarer Brunnen und ein Maibaum und Händel werden braten und es riecht gut. Ist das eine Inspiration für die Musik heute?
4: Naja, wenn essen und trinken, haben es natürlich die Musikanten schon an sich. Nicht? Sie lieben das. Und wenn man natürlich ein gutes Brothändel schmeckt, dann ist auch die Musik danach besser.
2: Bei der jungen Dame da hinter im Hintergrund, da lachen sie alle. Darf ich mal fragen, wo kommt ihr her?
3: Von Freising.
2: Gut, also von überall sind sie her. Und jetzt gehen wir zurück auf die Bühne zum Günter Weinzierl und der Regina Vandal.
1: Und zu uns ist der Bürgermeister dieser schönen Stadt gekommen, Walter Fritz. Es muss ja für Sie ein Freudenfest sein, weil Sie sind ja nicht nur Bürgermeister dieser Stadt, in der sich heute alles abspielt oder die ganzen Pfingstfeiertage, sondern Sie sind auch selber Musikant, Sie spielen Akkordeon.
5: Ja, das stimmt. Das Drumherum 2004 ist ein absolutes Höchstereignis am gesellschaftlichen, am kulturellen, aber auch am touristischen. Viele Tausende kommen nach Regen, über 1000 Musikanten, Sänger, Volkstänzer und auch in der Literatur ist man vertreten, treffen sich hier in Regen, um schöne Tage, um Pfingsten zu erleben.
0: Ja, und dass das stattfinden kann hier, das haben wir diesem jungen Mann zu verdanken. Ich glaube, der kriegt jetzt mal einen richtigen Beifall. Der Pongratz. 25.000 Besucher werden erwartet, 220 Gruppen. Er war jetzt einmal drei Tage nicht erreichbar. Gell, da hast du dich vergrochen.
6: Ja, da habe ich mich vergriechen müssen, weil irgendwann muss man einfach das Programm auch einmal machen. Und wenn ständig das Telefon klingelt oder ein E-Mail zu beantworten ist oder irgendwer vor der Haustür steht, weil er was wissen möchte, dann ist es schwierig, 220 Gruppen unter einen Hut zu bringen.
0: Wüsstest du jetzt auf der Stelle zu sagen, wo in welcher Wirtschaft um drei Nachmittag welche Gruppe spielt?
6: Ja, vielleicht vor einem Viertel kann das auswendig wissen, aber von alle sicher nicht.
0: Und jetzt kommen unsere Schweizer Musikanten, haben sich selber den Namen Alpenrose gegeben.
7: Weil wir Schweizer sind.
0: Und er hat vorher gesagt, weil der Name Edelweiß schon vergeben war. Sie spielen jetzt ein typisches Schweizer Stickel, wie heißt es?
7: Ein Schottisch von Paul Lüent.
0: Und der Bürgermeister von Regen spielt mit, der Song.
1: Super.
0: Probiert's mal.

0: Burgermeister mitgespielt. Unsere Hörer am Radio haben sie ja nicht gesehen, aber Sie haben den Beweis, der Burgermeister. Hat er sehr gestört?
1: Im Gegenteil. Er hat uns geholfen und das ist schön, wenn man so Musik machen kann, miteinander, miteinander.
0: Um das geht es ja, das Miteinander.
2: Ja, und Sie, meine Damen und Herren, können jetzt entscheiden, ob der Herr Bürgermeister besser Akkordeon spielen oder besser die Stadt regieren kann. Vielleicht kann er beides gleich gut. Meine Damen und Herren, wir wollten natürlich dem Bürgermeister nicht zumuten, dass er uns seine Stadt im Einzelnen jetzt vorstellt. Und deswegen hat unsere Korrespondentin Renate Rossberger aus Bodenmais, die leider in Urlaub ist, die hat uns einen Beitrag vorbereitet, in dem sie erfahren, was in Regen so alles los ist.
3: Dass die Stadt Regen so heißt, wie sie heißt und auch noch an einem Fluss mit dem Namen Regen liegt, bedeutet noch lange nicht, dass hier nie die Sonne scheint.
4: Weil die Leute alle brav sind, das ist wieder schön Regen.
5: Wunderschön. Schauen Sie aus beim Fenster, dann sehen Sie es.
3: Der Fluss, der an manchen Stellen mächtig rauscht, schlängelt sich mitten durch die Stadt und am Kurpark entlang.
6: Und die Ernten und auch das Wasser im Sommer, wenn man einsteigen kann mit den Füßen.
7: Da kann ich mich schön auf der Bank setzen. Der Kurpark ist wunderschön.
8: Landschaftlich, mit der Kirche, das ist wieso nicht so schön.
3: Zwiesel, die fast gleich große Nachbarstadt, ist und bleibt der ewige Rivale für die 12.500 Regener. Auf dem Zwieseler Stadtplatz ist zwar mehr los als auf dem idyllischen, aber leider etwas ausgestorbenen Stadtplatz von Regen. Dafür haben die Regener ihr Einkaufszentrum.
6: Ist alles überdacht, Regen, die haben nicht auch, kann man ein bisschen einen Kaffee.
9: Und da kommen auch von überall her, vom Land, die Leute zum Einkaufen.
3: Vom Land, das ist für die Regener der Rest der Welt im Landkreis. Denn immerhin, Regen ist die Kreisstadt, hier wohnt der Landrat, hier steht das Landratsamt. Und der einzige Versuch der Zwiesler, den Regenern die Kreisherrschaft zu nehmen, scheiterte gnadenlos. Das war 1945, als die immer etwas ahnungslosen Amerikaner das Landratsamt aus dem zerbombten Regen nach Zwiesel versetzten.
10: Das haben sie natürlich den Regenern nicht gefallen lassen. Um 3:30 in der Früh haben sie die Männer getroffen am Ringler Stadtplatz. Dann sind sie nach Zwiesel rein, haben sie es ausgeräumt, das Landratsamt drin, Akten, Möbel, alles mit nach Ring rausgenommen. Und wir die Bediensteten in Zwiesel die Arbeit anfangen wollten, um 8 Uhr war nichts mehr da.
3: Annemarie Schiller hat die berühmte und natürlich absolut wahre Episode mit ihrer Theatergruppe Schwarzer Leberkäs aufgeführt. Eine Gruppe so ungewöhnlich wie der Gläserne Wald, für den Regen ebenfalls berühmt ist.
11: Der Gläserne Wald ist ein Highlight der Grasstraße Bayerischer Wald. Wir haben dort bis jetzt 27 Bäume aufgestellt. Der höchste ist 8 Meter hoch, alles aus Glas.
3: Der Gläserne Wald steht direkt neben dem fressenden Haus, auch so ein Name der hängen bleibt. Das ist der sanierte Burgkasten der mittelalterlichen Burgruine Weißenstein, die malerisch über der Stadt thront. Den Namen hat der Kasten von seinem früheren Bewohner, dem baltischen Dichter Siegfried von Fegesack, der Anfang des letzten Jahrhunderts in Regen lebte.
12: Ja, hat es das fressende Haus genannt, weil es in seine ganzen Honorare aufgefressen hat und es war ständig reparaturbedürftig. Man muss ja bedenken, es war über 1000 Jahre alt. Es hatte ganz zugige Fenster, es hatte keine Heizung.
3: Heute ist das fressende Haus ein Museum, das zum Beispiel die 1600 Schnupftabakgläser von Altbürgermeister Alois Reitbauer beherbergt. Die meisten landwirtschaftlichen Maschinen von früher, nämlich fast 6000 Exponate, hat das Niederbayerische Landwirtschaftsmuseum. Das gibt's auch in Regen und es erzählt zum Beispiel von der großen Auswanderungswelle.
13: Ist immer mit einhergegangen mit sozialen und wirtschaftlichen Problemen der Landwirtschaft. Zum Beispiel zwischen 1880 und 1900 wanderten aus Niederbayern über 20.000 Mitglieder von bäuerlichen Familien aus, die meisten davon nach Amerika.
3: Auswandern würde heutzutage vielleicht auch so mancher Regener am liebsten. Zurzeit sorgt sich die Stadt um den Fortbestand der 1000 Mann starken Bayerwald-Kaserne und trauert um die 370 Arbeitsplätze, die der größte Arbeitgeber, der Brillenhersteller Rodenstock, ins billigere Tschechien verlagert. Das allerdings tun die Regener recht plakativ. Sie haben ein 8 Meter hohes Kreuz der Arbeitslosigkeit aufgestellt.
14: Ich denke, zu allen gesellschaftlich-sozial relevanten Fragen hat auch die Kirche Stellung zu nehmen. Und wenn die Gefahr besteht, dass der Mensch zum Opfer des Kapitals wird, dann muss auch die Kirche aufstehen und da ein klares Wort sagen.
3: Stadtpfarrer Josef Ederer nimmt kein Blatt vor dem Mund und damit passt er ganz gut in eine Stadt, die selbst ihr Volksfest anders feiert als der Rest der bayerischen Welt. Denn beim Pickelsteiner Fest dreht sich alles um den traditionsreichen Pickelsteiner Eintopf.
15: Das ist Schweinefleisch, Rindfleisch und Kalbfleisch. Und dann die Gemüse dazu ist Lauch, Karotten, Sellerie, Zwiebeln und Petersilie. Also mengenmäßig wird ungefähr kocht 1700 Liter.
3: Dazu muss man natürlich viel Festbier trinken und das kommt in Regen, wen wundert's, von einer kleinen, ebenfalls recht selbstbewussten Brauerei. Das Pilz vom Brauereichef Josef Falter zum Beispiel heißt Butterl und wird in kleinen, dicken Flaschen abgefüllt.
11: Das Ende hat eine Figur gehabt, wie ich auch, klein und ein bisschen rund. Da muss man Wachstellen ein wenig vertreten und die schlanken Flaschen von den Fernsehbieren her. Da haben wir gesagt, das geht nicht, das können wir nicht mitmachen, wir brauchen ein anderes Flascherl. Haben wir probiert nachsetzen, aber wir nehmen es auch nicht so. Pilz, Falter, Pilz ist auch nichts. Das Butterl, Falter, Butterl.
3: Zu besonderen Festen wie dem Drumherum dreht Josef Falter den Bierbrunnen auf. Gibt's also eine schönere Stadt als Regen?
15: Ist schon schön. Ein schönes Fleckchen Erde, man kann leben. Trotz aller Unkenrufe soll man es schon auch von der Seite noch mal sehen, gell?
0: Ein Beitrag von Renate Rossberger. Herr Bürgermeister, sind Sie zufrieden mit dem Porträt, das die Renate gemacht hat von Ihrer Stadt?
16: Ja, ich bin zufrieden. Wir haben natürlich in letzter Zeit viele Probleme gehabt, aber ich sage, die wünschen wir gerade auf Pfingsten beim Drumherum vom Tisch und machen wir auch auf Lustigkeit und Geselligkeit und Gemeinsamkeit mit Musik, Tanz und vielen musikalischen Ereignissen.
0: Genau. Und was genau nicht angesagt hier, das sind diese groß geplanten und geübten und perfekten Auftritte, wobei ich jetzt der Gruppe Kontrastreich natürlich nichts wegnehme, aber frei von der Leber wegspulen, ungezwungen, einfach da, wo man gerade ist, heute seid ihr bei uns auf der BR-Bühne. Bitte schön ums nächste Stück.

0: die Gruppe Kontrastreich mit einem sehr wechselvollen Lied. Zu uns auf die Bühne ist jetzt Benno Grassler gekommen. Er ist der Geschäftsführer des katholischen Bildungswerks. Und dieses Bildungswerk ist sozusagen der Hauptveranstalter eigentlich mit von drumherum. Herr Grassler, was hat denn eigentlich katholische Bildungsarbeit mit Volksmusik zu tun?
1: Wenn man nur vom Erwachsenenbildungsförderungsgesetz ausgeht, dann ist es ein bisschen eng. Aber wir sehen den Bildungsbegriff ein bisschen weiter. Und die Situation war vor 25 Jahren so, dass hier das schon ein Problem war für junge Leute, Musik zu lernen. Und da war es naheliegend, dass ein Bildungswerk da eingestiegen ist und versucht hat, Seminare anzubieten vor 25 Jahren. Und zum Jubiläum des 20-jährigen Volksmusikseminars in Regen ist in Pongratz Roland dann eine verrückte Idee gekommen. Wir haben gesagt, wir müssen ein bisschen mehr machen. Das Ergebnis ist drumherum zum vierten Mal.
0: Ist es so, dass Volksmusiker besonders fromm sind oder sind fromme Menschen eher der Musik zugetan?
1: Das weiß ich nicht, ob Musiker besonders fromm sind oder fromme Menschen der Musik zugetan sind. Da müssen Sie am Pfarrer fragen.
2: Gestern Abend sind jedenfalls ein paar Lieder gesungen worden, die waren überhaupt nicht fromm, wenn ich nicht mal einwerfen. Es war allerdings zur späteren Stunde. Jetzt kommen wieder unsere Schweizer, nicht Alpenrose und nicht Edelweiß, sondern Alpenrose. Du bist da?
3: Roland.
2: Auch ein Roland. Roland, das ist der Name, ist in Regen einfach bekannt. Was spielt ihr als nächstes?
3: Als nächstes spielen wir einen traditionellen Tanz. Und zwar ist das ein Schottisch und... Ja, lasst euch überraschen.
2: Lasst euch überraschen. Bitteschön.

0: Dankeschön. Die drei Burschen von der Alpenrose, mich erinnern Sie ein bisschen mit Ihren schwarzen Schlapphüten an die Hamburger Zimmermannsleute. Sie sind auch fast in schwarz gekleidet. Und es ist wirklich erstaunlich, was aus diesen kleinen Quetschen alles an Tönen herauskommt. Meine Damen und Herren, wir stehen da hier unter Kastanien auf einer Bühne. Und daneben ist eine Theke und dahinter, da ist dieser viel gerühmte Bierbrunnen. Ja, ein Springbrunnen, aus dem Wasser läuft, aber aus einem Hahn, da kommt tatsächlich Bier. Der Wirt macht den natürlich nachts zu, damit da nichts wegkommt. Aber es ist sehr praktisch, weil drumherum sind die Tische aufgestellt und da sitzen die Menschen und die können sich dann gleich verkosten.
1: Ja, und der Günter Weinzel hat das Stichwort schon wieder gesagt, drumherum. Da geht's heute in unsere Sendung und bei uns ist jetzt der Franz Schötz von der Beratungsstelle des Landesvereins für Heimatpflege in Ostbayern zuständig. Habe ich mal aufgeschrieben, damit ich das also schön rauskriege. Und der Franz hat auch einen Programmpunkt, natürlich viele jetzt auf diesem Festival, aber eins heißt Rare Lieder und das darf mich besonders interessieren. Rare Lieder sind für die was?
2: Rare Lieder sind für jeden ganz was anderes. Für mich sind es die Lieder, die, weil vielleicht nicht jeder singen kann, weil er nicht die Möglichkeit hat, die alle kennenzulernen. Ich habe die Chance und das Glück, dass ich ein tolles Archiv hinter mir habe, das mir immer zur Quelle ist und als Quelle dient und da kann ich aus dem Vollen schöpfen.
1: Ein Beispiel.
2: Wenn die Weitlersbuben kämen, da ist heute

0: erzwungen.
1: Wunderbar. Das ist jetzt der Beweis, rare Lieder, die wir da heute Nachmittag auf jeden Fall vorbeischauen. Der Landesverein für Heimatpflege ist ja mit engagiert bei diesem Festival. Das muss doch eine Freude sein, wenn es sowas gibt, wenn sowas ins Leben gerufen wurde für euch.
2: Es ist unglaublich, dass man sowas organisieren kann. Also ich habe es selber nicht geglaubt, wie wir da vor 7 Jahren angefangen haben. Aber es war an der Zeit, wo wir gesagt haben, es ist wichtig jetzt, dass wir die Volksmusik wieder reinstellen, mitten unter die Leute, mitten ins Leben rein. Ist so schön und wichtig, wie es ist, dass man fantastische Konzerte macht. Aber jetzt wieder ins Leben rein, das war der nächste Schritt, der überfällig war.
3: Herr Schötz, Ihre Stelle heißt ja Beratungs- und Forschungsstelle. Was forschen Sie denn da in Bezug auf die Volksmusik?
2: Die Forschung ist leider ein Nebenprodukt meiner Hauptarbeit, meiner Tätigkeit, die in erster Linie aus Pflegearbeit besteht. Wenn ich dafür Zeit habe, dann gehe ich zu alten Sängerinnen, Sänger, auf die ich hingewiesen werde, nehme deren Repertoire auf, deren Wissen, was sie über das traditionelle Singen von früher her haben, oder Musikanten oder auch Tanzleute.
3: Und wie schaut es mit der Pflege aus? Pflegt ihr das nicht selber, die Volksmusik? Die Leute spielen ja von sich aus, oder müssen sie da ein bisschen anschieben?
2: Ich biete Lehrgänge an und die natürlich inhaltlich damit vorbereitet werden, dass man das, was man in der Feldforschung zusammenträgt, aufbereitet und wieder weitergibt. Interessenten sucht für das, was von früher her da ist.
3: Wunderbar.
1: Danke, und wir freuen uns jetzt auf das nächste Stück von Kontra Streich. Jetzt möchte ich mit dem Markus Zellinger fragen. Mit 4 Mädels macht Spaß, gell?
4: Oh, schon ab und zu, ja.
1: Ab und zu?
4: Nein, eigentlich immer.
1: Ihr habt euch an der Musikhochschule gefunden, haben wir schon rausgefunden. Wie ist denn das innerhalb der Musikschule, wenn man sagt, wir machen Volksmusik? Wie reagieren die Kollegen?
4: Ja, ich habe am Anfang gemeint, dass das problematisch ist, aber es ist eigentlich bei uns in Minga an der Hochschule ziemlich viel volksmusikalisch los.
1: War aber nicht immer so sicher, gell?
4: Ich bin noch nicht so lange da. Hoffentlich auch nicht mehr so lange.
1: Welches Semester?
4: Sechstes.
1: Ja, bravo. Was hören wir als Sechstes von euch?
4: Ein Bossa Nova, selber gesehen.

0: Kein Bossa Nova von der Gruppe Kontrastreich. Die Bayern-Chronik heute live aus Regen anlässlich des Drumherum-Musikfestivals. Und in der Stadt unterwegs ist mein Kollege David Friedmann. Wo bist du?
1: Ja, ich bin hier zwischen einem Haarstudio und einem Bräunungsstudio mitten in der Stadt. Und vor mir sind ganz fesche Radler, der Herr Obermeier und die Frau Wieber. Und dem Herrn Obermeier werden die Wadl schon geholt. Der wart schon ganz lang hier. Sind Sie ordnungsgemäß bei Ihrer Frau abgemeldet heute?
2: Ja, wir schon abgemeldet haben und schon, ja.
1: Und sind Sie extra wegen der Musik da hergekommen?
2: Ja, mitunter auch. Haben wir gesagt, machen wir da so eine Tour.
1: Kommen da Skiradeln in der Umgebung da?
2: Ja, sicher. Wenn man gescheite Wadl hat und da man Kraft hat.
1: Und Frau Weber, die lacht bloß. Lachen Sie über den Herrn Obermeier oder über die Musik da?
3: Nein, über meine witzigen Nachbarn.
1: Kommen Sie oft aus Regen her mit Ihrem Radl? Sie haben ganz tolle Mountainbikes da.
3: Ja, das haben wir erst gekauft. Nein, der Herr Obermeier hat mich dazu überredet.
1: Hören Sie oft Volksmusik eigentlich?
3: Sehr gern, ja.
1: Was hören Sie da gern?
3: Bayern 1 haben wir den ganzen Tag da.
2: Ehrlich,
3: ja.
2: Schon.
1: Schon mal was vom Heimatspiel gehört oder Bayern Chronik? Bayern 2?
2: Bayern Chronik. Ja, haben wir auch schon. Bei so Bayern 2 haben wir eigentlich nicht. Bayern 1 habe ich.
1: Neben mir steht noch ein Mädchen, die Cordula. Die hat hier eine pinkfarbene amerikanisches Kapperl auf und Sie haben ein blaues Kapperl auf. Sind Sie extra wegen der Musik da bei uns?
4: Ja, freilich. Wir hören Volksmusik, wo es nicht geht.
1: Und Cordula mag gar nichts sagen, oder? Warum nicht? Magst du mal unsere Hörer begrüßen? Da kommt nichts raus, aber der Papa steht daneben mit einem Fotoapparat und einem großen Bauch. Sind Sie halt wegen der Volksmusik da herin in den Regen? Wie haben Sie da verkehrt?
5: Meistens war prinzipiell das so, ich habe eine Singer-Musikanten-Zeitung rum. Wir sind jetzt das zweite Mal da. Und es ist immer schön, wenn man nicht nur diese Schmalspur Volksmusik hört, sondern einmal ein bisschen breitere Szene. Ich persönlich kenne Volksmusik sehr breit, weil ich über Zeit lang in Amerika gelebt und gearbeitet und kenne daher die Szene von drüben, mache auch meine Vergleiche. Und ich sehe das halt auch so breit, wie es hier die Szene drumherum darstellt.
1: Drumherum, das heißt ja, da ist noch viel anderes dabei, kommen Jazz-Elemente noch mit rein. Wie gefällt Ihnen eigentlich so eine Musik, wenn die nicht so nur traditionell daherkommt?
5: Mir gefällt grundsätzlich alles, was natürlich ist, was aus Spaß und der Freude gemacht wird und nicht aus Kommerzgründen. Deshalb unterscheiden wir auch sehr stark zwischen Volksmusik und dieser berühmten volkstümlichen Musik. Über die beiden unterschiedlichen Arten der Buchstabierweise brauchen wir nicht diskutieren. Jedenfalls, sobald da irgendjemand geht, damit es da dienen will, steigen wir aus, aber sobald es natürlich, sind wir dabei.
1: Mit dieser Meinung eines wirklichen Volksmusikkenners gebe ich zurück zur Bühne zum Günter Weinzel und zur Regina Vandal.
6: Ja, und das, was der Herr, der offensichtlich sehr bewandert ist auf dem Gebiet, gesagt hat, das kann dem Roland Pankratz eigentlich nur recht sein, gell? Das passt.
7: Ja, das passt genau. Also wir möchten ja alle Facetten, die die Volksmusik bietet, da nach Regen einlohnen und da herbringen. Und wie die Anzahl der Gruppen zeigt und auch die Vielfältigkeit des Programms, ist das geglückt.
6: Melden sich mehr an oder sind es mehrere, die du irgendwo kennenlernst und sagst, kommt's nach Regen?
7: Ja, das dürfen die hübsch die Waage halten. Ich bin ziemlich viel selber beim Musikspielen unterwegs und verteile halt dann die Einladungen. Aber es werden da große Mengen natürlich verschickt. Und durch die geniale Werbung vom Bayerischen Rundfunk haben sie natürlich das mit besonders verjagt.
6: Ja gut, aber Grenzen, man stößt auch an Grenzen irgendwann einmal. Gell? Also wenn da jetzt dann 50.000 Leute kommen, dann geht nichts mehr.
7: Da wird in den Ring nichts mehr gehen. Nein. Da müssen wir auswandern.
6: Da müsst ihr einen Zeltplatz aufstellen.
7: Ja, Zeltplatz, selbst sie, also irgendeine größere, ein Zirkuszelt oder wahrscheinlich dann mehrere Zirkuszelte.
0: Gut. Wahrscheinlich wird es ja eines Tages einmal eine Zulassungsbeschränkung machen und es werden sich die Gruppen drum rangeln, hier spielen zu dürfen.
7: Ja, das hoffe ich, dass es so weit nicht kommt, weil es drumherum sollte für alle offen sein. Es ist ja jetzt auch schon so, dass sie zwar 220 Gruppen offiziell in Anführungszeichen angemeldet haben, aber natürlich jede Menge andere Musikanten einfach dazu tun. Das ist ja das Schöne, wie eben vorhin, wenn der Bürgermeister da mit den Schweizer spielt, dass ein buntes Mischmasch entstehen kann, dass ich dazukomme und sage zu denen, macht's ein Gips aus, wenn ich mit meiner Harfe noch mitzupfe und in der Regel gibt's da kein Nein und das finde ich am schönsten.
6: Gut, jetzt zu den Schweizern. Wie seid ihr drauf gekommen, hierher zu fahren? Ist das, wird im Kanton Oberwald nicht in der Zeitung gestanden sein, oder?
8: Nein, das stand nicht in der Zeitung, aber da ich Roland Pongrat sehr gut kenne aus Spanien.
6: Aus Spanien?
8: Ja, aus Katalonien. Da ist jedes Jahr ein Diatonikertreffen und Von dort kennen wir uns sehr gut.
6: Da haben wir auch wieder was gelernt.
8: Ja.
6: In Katalonien lernt man sich kennen. Jetzt kommt ihr wieder dran. Mit welcher, einem Schweizer Stück. Und wie heißt das?
8: Wir spielen einen Polka mit dem Namen Männertreu. Und es ist ein altes Stück.
6: Ja, nehmt es auch wirklich ernst, gell?
8: Ja, ja.
0: Das passt ja gut. Alpenrose und Männertreu.

0: Wundervoll.
1: Für die Gruppe Alpenrose, weil Edelweiß schon besetzt war. Ich muss unseren Hörern daheim an den Radioapparaten schildern, ein bisschen, was sich hier tut. Es ist immer wieder zu beobachten, dass hier neue Musikanten eintreffen. Gerade ist wieder einer gekommen, der hat ein Hackprojekt hier abgestellt. Der Harfen steht auch schon mal da. Ich glaube, einen Dudelsackbläser habe ich da hinten rumlaufen sehen. Also es kommt immer wieder wer dazu, natürlich nicht zu uns auf die Bühne, das wäre zu viel, aber natürlich heute Morgen und übermorgen in Regen bei drumherum.
2: Ja, und es ist tatsächlich so, dass da einer in ein Wirtshaus reinkommt und zieht seine Quetschen raus und fängt zu spielen an. Oft weiß man gar nicht, wer das ist, aber das ist erstaunlich gut. Und die Leute, die singen mit, stampfen mit den Füßen im Takt. Und das zeigt, dass hier viel Engagement da ist. Und jetzt ist jemand bei uns, der dieses Engagement auch unterstützt, und zwar finanziell. Das ist Josef Saller. Er hat eine Firma, wenn ich richtig informiert bin, für Gewerbebau. Und er ist selber Trompeter.
3: Genau.
2: Also da ist schon ein gewisser Hang da, aber trotzdem ist es ja nicht selbstverständlich, dass man da gleich die Ladenkasse aufmacht und das Geld raus tut.
3: Ja, das nicht, aber die Form der Veranstaltung, die gefällt mir ganz gut. Das ist wie ein Woodstock bei den Popmusikern, ist das drumherum für die Volksmusiker. Da kann man hingehen, jeder spielt, jeder kann mit tun. Die 220 Gruppen sind da nicht genug, es spielt da jeder mit jedem. Und die Veranstaltung ist einfach eine ganz neue Form der Volksmusik, kein Sänger- und Musikantentreffen, wo man aber still sein muss, wo man das nur anlösen muss, was jeder da spielt, ob es einem gefällt oder nicht. Wenn es mir da nicht gefällt, gehe ich zur nächsten Bühne. Wenn es mir den nicht gefällt, gehe ich wieder zur nächsten Bühne. Und wenn ich ein paar trifft, dann spiele ich selber mit.
2: Ja, das haben wir gestern auch gemacht. Wir sind durch die Wirtshäuser gezogen und haben das also beobachtet, wie da gesungen und gespielt wird. Aber Herr Saller, bei aller Liebe, ganz ohne Kalkül und Absicht macht man doch sowas auch nicht. Was versprechen Sie sich denn mit Ihrem finanziellen Engagement?
3: Ja, man wird auch bekannt und meint, es schadet mir nicht, wenn eine Firma bekannt ist, dann kann man auch Aufträge kriegen, das ist ganz klar. Aber in erster Linie ist halt die Tatsache, dass man das unterstützen will, weil die Volksmusik unbedingt neue Formen braucht, wie man zusammenkommt. Und die Volksmusik, man sieht es an der gigantischen Frequenz, die wir da haben. Die Nachfrage ist da nach der Volksmusik. Wir müssen gerade einem Bürger und der Bürgerin richtig darbieten.
2: Es ist ja das vierte Drumherum-Festival. Wie hat sich das aus Ihrer Sicht jetzt entwickelt? Alle zwei Jahre war eine Veranstaltung, außer dass es immer größer geworden ist.
3: Fantastisch. Wir haben ja jedes Jahr, alle zwei Jahre, in dieser das, immer schönes Wetter. Das hat der Bongratz Roland schon so gekriegt. Das ist natürlich Voraussetzung, dass in der Stadt so diese südländische Urbanität entstehen kann. Und die Gruppen zeigen sich ja, wir haben das erste Jahr, glaube ich, 40 gehabt, dann 80, dann 140, 220. Auch dank am Bayerischen Rundfunk, das muss man genauer so sagen. Und das ist fantastisch, was da abläuft jetzt.
2: Sie spielen also Trompete. Als Trompeter ist man ja allein ziemlich verlassen auf weiter Flur. Sie spielen wahrscheinlich in einer Kapelle oder Band.
3: Ja, ich habe früher mit den Stolperbuben gespielt, die haben da Volksmusik gespielt und jetzt mit der Tanzelmusik. Bin aber jetzt nicht mehr im Bayerischen Wald berufstätig, sondern in Thüringen. Komme aber, wenn es drumherum ist, von Freitag bis Montag, aber jeden Tag.
2: Wunderbar.
1: Genau, der Roland Pongratz schaut, ist ein hübscher junger Mann, aber er schaut ganz schön alt aus, wenn die Sponsoren nicht wären, gell?
4: Ja, das stimmt. Und bei uns ist es aber eher so, dass das, wie der Herr Saller, eigentlich nicht so Sponsoren haben, sondern die haben Mäzene, würde ich sagen.
1: Mäzene.
4: Die fordern von mir nicht groß, sie möchten die und die Gegenleistung haben, sondern die sagen, mir liegt so viel an dieser Veranstaltung, dass ich da gern bereit bin, einen Beitrag zu leisten. Und das haben mir eigentlich die Lieben, muss ich ehrlich sagen.
1: Möchtest du jetzt die Gruppe Kontrastreich mal aussagen?
4: Ja, Sie hören die sensationelle Gruppe Kontrastreich von der Hochschule in München und ich wünsche viel Spaß beim Zuhören.
1: Danke.

0: So, jetzt dürfen Sie mal raten, wer der Herr ist. Weiß es jemand? Wir sind Radioleute, gell? Weiß man das nicht so? Das ist der Direktor des Hörfunks des Bayerischen Rundfunks, Dr. Johannes Grotzki. Und der ist halt nach Regen gefahren und er ist kein Bayer.
1: Nein, ich bin...
0: Was man an der Sprache merken werden.
1: Das wird man sofort merken. Ich bin eigentlich geboren in Niedersachsen, aber mein Vater ist aus Schlesien. Meine Mutter ist aus dem Moselgebiet, aus Trier. Und meine Großmutter ist aus einem Ort, aus dem heute auch eine Gruppe hier ist. Das hat mich besonders gefreut, nämlich die sind Posen geboren. Und hier gibt es sogar eine polnische Musikgruppe aus Posen. Das hat mich wirklich sehr gefreut.
0: Genau das haben wir nämlich noch gar nicht erwähnt, dass auch aus anderen europäischen Ländern Gruppen da sind. Sie sind natürlich das erste Mal da. Vor 2 Jahren waren Sie noch nicht in Amt und Würden. Und was haben Sie bisher für einen Eindruck gehabt?
1: Also ich bin vorhin erstmal durch den Ort gegangen. Ich bin sehr fasziniert, dass so viele Leute da sind. Hier vor mir stehen ja sehr viele. Viele sitzen auch und trinken auch, lassen sich's gut gehen. Die Stimmung ist sehr schön. Dann bin ich auf den kleinen Kirchberg draufgestiegen, in die Pfarrkirche St. Michael. Und dachte ich, das ist mir das eigentlich richtige Symbol für hier. Außen ein altes Gemäuer, 13. Jahrhundert und innen ganz modern. Das ist eigentlich das, was auch hier dieses Festival für mich ist. Es gibt viel Traditionelles und was wir jetzt auch auf der Bühne erlebt haben, gleichzeitig viel Modernes. Ich habe ein bisschen mitgeschunkelt. Ich dachte, ist das alles noch Volksmusik? Für mich ja.
0: Gut.
2: Herr Grotzki, spielen Sie eigentlich selber ein Instrument?
1: Also ich habe gelernt Geige und dann ein bisschen Klavier. Habe dann in verschiedenen Orchestern gespielt, aber nie Volksmusik, sondern traditionell habe ich in Kirchen Kirchenmusik gespielt und in so kleinen Orchestern. Dann habe ich es aber eingestellt, bloß heute habe ich in meinem Amt Verantwortung für viel, viel Musik, nicht nur Volksmusik, auch große Orchester, Unterhaltungsmusik. Und eines lerne ich dabei. Viele Leute, auch die, die hier sitzen, werden immer sagen, das eine gefällt mir, das andere gefällt mir nicht. Man kann es mit der Musik nie allen gleichzeitig recht machen.
2: Sie waren ja lange Zeit Korrespondent des Bayerischen Rundfunks und der ARD in Moskau und in den Ostländern. Was haben Sie denn da an volksmusikalischen Erlebnissen gehabt?
1: Also auf jeden Fall war das Allerwichtigste, dass die Musik uns immer verbunden hat, egal was politisch dort los war. Ich habe schon als junger Student bin ich ausgebüxt und bin auf den Balkan gegangen nach Jugoslawien und habe viele Hochzeiten im Balkan erlebt und dann auch in Russland. Und Hochzeiten heißt 3 Tage feiern, 3 Tage essen, 3 Tage trinken, 3 Tage singen, 3 Tage tanzen. Also da reichen eigentlich die 3 Tage gar nicht dafür. Und seitdem ist mir das wirklich in Fleisch und Blut übergegangen, die Volksmusik unserer Nachbarländer, der Kroaten, die auch hier sind, der Slowenen, der Russen, der Ukrainer, der Polen. Und ich habe sogar eine rumänische Gruppe vorhin getroffen. Da habe ich auch gearbeitet und gelebt. Also das ist mir jetzt alles ganz vertraut.
2: Und da haben Sie ja den Vorteil, dass Sie sich mit den Leuten auch wirklich unterhalten können, weil Sie diese Sprachen alle sprechen. Sie sollen ja in dieser Zeit auch auf den Ursprung der Maultrommel irgendwie gekommen sein, habe ich gehört.
1: Ich habe von unserem früheren Chef der Volksmusik gelernt, dass er ein großer Maultrommelfreund ist und haben wir uns auf die Suche gemacht und dann haben wir herausgefunden, dass die Maultrommel angeblich, man höre und staune, aus Sibirien stammt. Und zwar aus dem ganz fernen Sibirien, einer Region, die heißt Jakutien, die ist ungefähr 20 Mal größer als Deutschland, kaum einer kennt sie, aber dort gibt es tatsächlich die Maultrommel. Ob sie wirklich von dort zu uns gekommen ist, das wage ich zu bezweifeln, aber ist doch eine schöne Geschichte.
0: Genau. Schöne Geschichte jetzt zum Abschluss, auch noch mit unserem Hörfunkdirektor, er spricht, ich weiß nicht, wie viele Sprachen, so 10 ungefähr, also ich weiß nicht, wie mit der Uli Inke nicht.
1: Also jetzt... Muss ich irgendwas vorführen, sonst glaubt mir das keiner.
0: Eben.
1: Sada mogu da govorim na hrvatskom jeziku, das ist also kroatisch. Dann kann ich auf rumänisch Ihnen vielleicht sagen, buna ziba, mulțu mesc la revedere. Und auf russisch, das kann ich natürlich sehr gut, weil ich lange dort gelebt habe. Tipje nieskolko slov na ruskom jeziku, потому что моя жена тоже говорит по-русски, она американка, и моя дочь там родилась. Nochmal habe ich dazu gesagt, außerdem ist meine Frau Amerikanerin. Meine Kinder sind 6 Jahre in Russland aufgewachsen, meine Tochter ist dort geboren. Dann haben wir in Wien gelebt und jetzt sind wir in Deutschland. Wir sind also ziemlich Multikulti.
0: Also Sie können mir jetzt alles erzählen, ich habe sowieso kein Wort verstanden. Der Gerhard Polt kann das auch, bei dem stimmt es aber dann nicht. Ich darf Sie jetzt bitten, dass Sie unsere Schweizer Gruppe Alpenrose in einer Sprache Ihrer Wahl ansagen, bitte. Aber bitte sagen vorher, welche Sprache.
1: Naja, jetzt nehmen wir vielleicht ein bisschen was Serbisches. Sadacemo Čuti. Alpenrose ist Schweizari, sa jednom muzikom, i kako se zove ova muzika, und wie heißt die Musik?
3: Alpenrose.
1: Alpenrose. Okay, los geht's.

0: Dankeschön, ihr Alpenrosen. Wo spielt ihr denn sonst immer so?
1: Um den Vierwaldstättersee herum.
0: Kann man da so viel spielen?
1: Ja, der ist sehr groß für unsere Verhältnisse. Ja.
0: Spielt ihr da in Gasthäusern oder auf Hochzeiten oder wie?
1: Hochzeiten, Gasthäuser, ja, an Festen.
0: Was war denn bis jetzt euer Auftritt am weitesten entfernt von der Heimat?
1: Spanien, eher in Spanien. Ich einmal an einer Hochzeit in Tschechien. Mhm. Und Regen. Mhm. 800 Kilometer.
0: Spielt ihr auch noch irgendwie in anderen Gruppierungen oder andere Instrumente?
1: Ja, andere Instrumente. Akkordeon spielen beide noch. Ja.
0: Okay, danke. Zu uns auf die Bühne gekommen ist jetzt auch die Chefin unserer Abteilung Volksmusik, Evi Strehl, eine waschechte Oberpfälzerin. Hat man da im Bayerischen Rundfunk, der ja doch schon ein bisschen von Norddeutschen auch unterwandert ist, nicht ein bisschen Schwierigkeiten, sich zu verständigen?
2: Also ich glaube, ich kann mich ganz gut verständigen im Bayerischen Rundfunk. Das schaut nichts, wenn auch mal nordbayerische Klänge da ertönen. Und im Übrigen hat sich unser Hörfunkdirektor bei mir für einen Bayerischkurs angemeldet.
3: Da hat er es aber schwer. Also, ich rede ja doch einigermaßen geübt bayerisch, aber die Evi wollte mir neulich mal ein Oberpfälzer Lied lernen. Ich habe es nicht erlernt. Man kann nicht oberpfälzisch singen als Oberbayer. Ich weiß nicht, kann es von euch jemand? Ich kann es jedenfalls nicht. Nur ein Wort, das habe ich noch kennen. Hans bleibt da. Ja gut. Evi bleibt noch da und sag uns bitte, du hast ja am 1. Januar angefangen bei uns in der Abteilung Volksmusik. Was so deine Pläne und Vorstellungen sind?
2: Ja, Pläne und Vorstellungen. Ich habe ein wohlbestelltes Haus übernommen. Der Fritz Meier hat alles gut gekriegt. Aber wir sind natürlich 2004 und es geht weiter. Und darum haben wir uns beim Drumherum gescheit engagiert, weil das Herz der Volksmusik schlägt. Das ist am Pfingsten in Regen und da kann ja die Abteilung Volksmusik her. Und wir gehen zu den Leuten raus, an die Front und da sind wir.
3: Gut, und ihr macht es ja da weiter. Wenn wir dann heimfahren, geht es bei euch toujours fast durch hier auf der Bühne. Was habt ihr alles vor?
2: Wir haben Gruppen, Sänger, Musikanten, nicht bloß aus ganz Bayern, sondern aus all den beteiligten Ländern. Jeder hat ein Programm und kann reinschauen, das kann man jetzt gar nicht aufzählen. Wir haben traditionelle Volksmusik da, wir haben Trachtler da, wir haben Musikgesangsgruppen, die ein bisschen mit der Volksmusik experimentieren da. Also da haben wir keine Scheuklappen. Wir sind ja, wie gesagt, im 2004 angelangt und nicht mehr 1900. Und Dudelsäcke gibt es aber auch wieder noch und die fördern wir natürlich auch. Mhm.
3: Beifall für die Evi Strehl. Wir haben doch jetzt einmal so einen schönen Spruch gelernt. Da warst du mit dabei, was Tradition ist. Fällt er dir noch ein? Ich weiß ihn nämlich noch. Tradition ist das Schüren des Feuers und nicht die Anbetung der Asche. Was sagst du dazu?
2: Ich kenne auch so einen schönen Spruch. Vom Alten sollst du behalten, was gut und wert. Was umkehrt, kein Lobpreis, lass seitwärts stehen. Es ist schon immer so gewesen, dass man nicht mehr mit der Kutsche fährt, sondern heim mit dem Auto. Und das in der Volksmusik genauso. Heim hat man modernere Instrumente, die leichter zu bedienen sind oder zu spielen sind. Ich habe selber auch noch einen Dudelsack gebaut und es war grausam, mit dem Ding zu spielen. Ich kann verstehen, dass er ausgestorben ist. Aber es gibt jetzt wieder ganz tolle Spieler, die tolle Klänge hervorzaubern. Also ich bin richtiger Bordun-Fan wieder geworden. Und es gehört einfach alles zusammen, alt und neu, und es vertragt sich gut nebeneinander und ist sichtbar da in Regen.
0: Ja, meine Damen und Herren, leider, alles hat einmal ein Ende. Unsere Sendung geht zum Ende. Ich bedanke mich vor allen Dingen bei den Musikanten auf der Bühne, bei der Gruppe Kontrastreich und bei den drei Herren von der Alpenrose. Regina Vandal, David Friedmann und Günter Weinzierl verabschieden.

0: fordert mehr Bildungsgerechtigkeit für ärmere Kinder. Emirate melden nach Drohnenangriff Feuer an Atomkraftwerk. Maskierte greifen Arbeiterunterkunft in München an. Das Wetter in Bayern zunehmend wolkig bei 14 bis 19 Grad. Berlin. Bundesbildungsministerin Prien ruft zu mehr Bildungsgerechtigkeit in Deutschland auf. Bund und Länder seien dabei gemeinsam in der Verantwortung, erklärte Prien in einer Reaktion auf eine aktuelle UNICEF-Studie zum Thema Kindeswohl in Industrieländern. Jedes Kind solle die Chance dazu haben, sein Potenzial entfalten zu können. Deutschland liegt in der Studie des Kinderhilfswerks nur auf Platz 25 von 37 untersuchten Ländern. Demnach erreichen hierzulande nur 46% der Jugendlichen aus finanziell schwachen Familien grundlegende schulische Kompetenzen. In wohlhabenden Familien sind es 90%. Zudem sind Kinder aus besser gestellten Familien häufig körperlich und mental gesünder. Würzburg. Mit Appellen für Frieden, Demokratie und gesellschaftlichem Zusammenhalt ist am Mittag der Deutsche Katholikentag in Würzburg zu Ende gegangen. Der Vorsitzende der Deutschen Bischofskonferenz, Bischof Heiner Wilmer, sagte beim Abschlussgottesdienst vor der Residenz wörtlich: Die Welt brennt, aber sie ist nicht verloren. Schaut hin, packt an, geht los. Ähnlich äußerte sich der Präsident des Zentralrats der Juden in Deutschland, Josef Schuster. Er rief die Menschen dazu auf, gegen Antisemitismus aufzustehen. Der richte sich auch gegen Demokratie und gesellschaftlichen Zusammenhalt insgesamt. Kinshasa. Nach dem Ausbruch einer seltenen Ebola-Variante in der Demokratischen Republik Kongo hat die Weltgesundheitsorganisation eine internationale Gesundheitsnotlage ausgerufen. Alle 10 Nachbarländer des Kongo seien einem hohen Risiko ausgesetzt, hieß es. Es handle sich aber um keinen Pandemiealarm. Die Demokratische Republik Kongo und Uganda haben mehrere Infektionen bestätigt. Mehr als 80 Menschen sind dort bislang an dem Virus gestorben. Der ansteigende Trend von Verdachts- und Todesfällen weise darauf hin, dass der Ausbruch möglicherweise viel größer ist als bislang entdeckt, hieß es von der WHO. Abu Dhabi. Nach einem Drohnenangriff ist an einem Atomkraftwerk in den Vereinigten Arabischen Emiraten ein Feuer ausgebrochen. Bisher wurden keine erhöhten Strahlenwerte gemessen, wie die dortige Atomaufsichtsbehörde meldet. Die Sicherheit der Anlage sei nicht beeinträchtigt. Der Chef der Internationalen Atomenergiebehörde Grossi reagierte besorgt. Er schrieb auf X: Militärische Aktivitäten, die die nukleare Sicherheit gefährden, seien inakzeptabel. Die Emirate machten keine Angaben dazu, wer die Drohne abgefeuert hat. Seit Beginn des Irankrieges hatte Teheran aber mehrfach Ziele im Land angegriffen, vor allem Energieinfrastruktur. München. Eine Gruppe maskierter Männer ist in eine Arbeiterunterkunft eingedrungen und hat mehrere Bewohner angegriffen und verletzt. Wie die Polizei heute mitteilte, ereignete sich der Überfall am Freitagabend nahe dem S-Bahnhof Mosach. Den Ermittlern zufolge setzten die Angreifer Messer und Eisenstangen ein, anschließend flüchteten sie. 4 Männer ohne festen Wohnsitz in Deutschland wurden verletzt, ein 36-Jähriger schwer. Die Polizei war mit mehr als 30 Streifenwagen im Einsatz. Die Täter werden als etwa 20 Jahre alte, hellhäutige Männer beschrieben. Ein Teil soll österreichischen Dialekt gesprochen haben. Die Münchner Kriminalpolizei bittet um Hilfe. Das Wetter in Bayern. Zunehmend wolkig und vereinzelte Schauer bei 14 bis 19 Grad. In der Nacht teils klar, teils bewölkt, örtlich Nebel, Abkühlung auf 8 bis 1 Grad. Die weiteren Aussichten morgen zunächst freundlich, im Tagesverlauf von Westen her Wolken und Regen, am Dienstag wechselhaft mit Schauern und Gewittern, Höchstwerte 15 bis 21 Grad. Soweit die Nachrichten, es ist 17.04 Uhr. Die Verkehrsmeldungen: A8 Salzburg Richtung München zwischen Bad Reichenhall und Neukirchen 9 Kilometer stockender Verkehr. Weiter auf der A8 zwischen Weihern und dem Kreuz München Süd 17 Kilometer stockender Verkehr. A8 München Richtung Stuttgart zwischen Märklingen und Mühlhausen 10 Kilometer Stau. A9 München Richtung Nürnberg zwischen Manching und Denkendorf 11 Kilometer Stau. A9 Berlin Richtung Nürnberg zwischen Markt Schorgast und Dreieck Bayreuth-Kulmbach 7 Kilometer Stau. Und A96 München Richtung Lindau zwischen Holzgünz und dem Kreuz Memmingen 4 Kilometer Stau an einer Baustelle. Soweit die Verkehrsmeldungen.
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2: Und grüß Gott und herzlich willkommen dazu, sagt auch heute wieder Simone Wichert. Schön, dass Sie eingeschaltet haben. über

All grünt und blüht es. Und auch wir wollen es heute im Musiksalon grünen und blühen lassen. Musikalisch natürlich. Zu diesem Thema haben unsere musikalischen Laien aus ganz Bayern so einiges im Angebot. Bei der Stadtjugendkapelle Landsberg blüht zum Auftakt der blaue Enzian.

Blaue Blüten zum Beginn eines blumenbunten Musiksalons. Die Stadtjugendkapelle Landsberg war das mit dem wohl bekanntesten Marsch von Ernst Hoffmann, Blauer Enzian. Grünen und blühen soll es heute bei uns hier im Musiksalon auf BR Heimat, wie es das gerade auch in der Natur tut. Und so versteckt sich auch im Chorwerk Klänge aus Mähren von Antonín Dvořák eine Blume, eine wilde Rose. Danach das Pfand der Liebe und zu Beginn die Trennung. Unter der Leitung von Peter Hüttel singt der Chor der Berufsfachschule für Musik Plattling.

Schwarze Rosen hat das Salonorchester Karl Edelmann gerade für uns blühen lassen. Und dieses Salonorchester ist gleich nochmal dran. Es hat nämlich noch ein anderes Blümchen im Gepäck. Davor haben wir uns zwei Kinderchöre eingeladen, die uns auch von Blumen erzählen. Dem Kinderchor des Norddeutschen Rundfunks ward ein Blümchen geschenket. Und der Kinderchor Zvanika aus Pleven in Bulgarien fragt sich, bist du eine Tulpe oder eine andere Blume? Lalelisi dilmano dilbeko.

Große Begeisterung für Pflanzen spricht oft aus Volksliedtexten, zumal man Blumen ja auch sprechen lassen kann und die eine oder andere Blüte schon ganz unausgesprochen für die eine oder andere Gefühlsregung steht. Jetzt gerade blüht der Holunder wieder und während ich noch in meinem Rezeptbuch blättere, um aus den wohlduftenden Blüten in den nächsten Tagen feinen Sirup zu machen, da fallen Philipp und Laura aus Spiegelau und zuerst dem Staffelseechor aus Murnau zu diesem Busch noch ganz andere Dinge ein.

In kleinen schönen Wäldchen hat sich schon Barockkomponist Henry Purcell wohlgefühlt und dem musikalisch Ausdruck verliehen mit dem Chorlied »In These Delightful Pleasant Groves«. Philipp Barth hat den Mädchenchor des Christian-Ernst-Gymnasiums Erlangen dirigiert. Und jetzt lade ich Sie hier im Musiksalon auf BR Heimat ein zu einem Praterbummel, also im Wortsinne zu einem gemütlichen Spaziergang über die grüne Wiese. Und den unternehmen wir gemeinsam mit dem Philharmonischen Orchester Bad Reichenhall unter der Leitung von Klaus-Dieter Demmler.

Elisabeth Rauch, Amelie Ziljox und Carmen Herb haben an der Musikschule Grünwald unter der Anleitung ihrer Gesangslehrerin Marion Spingler Antonín Dvořáks Klavierlied »Der kleine Acker« einstudiert. Auf dem wächst so allerlei und möglicherweise auch Maiglöckchen, die in der englischen Sprache ja den schönen Namen Lily of the Valley tragen. Von denen erzählt uns hier im Musiksalon auf BR Heimat nun der Gospelchor Inspiration aus Freyung.

Einen Wagen, bedeckt mit vielen Blumen, auf dem Weg zu einer Beerdigung, hat Juan Real Sevillano aus Spanien besungen, vor Roh Klausmanns Blues Flowers. Um Grünendes und Blühendes geht's heute hier im Musiksalon auf BR Heimat, auch wenn der Anlass für Blumen, wie wir gehört haben, nicht unbedingt immer ein freudiger sein muss. Wieder woanders wächst und blüht überhaupt nichts. Da wird man sich nach Grünem wohl sehnen, das noch dazu etwas Schatten spenden könnte. Jetzt wird's also zur Abwechslung in dieser grünen Sendung sandig, staubig und heiß mit der Tanzharmonie und Sahara.

Mein kleiner grüner Kaktus, einer der berühmtesten Titel der Comedian Harmonists, wurde bei uns interpretiert von der Liedertafel Dachau. Sie hören den Musiksalon auf BR Heimat, wo wir uns heute dem Grünzeug widmen. Und so lassen wir Otto Oellinger und seine Freunde aus dem Bayerischen Wald nun ihre Gedanken zu einem ganz besonderen Baum erzählen. Ihr Lied heißt schlicht »Der Baum«.

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Sie machen immer ihr ganz eigenes Ding, in diesem Fall aus einem Titel von Hildegard Knief aus dem Jahr 1968. Vox Orange aus der Augsburger Gegend mit »Für mich soll's rote Rosen regnen«. Und die letzte Rose hier im Musiksalon auf BR Heimat verteilt nun die Monaco Big Band, die Big Band des Musikbundes von Ober- und Niederbayern. Honeysuckle Rose, ein Jazzstandard aus dem Jahr 1928.

0: Die Monaco Big Band, die Big Band des Musikbundes von Ober- und Niederbayern war das gerade. Und sie wird uns noch bis zum Ende des Musiksalons begleiten.
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0: Nach den Nachrichten hören Sie hier auf diesem Programm wie jeden Sonntag Fränkisch vor 7. Am kommenden Sonntag bin ich dann gerne wieder für Sie da hier im Musiksalon. Ich wünsche Ihnen noch einen schönen Sonntagabend und morgen einen guten Start in die neue Woche. Auf Wiederhören sagt Ihre Simone Wichert.

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1: Es ist 18 Uhr. Die Nachrichten des Bayerischen Rundfunks mit Clemens Nicol. Die Übersicht.

0: bei, dass die Prozentzahl der Kinder, die als arm gelten, seit Jahren bei hohen 15% liege und die Einkommensschere immer weiter auseinanderklaffe. Gleichzeitig erreicht nicht einmal die Hälfte der Jugendlichen aus finanziell schwachen Familien grundlegende schulische Kompetenzen. In wohlhabenden Familien liegt die Quote demnach bei 90%. Würzburg. Der 104. Katholikentag ist mit einem Appell für ein mutiges kirchliches Engagement für Frieden zu Ende gegangen. Der Vorsitzende der Deutschen Bischofskonferenz Wilmer sagte während des Abschlussgottesdienstes wörtlich: Eine Kirche, die hinausgeht, die Brandherde löschen will, wird vielleicht müde, vielleicht angegriffen, vielleicht missverstanden, aber sie wird leuchten. Zu den Schwerpunkten des Treffens in Würzburg zählten neben den Folgen der Klimakrise und dem Missbrauchsskandal auch die Konflikte in der Ukraine, im Nahen Osten und im Iran. Berlin. Der Präsident des Deutschen Roten Kreuzes Gröhe fordert 1 Milliarde Euro zusätzlich für Zivil- und Bevölkerungsschutz in Deutschland. Auslöser sind die wachsenden Sicherheitsrisiken. Gröhe sagte der Süddeutschen Zeitung wörtlich: Wenn die Bundesregierung mit einem Angriffsszenario auf die NATO 2029 rechnet, muss sie den Schutz der Bevölkerung erst recht heute angehen und nicht morgen. Derzeit, so der Ex-Gesundheitsminister, werde ehrenamtlichen Helfern teils Material zur Verfügung gestellt, mit dem schon ihre Großeltern gearbeitet haben. Gröhe betonte, wenn Menschen nicht versorgt werden könnten und nicht wüssten, was zu tun ist, falle ein Land schnell in sich zusammen. Kiew. Bei ukrainischen Drohnenangriffen auf russische Ziele sind nach Behördenangaben mindestens 4 Menschen getötet worden, 3 von ihnen in der Region um Moskau. Gouverneur Worobjew erklärte, eine Frau sei beim Anschlag einer Drohne in ihr Haus, nordwestlich von Moskau, ums Leben gekommen. 2 Männer wurden demnach 10 Kilometer nördlich der Hauptstadt getötet. In Moskau selbst wurden bei nächtlichen Drohnenangriffen mindestens 12 Menschen verletzt. In Bjelgorod, nahe der ukrainischen Grenze, traf eine Drohne nach Angaben der örtlichen Behörden einen LKW. Dabei kam 1 Mensch ums Leben. Zum Fußball. Die Spielvereinigung Greuther Fürth hat in der 2. Bundesliga den direkten Klassenerhalt knapp verpasst und geht in die Relegation. Die Fürther besiegten am letzten Spieltag Fortuna Düsseldorf mit 3:0. Düsseldorf steigt damit ab. Den direkten Aufstieg in die Bundesliga sicherte sich Elversberg mit einem 3:0 über Münster. Als Tabellendritter spielt Paderborn in der Relegation gegen Wolfsburg. Hannover rutschte durch ein 3:3 gegen Nürnberg von den Aufstiegsrängen ab. In München hat der FC Bayern am Nachmittag auf dem Rathausbalkon seine 35. deutsche Meisterschaft gefeiert. Erstmals wurden die Spieler dabei vom neuen Münchner Oberbürgermeister Krause empfangen. Das Wetter in Bayern? Zunehmend wolkig und vereinzelte Schauer. In der Nacht teils klar, teils bewölkt. Örtlich Nebel. Es kühlt auf 8 bis 1 Grad ab. Und die weiteren Aussichten? Morgen zunächst freundlich, im Tagesverlauf von Westen her Wolken und Regen. Am Dienstag wechselhaft mit Schauern und Gewittern, Höchstwerte 15 bis 21 Grad. Es ist 18.04 Uhr. Die Verkehrsmeldungen. A6 Weidhaus Richtung Nürnberg, zwischen Weidhaus und Pleistein, 2 Kilometer Stau wegen einer Baustelle. A7 Fulda Richtung Würzburg, zwischen dem Fuldaer Dreieck und Bad Brückenau Wildflecken, 7 Kilometer Stau. A8 München Richtung Stuttgart, zwischen Merklingen und Mühlhausen, 10 Kilometer Stau. A9 Berlin Richtung Nürnberg, zwischen Markt Schorgast und dem Dreieck Bayreuth-Kulmbach, 8 Kilometer Stau. Und A96 München Richtung Lindau, zwischen Memmingen Ost und dem Kreuz Memmingen, 4 Kilometer Stau an einer Baustelle. Soweit der Service.
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1: Es ist 19 Uhr, die Nachrichten des Bayerischen Rundfunks mit Clemens Nicol. Die Übersicht. Prien beklagt Bildungsunterschiede in Deutschland. Israel weitet Kontrolle im Gazastreifen aus. Fürth rettet sich in die Relegation. Und das Wetter in Bayern. In der Nacht örtlich Nebel, es kühlt auf 8 bis 1 Grad ab. Berlin. Bundesbildungsministerin Prien ruft zu mehr Bildungsgerechtigkeit in Deutschland auf. Bund und Länder seien dabei gemeinsam in der Verantwortung, erklärte Prien in einer Reaktion auf eine aktuelle UNICEF-Studie zum Thema Kindeswohl in Industrieländern. Jedes Kind solle die Chance dazu haben, sein Potenzial entfalten zu können. Deutschland liegt in der Studie des Kinderhilfswerks nur auf

0: stehe international für den Kampf gegen Diskriminierung und für die Akzeptanz unterschiedlicher Lebensweisen, sagte Bundestagspräsidentin Klöckner. Vergangenes Jahr hatte Klöckner entschieden, dass die Regenbogenflagge nur noch zum Internationalen Tag gegen Homo-, Bi-, Inter- und Transfeindlichkeit gehisst wird, aber nicht mehr zum Christopher Street Day. Die Entscheidung stößt bei Opposition und Verbänden weiter auf Kritik. Die Grünen-Bundestagsabgeordnete Slavik sagte der Rheinischen Post, die Union mache sich so weiter mitschuldig an einer antiqueeren Stimmungsmache. Jerusalem. Israels Ministerpräsident Netanyahu hat eine Ausweitung des von seinem Land kontrollierten Gebiets im Gazastreifen bestätigt. In Gaza halte Israel jetzt nicht mehr 50%, sondern bereits 60% des Gebiets, sagte er nach Angaben seines Büros bei einer Kabinettssitzung in Jerusalem. Zuvor hatten israelische Medien darüber berichtet. Einwohner des palästinensischen Küstenstreifens erklärten demnach, durch die Ausweitung sei die Bewegungsfreiheit der Bevölkerung vor allem in den östlichen und nördlichen Teilen noch weiter eingeschränkt worden. Die Armee habe neue Barrieren und Militärposten errichtet. In dem von der Hamas kontrollierten Gebiet ist es der Terrororganisation demnach gelungen, ihre Macht wieder zu konsolidieren. Netanyahu erklärte jedoch bei der Kabinettssitzung, Israel habe die Hamas im Griff. Genf. Eine von der Weltgesundheitsorganisation eingesetzte Expertenkommission fordert mehr Engagement gegen die Klimakrise. Die WHO müsse eine gesundheitliche Notlage internationaler Tragweite ausrufen, heißt es in einem Bericht, aus dem der Spiegel und die Nachrichtenagentur dpa zitieren. Eine solche Notlage gab es zuletzt während der Corona-Pandemie. Zur Begründung verweisen die Experten auf zehntausende Hitzetote in Europa jedes Jahr. Die Regierungen werden aufgefordert, die Klimakrise in ihrer nationalen Sicherheits- und Gesundheitspolitik zu verankern. Von deutscher Seite ist Ex-Gesundheitsminister Lauterbach in das Gremium berufen worden. Zum Fußball. Greuther Fürth hat sich mit einem Sieg vor dem direkten Abstieg aus der zweiten Liga gerettet. Die Franken besiegten den Tabellennachbarn Fortuna Düsseldorf mit 3:0 und zogen damit noch an den Rheinländern vorbei. Jetzt müssen sie in die Relegation. Den Aufstieg in die höchste Spielklasse sicherte sich Elversberg mit einem 3:0 über Münster. Auch Schalke 04 steigt als Tabellenerster auf. Paderborn spielt in der Relegation zur Bundesliga. Der FC Bayern hat auf dem Münchner Marienplatz seinen 35. Meistertitel gefeiert. Zuvor wurde das Team vom neuen Münchner Oberbürgermeister Krause empfangen. Das Wetter in Bayern? Zunehmend wolkig und vereinzelte Schauer, in der Nacht teils klar, teils bewölkt, örtlich Nebel, es kühlt auf 8 bis 1 Grad ab. Und die weiteren Aussichten, morgen zunächst freundlich, im Tagesverlauf von Westen her Wolken und Regen, am Dienstag wechselhaft mit Schauern und Gewittern, Höchstwerte 15 bis 21 Grad. Soweit die Nachrichten, 19.05 Uhr gleich. Die Verkehrsübersicht. A6 Heilbronn Richtung Nürnberg zwischen Neuendettelsau und Schwabach-West, Behinderungen nach einem Unfall. Empfohlene Umleitung U13. A6 Waidhaus Richtung Nürnberg zwischen Waidhaus und Pleistein, 2 Kilometer Stau wegen einer Baustelle. Und A8 München-Stuttgart zwischen Merklingen und Mühlhausen, 10 Kilometer Stau. Soweit der Service.
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2: BR Heimat, der Feierabend mit der Susanne Wiesner. Ich begrüße Sie ganz herzlich hier bei BR Heimat und freue mich narrisch, dass Sie beim Feierabend mit dabei sind. Heute nehmen wir uns gemeinsam ein bisschen Zeit für Bella Italia, genauer gesagt für die ewige Stadt Rom. Und zwar nicht wegen Pasta, Sonne oder Dolce Vita, sondern weil ich Sie mitnehmen darf auf eine Reise, die für mich persönlich ganz was Besonderes war.

Die Laubensteiner Bläser mit einem festlichen Einzug. Ich habe nämlich letztes Wochenende gemeinsam mit einer bayerischen Abordnung und Pfui-Musikantinnen und Musikanten nach Rom reisen dürfen, um dort eine Maiandacht mitzugestalten. Und da ist einiges zusammengekommen. Ein gestohlener Maibaum, eine Wallfahrt vom Augustinerbrei, Sie hören richtig, und sogar eine Begegnung mit dem Heiligen Vater persönlich. Was genau dahinter steckt, das hören Sie im Laufe der Stunde. Aber zuerst stimmen wir uns musikalisch auf Rom ein, mit einer Gruppe, die selber schon ganz besondere Papstmomente erleben durfte. Die Hohenaschau-Musikanten haben nämlich im August 2012 als Waisenbläser beim Ehrenabend für Papst Benedikt XVI. In Castel Gandolfo aufgespielt. Damals zu seinem 85. Geburtstag. Und jetzt sind sie bei uns zu hören mit dem Stück Hinterm Bergel, die Hohenaschau-Musikanten mit Erich Gawlik.

Hinterm Bergl, so hat der Walzer gerade geheißen, den wir gehört haben. Und wenn wir schon bei Bergl sind, Rom wird ja oft als Stadt auf 7 Hügeln bezeichnet. Da gehören zum Beispiel der Palatin oder das Kapitol dazu. Und genau dort, mitten in Rom, habe ich letztes Wochenende auf Einladung der Erzdiözese München und Freising und von Kardinal Reinhard Marx gemeinsam mit einer großen Musikantenschar eine Maiandacht mitgestalten dürfen. Der Mai, der gehört in Bayern einfach der Mutter Gottes. Und darum gibt es seit vielen Jahren sogar mitten in Rom eine ganz bayerische Maiandacht. Eingeladen wird dazu in der Casa Santa Maria, ganz in der Nähe vom Vatikan. Da treffen sich dann Kardinal Reinhard Marx, Pilger aus der Heimat, Geistliche, Studierende und viele deutschsprachige Römerinnen und Römer. Kurz gesagt, Menschen, die mitten in Italien ein bisschen Bayern spüren möchten. Und warum man das macht? Weil die Marienverehrung bei uns einfach tief verwurzelt ist. Maria, die Patrona Bavariae, gilt als Schutzfrau Bayerns. Und genau dieses weiß-blaue Lebensgefühl nimmt die Erzdiözese jedes Jahr mit nach Rom. Mit Gebeten, Musik und einer ganz besonderen Stimmung zwischen Vatikan und bayerischer Herzlichkeit. Und heuer habe ich mit dem Perlseer Gesang und Musi sowie mit der eigens für Rom gegründeten Bläsergruppe Augustinerblech sogar die große Ehre gehabt, die Maiandacht musikalisch zu begleiten. Und außerdem einen Gottesdienst in der deutschsprachigen Kirche in Rom, in Santa Maria dell'Anima. Die gilt seit Jahrhunderten als geistliche Heimat der deutschsprachigen Katholiken in der ewigen Stadt.

bin ja Heimat der Feierabend und wir schauen heute weiter nach Rom. Denn dort haben sich letztes Wochenende nicht bloß Pilger und Geistliche aufgehalten, sondern auch jede Menge bohrische Musikanten, Trachtler und sogar Maibaumaufsteller. Anlass war eine ganz besondere Maiandacht mitten in Rom. Und ein Stückerl München war auch mit dabei. Augustinerbrei. Der Grund für diese Reise hat heuer nämlich ganz besonders mit dem neuen Papst Leo XIV. Zum Tor. Denn der kehrt selbst dem Augustinerorden an, als erster Papst überhaupt. Vorjahrelang war er sogar Generalprior der Augustiner und damit weltweit der oberste Vertreter des Ordens. Und genau da schließt sich der Kreis nach München. Die Augustinerbrauerei ist ursprünglich nämlich von Augustinermönchen gegründet worden. Bis Anfang des 19. Jahrhunderts haben die Ordensbrüder dort selber Bier braut. Darum war die Reise nach Rom für viele bei Augustiner weit mehr als bloß ein Besuch, eigentlich eher eine Wallfahrt zu den eigenen Wurzeln. Im Vatikan ist die Delegation sogar persönlich vom Papst Leo XIV. Empfangen worden. Und da ist schnell klar geworden, da geht es nicht nur um Bier und bayerische Gemütlichkeit, sondern auch um eine gemeinsame Geschichte, um Gemeinschaft und um Verantwortung füreinander und für die Schöpfung. Und meine Musikantenkollegen und ich haben ebenfalls die große Ehre gehabt, den Heiligen Vater bei einer Privataudienz erleben zu dürfen. Und ich kann Ihnen ehrlich sagen, diese Eindrücke und Burdel vergisst man wahrscheinlich sein Lebtag nimmer. Allein der Weg dorthin war schon überwältigend. Vorbei an der Schweizer Garde, hinein in den apostolischen Palast, durch lange Marmorgänge und prachtvolle Säle voller Fresken und Geschichte. Und plötzlich stehen wir dann in der Sala Clementina, genau in dem Raum, in dem Papst Benedikt XVI. Damals seinen historischen Rücktritt bekannt gegeben hat. Und da spürt man auf einmal, wie nah einem die große Geschichte der Kirche werden kann. Und mittendrin stehen da mir, ganz normale Volksmusikanten aus Bayern, und können gar nicht glauben, was gerade passiert. So eine Audienz hat nämlich fast was Königliches. Alles läuft ganz ruhig und würdevoll ab. Eine Gefolgschaft bereitet den Auftritt des Papstes vor. Es herrscht völlige Stille. Und natürlich gilt strenges Handyverbot, damit dieser besondere Moment auch wirklich besonders bleibt. Wie ich Papst Leo ganz persönlich erlebt habe, das erzähle ich Ihnen gleich nach der Göllwurzenmusi. Und passend gibt's jetzt den Landler beim Bierwirt.

Bierheimat, der Feierabend, kurz nach Simi. Und das war die Tannkoppenmusi mit Klarinetten unterwegs. Unterwegs waren auch wir Musikanten letztes Wochenende in Rom. Das waren die Musikanten der Perlseer, die Brückner Michaela, die Maya Christina und ich als Perlseer. Musikalisch verstärkt worden sind wir vom Perlseer Musi-Papa, dem Wiesholzer Hans und dem Wiesner Martin an der Tuba. Und der hat wiederum gemeinsam mit dem Brückner Niki, dem Schwagerwastl, dem Meier Franz und der Resch Regina als Augustinerblech auf der Maiandacht der Erzdiözese München-Freising in der Casa Santa Maria aufgespielt. Während der Andacht selber und danach. Denn da ist mitten in Rom wahrscheinlich zum allerersten Mal überhaupt ein echter bayerischer Maibaum aufgestellt worden. Die Idee dazu hatte Kardinal Reinhard Marx selber. Er hat sich gedacht, wenn wir schon eine bayerische Maiandacht in Rom feiern, dann kehrt doch eigentlich auch ein Maibaum dazu. Der Baum ist dann extra vom Brauchtumsverein Moos Motor Schweig vorbereitet und extra nach Rom gebracht worden. Und wie es für Bayern kehrt, ist die ganze Geschichte natürlich nicht ohne Maibaumklau abgegangen. Zuerst haben Burschen aus Inning am Ammersee in einer Nacht- und Nebelaktion einen vermeintlichen Römer-Maibaum gestohlen. Blöd nur, es war der Übungsbaum. Später haben dann sogar die Nussdorfer Trachtler den echten Rom-Maibaum auf seiner Reise Richtung Vatikan erwischt, als der Transportlaster Pause gemacht hat. Ausgelöst worden ist der Baum am Ende aber ganz bayerisch und friedlich. Die Beteiligten haben sich zusammengerafft, die Nussdorfer sind schließlich sogar nach Rom eingeladen worden, mitsamt Feier und gemeinsamer Brotzeit. Es ist auftanzt und plattelt worden. Es war ein herrlich lauer Abend in Rom zwischen Vatikan, Blasmusik, Weihrauch und Maibaum. Es ist ein Abend voller besonderer Erinnerungen entstanden. Erinnerungen nicht an diesen Abend, sondern ans Bierzeit hören wir jetzt von der Durnix Danzl.

Bia Heimat, der Feierabend. Und gerade eben haben wir den Maibock von der altbayerischen Blasmusik Karl Edelmann gehört. Und das passt heute natürlich wunderbar. Denn ein bisschen Maibock-Gefühl hat es tatsächlich auch mitten in Rom gegeben. Wir haben ja vorher schon von der großen Augustinerwallfahrt erzählt. Mit Musikanten, Trachtler, Maibaum und einer ganz besonderen Begegnung im Vatikan. Und diese Privataudienz bei Papst Leo XIV., die werde ich persönlich wohl nie vergessen. Natürlich spürt man im Vatikan sofort diese besondere Atmosphäre. Überall Geschichte, große Würde und eine Ruhe, die man fast automatisch ehrfürchtig werden lässt. Aber dann kommt Papst Leo selber herein und plötzlich war da was ganz anderes spürbar, nämlich Bescheidenheit, Freundlichkeit, Ruhe. Er hat wirklich jedem Einzelnen persönlich die Hand gegeben, jedem in die Augen geschaut und sie Zeit genommen. Und man hat tatsächlich das Gefühl gehabt, der schaut dem Menschen wirklich an, der ihm gerade gegenübersteht. Als Erinnerung gab es einen geweihten Rosenkranz und ich glaube, der wird mich mein Leben lang an diesen besonderen Moment erinnern. Und nach dieser stillen und würdevollen Begegnung ist dann schon fast wieder richtig bayerisch geworden. Denn danach hat es tatsächlich eine kleine Weltpremiere gegeben. Das Augustiner Prachtgespann ist mitten auf dem Bädersplatz gefahren. Pferde, Prachtwagen, Russerer, Bier direkt vom Fass. Und das alles direkt vor der Kulisse vom Vatikan. Ich glaube wirklich, näher konnte sich Bayern und der Vatikan fast nimmer kommen. Am nächsten Tag haben wir dann musikalisch einen Gottesdienst in der deutschsprachigen Kirche in Rom in der Santa Maria dell'Anima begleiten dürfen.

Bierheimat, der Feierabend. Wenn wir jetzt auf dieses Wochenende in Rom zurückschauen, dann bleibt vor allem uns ganz viel Dankbarkeit. Dankbarkeit dafür, dass wir Musikanten solche besondere Momente erleben dürfen. Eine Maiandacht mitten in Rom, das Augustiner Brachgespann direkt am Petersplatz, Begegnungen mit Menschen aus der Heimat, Musik in der deutschsprachigen Kirche Santa Maria dell'Anima und sogar eine Privataudienz beim Heiligen Vater. Das sind Erinnerungen, die wahrscheinlich ein Leben lang bleiben. Und genau das zeigt vielleicht auch, was Musik eigentlich kann. Sie verbindet Menschen. Über Ländergrenzen hinweg, zwischen Bayern und Rom, zwischen Tradition, Glauben und Gemeinschaft. Ein ganz herzlich vergeht's gut darum auch an Andreas Huber und Gabriela Wimmer von der Erzdiözese München-Freising für die wunderbare Organisation dieser besonderen Reise und natürlich auch alle, die mit dabei waren. Die Musikanten, die Sängerinnen und Sänger, die Trachtler, die Maibaumaufsteller, Helfer und Pilger. Und ich hoffe, Sie haben jetzt auch ein bisschen das Gefühl gehabt, bei dieser besonderen Reise dabei gewesen zu sein. Rom selbst bleibt für mich sowieso eine der beeindruckendsten Städte überhaupt. Überall spürt man Geschichte, Glauben und diese besondere Atmosphäre zwischen großen Kirchen, kleinen Gassal und italienischem Dolce Vita. Und vielleicht war genau diese Mischung die schönste in den vergangenen Tagen. Ein bisschen Bayern mitten in der ewigen Stadt. Ich, die Susanne Wiesner, verabschiede Sie jetzt in einen hoffentlich entspannten Feierabend und freue mich, wenn wir uns das nächste Mal wieder hören. Musikalisch verabschiedet werden wir jetzt von der Geigenmusik Kiesenhofer und danach hören wir noch einen kleinen Ausschnitt von dem Lied La Spera il Lac, ein retro-romanisches Lied, aufgeführt von die Perlseer und Augustinerblech in Rom.

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1: Mir ist ja heut so langweilig, heiliger Poseidon. Ist mir heut fad. Ston Alexander streckt seine Arme aus. Und weil's nicht aufpasst, haut's ihre linke Hand am kleinen Fisch ins Gesicht. Ja, wollte ich nicht. Entschuldigen Sie, Herr Fisch. Ja, da ist ja ein Flaschenpost mit einem Duzi dran. Und da steht da in dem Brieferl: Ein neuer Mensch ist geboren, der Max. Freut dich mit uns und kauf dir von den 2 Euro 2 Kugeln Eis. So, freuen Sie ja mich. Ich bin aber heute schlecht aufgelegt, weil ich in der Früh bei der Wassergymnastik 2 Schuppen verloren hab. Stona Nixal überlegt, ob sie sich für die 2 Euro statt die 2 Kugeln Eis nicht lieber 2 neue Schuppen kaufen soll. Soll ich jetzt in eine Eisdiele gehen oder in eine Eisenhandlung? Stona Nixal schwimmt ans Ufer um mit zu der Stadt und setzt sie auf eine Bank. Warum hast denn du keine Fiers? Fragt der kleine Bub mit einer Eistüte und setzt sie neben das Nixal. Warum hast denn du keine Schuppen? Fragt das Nixal den kleinen Bub. Ich hab doch Schuppen, sagt der kleine Bub. Ich lass mich fein nicht verarschen, gell? Das Nixal ist jetzt fast ein wenig grantig. Doch, ehrlich, ich hab wirklich Schuppen. Der kleine Bub stellt sich vor das Nixal hin und deutet auf seine Haare. Wie mir meine Mama gestern in der Badewanne einen Kopf gewaschen hat, hat's gesagt, Franzl, du hast Schuppen. Und du musst mir versprechen, dass du jetzt auch jedes Mal beim Kopfwaschen das blaue Shampoo nimmst. Das blaue, nicht das braune. Das braune ist mein Haarfestiger. Das Nixerl überlegt. Sag einmal, kannst mir du 2 von deinen Schuppen schenken? Der Franzl lacht. Du bist doof. Schuppen kann man doch nicht verschenken. Warum wundert es Nixerl? Hast du etwa bloß ein paar?
2: Nein, ich hab ganz viel am ganzen Kopf zwischen die Haare drin. Unter die Haare drunter, ganz viel.
1: Dann kannst du mir noch 2 geben.
2: Für was brauchst denn die? Die gingen doch gleich kaputt.
1: Doch, die brauch ich. Ich hab heute in der Früh bei der Wassergymnastik 2 Schuppen verloren. Der Franzl muss lachen.
2: Okay, du hast doch ganz andere Schuppen wie ich. Meine Schuppen nützen dir doch gar nichts. Aber warte mal.
1: Da vorne ist ein Kaugummiautomat. Wenn's dir da einen Kaugummi kaufst und den ein wenig kaust, dann ist er schön bickert und dann kannst du da hinbicken, wo du das Loch hast in die Schuppen. Dann ist alles wieder dicht.
2: Hey, gut.
1: Das Nixerl klopft am Franzl auf die Schulter, so fest, dass ihm seine Eiskugel abrutscht und auf seiner Hosen landet.
2: Glück gehabt, wenn's abgefallen war, hätt's mir eine neue kaufen müssen. Also, hol mir den Kaugummi.
1: Der Franzl rennt zum Automaten, das Nixerl robbt hinten noch, das Nixerl gibt am Franzl 1 Euro, der schmeißt den Euro in Automaten, holt den Kaugummi außer. Das Nixerl kaut ein wenig, bis er wach ist, und na bitzeln dahin, wo die 2 Schuppen weggegangen sind.
2: Hey, gut!
1: Das Nixerl klopft am Franzl.
2: Na, nicht schon wieder mein schönes Eis.
1: Hey, Franzl, du bist der Hund. Jetzt kann man von dem 2. Euro nur eine Kugel Eis kaufen. In der Eisdiele. Und muss nimmer in die Eisenhandlung. Geh's mit?
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8: Um 20 Uhr mit Clemens Nicol. Die Zukunftschancen für Kinder sind in Deutschland ungerechter verteilt als in vergleichbaren Industrieländern. Zu diesem Ergebnis kommt eine aktuelle UNICEF-Studie zum Kindeswohl. Bundesbildungsministerin Prien sieht deshalb Bund und Länder gemeinsam in der Verantwortung, mehr Bildungsgerechtigkeit zu schaffen. In der aktuellen Erhebung liegt Deutschland nur auf Rang 25 von 37 Nationen. Platz 1 belegen die Niederlande, gefolgt von Dänemark und Frankreich. Bundesgesundheitsministerin Warken gibt nach dem Ebola-Ausbruch in Afrika für Deutschland vorerst Entwarnung. Im ersten sagte sie, es brauche derzeit im Land keine Vorkehrungen. Das Risiko sei als äußerst gering einzuschätzen. Warken hält es auch für nahezu ausgeschlossen, dass aus dem Ebola-Ausbruch eine Pandemie entstehen könne. Die WHO hatte heute den Ebola-Ausbruch in der Demokratischen Republik Kongo und in Uganda zu einem internationalen Gesundheitsnotstand erklärt. Rund um die russische Hauptstadt Moskau sind bei ukrainischen Angriffen, nach Behördenangaben, mindestens 4 Menschen getötet worden. Das russische Verteidigungsministerium sprach davon, in verschiedenen Regionen mehr als 580 ukrainische Drohnen abgeschossen zu haben. Der ukrainische Präsident Selenskyj hatte zu

0: verletzt ein 36-Jähriger schwer. Die Täter werden als etwa 20 Jahre alte, hellhäutige Männer beschrieben. Ein Teil soll österreichischen Dialekt gesprochen haben. Die Spielvereinigung Greuther Fürth hat in der zweiten Bundesliga den direkten Klassenerhalt knapp verpasst und geht in die Relegation. Die Fürther besiegten am letzten Spieltag Fortuna Düsseldorf mit 3:0. Düsseldorf steigt damit ab. Den direkten Aufstieg in die Bundesliga sicherte sich Elversberg mit einem 3:0 über Münster. Als Tabellendritter spielt Paderborn in der Relegation gegen Wolfsburg. Das Wetter in Bayern. In der Nacht örtlich Nebel, es kühlt auf 8 bis 1 Grad ab, gebietsweise Bodenfrost möglich. Morgen zunächst oft sonnig und trocken, im Tagesverlauf Schauer und vereinzelt Blitz und Donner. Am Dienstag und Mittwoch weiter wechselhaft, Höchstwerte dann 15 bis zu 21 Grad. Soweit die Nachrichten des Bayerischen Rundfunks, abschließend die Zeit ist es 20 Uhr und 3 Minuten.
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2: Willkommen am Sonntagabend bei Heimat lesen. Auch heute geht es um einen ganz großen in der Riege der namhaften bayerischen Schauspieler, Karl Obermeier. Als Manni Kopfeck in der Serie Monaco Franze hat er sich an der Seite von Helmut Fischer in die Herzen der Fernsehzuschauer gespielt. Doch es wäre falsch, ihn darauf zu reduzieren. Mit feinen Nuancen in seiner Darstellungskunst, mit sparsamen Gesten und seiner altbayerischen Sprache hat er seine Figuren unnachahmlich charakterisiert. Mit den großen Schauspielern seiner Zeit muss er in einem Atemzug genannt werden. Gustl Beyerhammer, Ruth Drexel, Toni Berger, Fritz Strassner. Den Lebensweg Karl Obermeiers nachgezeichnet hat der Autor, Journalist und Biograf Roland Ernst. Mehr als 50 Stunden Filmmaterial hat er durchforstet und Zeitzeugen und Kollegen befragt und ein vielseitiges Porträt dieses bayerischen Ausnahmeschauspielers geschrieben. Hier in Heimatlesen haben Sie die Gelegenheit, dem Phänomen Karl Obermeier genauer nachzuspüren. Es liest Christian Jungwirth.

Der Tenor der Kindheit. Für Obermeiers Rolleninterpretationen gilt wohl auch das, was Luchino Visconti über seine Filme meinte. Ich ziehe es vor, die Geschichte von Niederlagen zu erzählen, einsame Seelen und von der Wirklichkeit erschlagene Schicksale zu beschreiben. Vielleicht versteckt sich hinter jedem meiner Filme ein anderer, der wahre, niemals gedrehte Film über die Viscontis gestern und heute. In dieser Hinsicht wuchs auch Karl Obermeier in eine Rolleninszenierung hinein, hatte sie viel mit seiner Herkunft zu tun, viel mit einem versteckten Drama, in dessen Mittelpunkt er stand. Die eigene Herkunft war für Karl Obermeier zeitlebens von besonderer Bedeutung. Ihr, so glaubte er, verdanke er im Grunde das meiste, wenn nicht alles. Sie war sein mentaler Fundus mit den vielfältigen Kostümen aus Erlebnissen und Erkenntnissen, die allein auf seiner Beobachtungsgabe basierten, den außergewöhnlichen Wandlungsmöglichkeiten, Ansichten und Einsichten, Eindrücken, Brüchen und Zuspitzungen. Im Februar 1985 bekannte Obermeier in der Sendung »Ein schönes Wochenende«: »Meine Sprache kommt aus Freising, da bin ich her, geprägt von der Mutter«. Und dann aus dem Land hinter Freising und hinter Dachau.

Da ist mein Herkommen. Daher schöpfe ich auch meine Kraft und meine Individualität. Am 4. April 1931 wurde Karl Obermeier im oberbayerischen Freising geboren. Er war 2 Jahre jünger als sein Bruder Hans, der sich neben seinem Beruf als Angestellter später auch als Autor einen Namen machen sollte. Sein Vater war der 1894 geborene Postschaffner Johannes Nepomuk Obermeier. Er hatte die Kriegerwitwe Theres Burgstaller, geborene Eberl, geheiratet. Sie war 7 Jahre älter als ihr Mann. In die Ehe brachte sie 2 weitere Söhne mit. Wie sein 10 Jahre älterer Schauspielerkollege Toni Berger stammte also auch Karl Obermeier aus keiner Schauspieler- oder Künstlerfamilie, im Gegensatz beispielsweise zum Schauspielersohn Gustl Beierhammer, sondern aus einer klassischen, kleinen Angestellten- und Beamtenfamilie.

In Obermeiers Geburtsjahr 1931 waren längst die großen Umwälzungen spürbar, die das äußere Leben des kleinen und jungen Karl Obermeier bis in die 50er Jahre prägen sollten. Seit dem Ende des Ersten Weltkriegs war auch Freising nicht zur Ruhe gekommen. Nach der Ermordung des bayerischen Ministerpräsidenten Kurt Eisner war am 7. April 1919 die Räterepublik in Freising ausgerufen worden. Ihre Niederschlagung verlief dort, anders als in München, unblutig. Bereits 1922 wurde in Freising die erste NSDAP-Ortsgruppe gegründet. Nach der Ernennung Adolf Hitlers am 30. Januar 1933 zum Reichskanzler hatten die Nationalsozialisten ab dem 23. März auch in Freising das Sagen. Das bezeugten dem Bürger unter anderem die vielen Umbenennungen von Straßennamen. So wurde auf der Stadtratssitzung am 10. Mai beschlossen, aus der Hauptstraße eine Adolf-Hitler-Straße zu machen. Auch die Heinrich-Heine-Straße musste anders heißen, denn nach einem jüdischen Dichter durfte auch in Freising keine Straße benannt sein. Sie hieß nun Dietrich-Eckart-Straße. Eckart, bereits 1923 gestorben, war eines der Gründungsmitglieder der NSDAP und einer der prägendsten Mentoren Adolf Hitlers. Als Schriftsteller verfasste er vor allem radikal antisemitische Hetzschriften. Aber auch anderen Größen des Nationalsozialismus wurden Straßen gewidmet, darunter solchen, die aus der Sicht der Nationalsozialisten als Märtyrer ihr Leben gelassen hatten. In der Bischofsstadt gab es 9 Heilige, wie den 1930 ermordeten Berliner SA-Führer Horst Wessel, nachdem die Bahnhofstraße nun in Horst-Wessel-Straße umbenannt wurde. Oder den 1932 ermordeten Hitlerjungen Herbert Norkus aus Berlin-Moabit, der fortan Namensgeber der ehemaligen Fabrikstraße war. Norkus stand mit seinem Leben Pate für den 1933 gedrehten Propagandafilm »Hitlerjunge Quecks« mit Heinrich George und Berthard Riefs in den Hauptrollen. Die Kesselschmiedstraße wurde in Georg-Hirschmann-Straße umbenannt, nach einem 1927 in München getöteten SA-Mann. Am 9. November 1938, der später unter dem irreführenden, beschönigenden Namen Reichskristallnacht in die Geschichte einging, wurden auch die Juden von Freising massiv drangsaliert. Rund 3000 Menschen zogen gröhlend und randalierend durch die Innenstadt, zertrümmerten Geschäftsauslagen von jüdischen Mitbürgern, beschmierten Wände mit antisemitischen Parolen. Der Rechtsanwalt Max Lehner, nach dem Zweiten Weltkrieg übrigens Bürgermeister von Freising, galt als judenhörig, denn er vertrat Juden anwaltlich. Dafür wurde er prügelnd durch die Straßen der Stadt getrieben. Von den 16 Freisinger Juden des Jahres 1933 lebten 1945 nur noch 3. Die Zeit des Nationalsozialismus war aber nicht allein eine Zeit radikaler Entindividualisierung, des Kriegs und des Genozids, entsetzlicher Pogrome, der Uniformierung und der Gleichschaltung beinahe aller öffentlicher Bereiche. Sie war auch eine Zeit des penetranten, ewigen Wegschauens, Nicht-Wissen-Wollens, millionenfachen Mitläufertums sowie absurder Biografien und verbauter Lebensläufe. Eine kurze, maßgebliche Epoche, in der das Unmenschliche normal und Alltag war. Der bei manchem aufkeimende Schmerz darüber wurde mit Härte verdrängt. Die bloße Anpassung schien überlebenswichtig. Das galt auch für Kinder und Jugendliche. Adolf Hitler hatte seine eigenen Vorstellungen davon, wie mit ihnen, zu denen ja auch später Karl Obermeier gehörte, zu verfahren sei. Im Dezember 1938 hielt der Führer vor Angehörigen der Hitlerjugend eine Rede, in denen er genau das formulierte, was die eigene individuelle Entwicklung ausschalten würde. Diese Jugend lernt ja nichts anderes als deutsch denken, deutsch handeln. Und wenn diese Knaben mit 10 Jahren in unsere Organisation hineinkommen und dort oft zum ersten Mal überhaupt eine frische Luft bekommen und fühlen, dann kommen sie 4 Jahre später vom Jungvolk in die Hitlerjugend. Und dort behalten wir sie wieder 4 Jahre. Und dann geben wir sie erst recht nicht zurück in die Hände unserer alten Klassen- und Standeserzeuger, sondern dann nehmen wir sie sofort in die Partei, in die Arbeitsfront, in die SA oder in die SS, in das NSKK
und so weiter. Und wenn Sie dort 2 Jahre oder 1,5 Jahre sind und noch nicht ganze Nationalsozialisten geworden sein sollten, dann kommen Sie in den Arbeitsdienst und werden dort wieder 6 und 7 Monate geschliffen, alles mit einem Symbol, dem deutschen Spaten. Und was dann nach 6 oder 7 Monaten noch an Klassenbewusstsein oder Standesdünkel da und da noch vorhanden sein sollte, das übernimmt dann die Wehrmacht zur weiteren Behandlung auf 2 Jahre. Und wenn Sie dann nach 2 oder 3 Jahren zurückkehren, dann nehmen wir Sie, damit Sie auf keinen Fall rückfällig werden, sofort wieder in die SA, SS und so weiter. Und Sie werden nicht mehr frei, Ihr ganzes Leben.

Karl Obermeier blieb vieles davon erspart, dennoch war er von einer anderen Ausweglosigkeit betroffen. Sein Vater starb bereits 1933 an einem Tumor. Der fehlende Vater, das war die große, unüberbrückbare und prägende Leerstelle in Karl Obermeiers Kindheitsbiografie. Seine Mutter war eine Witwe, der kleine Karl bereits mit 2 Jahren halbweise, zumal mit einer für die damaligen Verhältnisse besonders alten Mutter. Neben seiner strengen Mutter kümmerten sich die beiden älteren Halbbrüder Burgstaller aus der ersten Ehe der Mutter um Hans und Karl. Man versuchte dennoch, die beiden so gut wie möglich heranwachsen zu lassen. Immerhin hatte jeder sein eigenes Zimmer. Dennoch, ein Schatten lag auf Karl Obermeiers Kindheit. Die Trauer um den Verlust des Vaters wog schwer, ein Phantomschmerz seiner Kindheit, denn an seinen Vater hatte der kleine Karl keine Erinnerungen. Die vaterlose Familie, die viele seiner Altersgenossen durch im Krieg gefallene oder in Gefangenschaft befindliche Väter erst Jahre später erleben mussten, zeigte sich für den kleinen Karl bereits in früher Kindheit als ein permanentes, nicht enden wollendes Trauerlabyrinth, aus dem es kein Entkommen und keinen Ausweg zu geben schien. Die klerikale, oftmals bedrückende, aber auch theatralische Atmosphäre Freisings dürfte den kleinen Karl ebenfalls gefordert haben. Mit Bedrückung, aber auch der entsprechenden Inspiration. Der 30 Meter über der Isar gelegene, weit sichtbare Domberg von Freising mutet auch heute noch mit seinem Ensemble wie eine Theaterkulisse an, die allgegenwärtigen Soldaten aus den Kasernen, die vielen Uniformen und die damit verbundene Uniformierung der Gesellschaft durften heimlich ihr Übriges getan haben. Er wehrte sich gegen die häusliche Depression mit Inspirationswillen. Wenn ein Schauspieler seine Umgebung von früh an bestens studiert, dann einer, der von der Sorte Karl Obermeiers war. Ein stiller, exakter Beobachter, der selbst im großen Angebot real gelebter oder unausgelebter Rollen fanatisierend mitschwimmt. Einer, der den Wald trotz lauter Bäumen sehr genau sieht. Bei Karl Obermeier ging es noch weiter. Er erlebte das Drama des begabten Kindes auf seine Weise und versuchte, seine Mutter jeden Tag aufs Neue aufzuheitern. Er musste das, was er an Leid wahrnahm und dem er nichts entgegenzusetzen hatte, überspielen. Schauspieler sein, dem eigenen Drama mit dem eigenen Witz die Stirn bieten.

Es war kein Wunder, dass er bereits in der Schulzeit in Theatergruppen mitspielte. Dort blühte er auf. Die Schule an sich war ihm wohl eher verhasst. Nach der Volksschule besuchte er die Aufbauschule Freising, ein musisches Gymnasium, heute Kamerloher Gymnasium. An einem solchen Ort hatte man sich vorgenommen, die künstlerischen Begabungen der Schüler besonders zu fördern. Für Jungen seiner Generation waren oft Fliegerhelden die wahren Stars, weniger die beliebten Schauspieler wie Heinz Rühmann oder Hans Albers. In einem großen Interview mit André Müller bekannte der nur 2 Jahre ältere Harald Juncke über diese Zeit: »Ich wollte Flieger werden. Meine Vorbilder waren Werner Mölders und Adolf Galland, diese Luftwaffenhelden. Ich war mit Begeisterung bei der Hitlerjugend, schon allein deshalb, weil ich dort das Segelfliegen erlernen konnte, was ich mir privat nicht hätte leisten können. Mein Traum war, als Soldat Karriere zu machen.« Karl Obermeier lernte reiten. Wer sich die erhaltenen Fotografien des Kindes Karl Obermeier ansieht, entdeckt von Traurigkeit allerdings keine Spur. Ein glückliches Kind, möchte man meinen. Ein Kind, das die Resilienzfaktoren für sich instinktiv zu beherrschen scheint. Aber wie sah es hinter diesem Lächeln wirklich aus? Die Schule geriet Karl Obermeier wohl zur Qual. Jemand wie er, dessen Talent bereits früh erwacht ist, steht oftmals im Widerspruch zur zwiespältigen Wirklichkeit einer fordernden Leistungsgesellschaft. Die Kunstwelt bekommt eine Realität, die zu einer anderen Gegenwart wird und mit der real existierenden Gegenwart auf Konfrontationskurs ist. Die Schulepisoden von Künstlerbiografien sind selten geradlinig, oft eine fies glänzende Kette von Demütigungen und freimütigem Oppositionsgeist. Das berüchtigte Bonmot »Alles, was man wird, wird man gegen seine Lehrer« mag in gewisser Weise auch für Karl Obermeier gelten. Denn die Lehrer, die zum nationalsozialistischen Staat hin erzogen, waren keineswegs nur in den Schulen zu finden. Sie waren allein durch ihr Leben kräftig bejahende Beispielgeber für die Einträchtigkeit mit der Diktatur. Und nur selten waren es lupenreine, überzeugte Nationalsozialisten. Zu den großen, vielfach unbeachteten Tragödien gehörte es, dass das nationalsozialistische Deutschland nur deshalb so gut und so lange perfekt funktionierte, weil dieses 100.000-fache Heer unpolitischer Mitläufer durch begeisterte Akzeptanz und einen geradezu geschäftigen Enthusiasmus das witterte, was seit dem Ende des Ersten Weltkriegs ihrer Meinung nach schiefgelaufen war. Und das war fast alles. Moralisch schien es, sich heroisch über all das zu erheben, was schwach, kleinlich und schon auf den ersten Blick charakterlos schien. Moral war Stärke. Bereits im August 1939 wurde Deutschland auf den Polenfeldzug eingestimmt. Die wenigen Deutschen, die tatsächlich Hitlers Bekenntnisbuch »Mein Kampf« gelesen hatten, wussten Bescheid, was kommen sollte. Oder man hatte zumindest eine Ahnung davon, was mit der Machtübernahme durch die Nationalsozialisten bereits begann und spätestens seit 1934/35 nach der Entmachtung der SA und der Ermordung ihrer führenden Köpfe und der folgenden vollkommen ungenierten Aufrüstung der Wehrmacht und dem Aufbau der Luftwaffe vor aller Welt im Gange war. Es war viel mehr als die bloße Revidierung des Versailler Vertrags. Deutschland sollte Weltmacht. Juden, Sinti, Roma und andere mussten ausgerottet werden. Den Feldzügen lag nur bedingt eine rein militärische Strategie zugrunde. Sie folgten vor allem der nationalsozialistischen Ideologie von Genozid und Herrenmenschentum. Der Kriegsausbruch lag längst in der Luft. Der 1. September 1939 war nur das offizielle Datum seines Beginns. Doch die anfängliche Hochstimmung wurde schnell zur Ernüchterung, dann zur Angst. Man fürchtete sich vor dem Postboten, der die Todesnachrichten per Einschreiben brachte.

In einer Garnisonsstadt wie Freising war der Krieg immerhin oft näher als in anderen bayerischen Städten. Die enormen Truppenverlegungen gehörten zum Alltag. Der Krieg wurde nicht nur militärisch geführt, auch schauspielerisch. Es ist die Stimme des Schauspielers Harry Giese, der die Bilder der einheitlichen deutschen Wochenschau ab 1940 kommentierte. Giese, der nach dem Krieg immer mal wieder Synchronarbeiten übernahm, sogar bei Fred Astaire in »Ich tanz mich in dein Herz hinein« 1950 seine deutsche Stimme, besaß mit seinem exaltierten, geifernden Heldentenor die diabolische Macht, selbst ein vom Kriegsalltag erschöpftes Kinopublikum noch mitzureißen. Neben den Stimmen von Adolf Hitler und Josef Goebbels war er die bekannteste Stimme des Nationalsozialismus, obwohl Giese selbst nie Mitglied der NSDAP war. Am 18. April 1945 kam der ultimative Schrecken des Kriegs auch direkt nach Freising. 60 Flugzeuge der 8. US-Luftflotte und die 1. und 457. Bomb Group waren im Südosten Englands gestartet, um Traunstein zu bombardieren. Wegen aufziehender Wolken wurde diese Aktion aber abgebrochen und als Ersatzziel überzogen die Engländer Freising mit einem Bombenteppich. Aber nicht nur das anvisierte Bahnhofsviertel und das Umspannwerk von Freising wurden zerstört, auch viele Häuser in der Kochbäckergasse wurden in Schutt und Asche gelegt. Es gab insgesamt 260 Tote. Am Bahnhof fanden allein 18 BDM-Mädchen durch eine Bombe den Tod. Man fand nichts mehr von ihnen. Sie waren ungefähr im Alter von Karl Obermeier. Der Zufall hatte sie getötet. Der Zufall rettete vielleicht Karl Obermeier manches Mal das Leben. Wie nah der Tod bei ihm in jener Zeit war, zeigt eine Begebenheit, die Karl Obermeier selbst wohl nie erfahren hat. Die Frau von Werner Sixt, der mit ihm eine Lehre als Buchdrucker beim Freisinger Tagblatt absolvierte, verlor an diesem Tag ihren Bruder. Noch im Sommer 2020 erzählte sie erschüttert, dass man nichts mehr von ihm gefunden habe. Die Bomben fielen auch in der Nähe des Wohnhauses der Familie Obermeier in der Kochbäckergasse, die damals noch Adolf-Hitler-Straße hieß. Später bekannte er, welches Glück er gehabt habe, nicht mehr in die Kriegswirren hineingezogen worden zu sein. Dass das nicht ganz aus der Luft gegriffen war, zeigt ein Blick auf die Website des Volksbundes Deutscher Kriegsgräberfürsorge. Dort sind allein 15 Kriegstote mit Vornamen Karl des Jahrgangs 1931 deutschlandweit verzeichnet. Nur 3 davon sind älter als Karl Obermeier gewesen. Am 8. Mai 1945 endete der Krieg für Europa und damit auch für Karl Obermeier.

Erstes Theater. Aus Karl Obermeier sollte eigentlich ein Beamter werden, das war der Wunsch seiner Mutter, aber es kam ganz anders. Bobby, wie ihn seine Freundin nannten, hatte schon früh den Wunsch, Schauspieler zu werden. Er wählte die außergewöhnliche Form, nicht das genormte Formular. Er entschied sich für die Kunst und auch für die damit verbundene Angst, den eigenen Ansprüchen am Ende nicht gerecht zu werden. Seinen vermutlich ersten öffentlichen Auftritt hatte er bereits im Juni 1945, also nur wenige Wochen nach Kriegsende. Er war gerade 14 Jahre alt geworden. Ich war so beeindruckt von ihm, was und wie er es sagte, sagt im Sommer 2020 Erna Huber, die sich noch genau an die Situation erinnert. Es war eine Festaufführung zum 25. Jahrestag der Priesterweihe von Stadtpfarrer Albert Brey, die seine Schwester, eine Lehrerin von Erna, wohl maßgeblich organisiert hatte. Die Bewunderung, die dem Knaben Karl entgegenschlug, war da, keine Frage. Er wollte mehr spielen. Spätestens 2 Jahre danach war er schon Mitglied der Eichendorff-Spielschar, ein Zusammenschluss von theaterbegeisterten Freisinger Jugendlichen, die auch Ausflüge unternahmen. Im August 1947 waren sie beispielsweise im Bayerischen Wald. Aus dieser Zeit haben sich Fotografien erhalten, die von Clara Filser sorgsam in ein Album geklebt und beschriftet wurden. Da sieht man den jungen Karl Obermeier 1948 im oberbayerischen Schäftladen, ein flirtender, fröhlicher Junge von 17 Jahren. Vom Grandler, den er später so oft spielen sollte, nicht die geringste Spur. Was sie genau gespielt haben, ist nicht mehr festzustellen. Es gibt dazu kein zugängliches Archiv, nur das Reservat der Erinnerungen von Zeitzeugen. Demnach dürfte Karl Obermeier in Peterchens Mondfahrt und in Meyer Helmbrecht mitgespielt haben. Aber sein schauspielerischer Weg fing ganz unten an. Er musste erst der offensichtlichen Begabung entsagen und der Pflicht zustimmen und auf Wunsch der Mutter eine Buchdruckerlehre beim Freisinger Tagblatt machen, nachdem er das Gymnasium nicht mehr ertrug oder er für das Gymnasium nicht mehr tragbar war. Und trotz der erzwungenen Lehre, Obermeier wollte nach wie vor Schauspieler werden und lernte in jeder freien Minute seine Texte. Abends fuhr er nach München zum Schauspielunterricht. Die Witwe seines Mitlehrlings Werner Sixt erinnerte sich daran, wie sehr Obermeier bemüht war, ein vernünftiger, ein guter Schauspieler zu werden. Er baute sich sogar einen Sichtschutz, wo er während der Arbeit heimlich Texte lernen konnte. Sein Chef war verärgert. »Wenn der endlich fort ist, lasse ich die Blasmusik aufspielen«, soll er gesagt haben. Sein Traum nahm klare Konturen an, als er um 1950 in der Studiobühne Freising mit einer Laienspielgruppe weitere Auftritte hatte. Fritz Hochwelders Stück »Der Flüchtling« wurde gegeben und Bobby Obermeier sprang für einen plötzlich ausgefallenen Schauspieler in der Rolle eines Grenzwächters ein. Eine Rolle der Exekutive, in die er noch öfter in seinem Schauspielerleben hineinschlüpfen sollte. Bereits hier eignete er sich seine enorm exakte Sprechweise und gleichzeitig sein reduziertes Spiel an.

Nach Beendigung seiner Lehre erhielt er eine Stelle als Buchdrucker in München und konnte sich damit seine Vision vom Schauspielerberuf quasi Anschub finanzieren. Nach Dienstschluss nahm er privaten Schauspielunterricht. Für Überstunden blieb keine Zeit. Karl Obermeier hatte Prioritäten gesetzt. Einer seiner Schauspiellehrer war Peter Lühr, der seit 1947 an den Münchner Kammerspielen engagiert war. Ein Theater, an dem Karl Obermeier später Erfolge feiern sollte. Lühr war nicht nur ein feinnerviger Vollblutschauspieler, der von Samuel Beckett, Tancred d'Horst bis hin zu Shakespeare und Goethe über ein enormes Rollenrepertoire verfügte, sondern ein ebenso außergewöhnlicher Lehrer, der neben Obermeier auch grandiose Charakterdarsteller wie Matthias Fuchs oder Mario Adorf unterrichtete. Lühr war auch als Synchronsprecher tätig und lieh unter anderem Sir Laurence Olivier als Hamlet seine Stimme. Von ihm konnte Obermeier viel profitieren. Die großartige Reduktion auf das Wesentliche, gepaart mit unaufdringlicher Leichtigkeit, für die Lühr stand und in der er brillierte, wurde auch eines der wesentlichen Kennzeichen von Obermeiers Spiel. Lühr war darüber hinaus auch ein Meister der Komik, und das hieß, er hatte ein exaktes Gefühl für Tempo und Pointen. Exakte, kauzig wohltemperierte Gemächlichkeit als Tempo und die wertvolle, originelle Drehung eines Schlusses wurden Jahre später ebenfalls für den Schauspieler Karl Obermeier eine Spezialität. Nichts durfte gemäß Lühr dem Zufall überlassen sein, alles beruhte auf handwerklichem Können und musste jederzeit wiederholbar sein. Also in der Tat keine Einmaligkeit. Mario Adorf erinnert sich 2010 in einem Interview an folgende Worte seines Lehrers. »Der große Peter Lühr hat mich einmal verbessert, als ich von Zufall sprach. Dass ich jetzt hier bin, dass ich diesen Beruf erlerne, sagte er, das sei kein Zufall, denn Zufall ist etwas ganz Dummes. Das sei Fügung. Dinge, die passen, fügen sich zusammen wie die Kanten eines Möbelstücks.« In diesem Sinne war es für ihn sicherlich auch eine Bestimmung, dass er Karl Obermeier, den Bobby aus Freising, zum Schauspieler ausbildete. Seine Familie betrachtete Obermeiers Wunsch, erfolgreich als Schauspieler zu arbeiten, eher skeptisch. Eine Tante nannte ihn nur den Schauspinner. Das verletzte Obermeier sehr. Nicht ernst genommen, gar beleidigt und verunglimpft zu werden, war gerade in dieser Anfangsphase eine Hypothek, die sicher nicht immer leicht zu tragen war. Aber er wusste, wohin er wollte. Doch noch war Karl Obermeier hauptberuflich Buchdrucker. Nebenbei bot diese Tätigkeit über die finanzielle Sicherheit hinaus wohl auch einen bezahlten Rundumblick ins Angestellten- und Arbeitermilieu.

Karl Obermeier konnte sich in Ruhe umsehen, Typen studieren, instinktiv, unaufdringlich. Als ihm wegen seines impertinenten Verhaltens kurzerhand gekündigt wurde, war der Weg endlich frei und er konnte sich ganz auf seine Schauspielerei konzentrieren, sodass er 1957 die staatliche Schauspielerprüfung, die sogenannte Bühnenreife, ablegte. 1958 begann seine Sprechertätigkeit beim Bayerischen Rundfunk mit der Mitwirkung an Ludwig Thomas Bauerngeschichte »Die Hochzeit« unter der Regie von Edmund Steinberger. Allmählich wurde er dort mit seiner tiefen, warmen Stimme und seiner Dialektsicherheit eine gefragte Radiostimme und blieb es in 109 Hörspielproduktionen bis zu seinem Tod. Doch das war eher die Operette. Die Oper, also die Bühne des Staatstheaters, die lag noch vor ihm, aber er hatte sie bereits fest im Blick. Von der Abschlussprüfung bis zum großen Bühnenauftritt würde es aber noch 15 Jahre dauern. Eine unendlich lange Zeit. Aus der Retrospektive betrachtet, gaben diese Jahre aber wohl die Möglichkeit zum Ausprobieren, zur Selbsterprobung. Obermeiers Frau Ursula, eine junge Freisingerin, die er 1962 geheiratet hatte, erinnert sich im Sommer 2019 an diese Abende. Wir saßen alle gebannt vor dem Radio. Ich hörte genau, wenn er aufgeregt war oder eine Silbe nicht ganz sauber sprach. Beim Rundfunk lernte Karl Obermeier unendlich viel. Gleichzeitig brannte er weiter für seine Sache, die seine Mission war, Schauspieler werden. Hans-Christian Müller erinnert sich Jahrzehnte später an diese Zeit. Er wollte unbedingt Schauspielerei machen. Tagsüber hat er gearbeitet und abends auf der Bühne gestanden. Und resümiert weiter über diese nicht selten steinige, beschwerliche Nebenberufskarriere, die schließlich zum Hauptberuf werden sollte. Er war ein bescheidener Schauspieler, aber ohne jeden Selbstzweifel. Der Karl Obermeier hatte ein fettes Selbstbewusstsein gehabt, das ihn auch durch schwierige Zeiten gerettet hat. Denn die Anfangszeit war für ihn nicht leicht, da ist er für 20 Mark am Abend auf der Bühne gestanden.

Roland Ernst Karl Obermeier aus der Biografie des bayerischen Schauspielers Lars Christian Jungwirth. Das Buch ist im Alitera Verlag erschienen. 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
1: Um 21 Uhr mit Clemens Nicol. Bundesbildungsministerin Prien ruft zu mehr Bildungsgerechtigkeit in Deutschland auf. Bund und Länder seien dabei gemeinsam in der Verantwortung, erklärte Prien als Reaktion auf eine aktuelle UNICEF-Studie zum Thema Kindeswohl in Industrieländern. Deutschland liegt in der Studie des Kinderhilfswerks nur auf Platz 25 von 37 untersuchten Ländern. Demnach erreichen hierzulande nicht einmal die Hälfte der Jugendlichen aus finanziell schwachen Familien grundlegende schulische Kompetenzen. In wohlhabenden Familien sind es 90%. Bundesjustizministerin Hubig will Scheidungen von Ehen vereinfachen, in denen es zu häuslicher Gewalt kam. Pläne, die dem ARD-Hauptstadtstudio vorliegen, beziehen sich auf das sogenannte Trennungsjahr, das Paare vor einer Scheidung einhalten müssen. Bei häuslicher Gewalt soll das nicht notwendig sein. Auch sollen die Gerichte in diesen Fällen nicht mehr auf ein Einvernehmen beider Seiten hinwirken müssen. US-Präsident Trump hat erneut eine scharfe Drohung gegen den Iran ausgesprochen und Teheran zum Abschluss eines Abkommens gedrängt. In seinem Online-Dienst schrieb Trump wörtlich: "Für den Iran tickt die Uhr und sie sollten sich besser schnell bewegen, sonst wird von ihnen nichts mehr übrig bleiben." Zuvor hatte der US-Präsident mit dem israelischen Regierungschef Netanyahu telefoniert. Nach Angaben von zwei mit der Situation vertrauten Quellen stimmt sich Israel mit den USA darüber ab, ob die Angriffe gegen den Iran wieder aufgenommen werden. Verschärft werden die Spannungen in der Golfregion durch einen Drohnenangriff auf ein Atomkraftwerk in den Vereinigten Arabischen Emiraten. Der Iran steht im Verdacht, hinter der Attacke zu stehen. Eine von der Weltgesundheitsorganisation eingesetzte Expertenkommission fordert mehr Engagement gegen die Klimakrise.

0: 3:0 über Münster. Auch Schalke 04 steigt als Tabellenerster auf. Paderborn spielt in der Relegation. Das Wetter in Bayern? In der Nacht örtlich Nebel, es kühlt auf 8 bis 1 Grad ab, gebietsweise Bodenfrost möglich. Morgen zunächst oft sonnig und trocken, im Tagesverlauf Schauer und vereinzelt Blitz und Donner. Am Dienstag und Mittwoch weiterhin wechselhaft, Höchstwerte dann 15 bis zu 21 Grad. Es ist jetzt 21 Uhr und 3 Minuten.
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2: Vielfältiger, an unterschiedlicheren Orten könnten wir in dieser Stunde kaum in Bayern unterwegs sein. Begleiten Sie uns heute in ein Bergwerk im Landkreis Hof, das einzige weltweit, das Alexander von Humboldt gegründet hat. Oder auf eine der jetzt so sattgrünen Wiesen, da findet sich so allerlei.
3: Giersch, weil sie immer drei Stängel hat.
4: Und wer ist das?
5: Brennnessel.
4: Das können wir alles essen. Wir können wie eine Kuh da in die Wiesen einbeißen, theoretisch.
3: Lecker.
2: Ein Paradies in diesem Naturkindergarten im Pfaffenwinkel. Begeisterungsstürme rufen auch Sie bei Ihren Auftritten hervor, die Neurosenheimer bei Ihren Fans.
6: Weil die so gnadenlos ehrlich sind und weil die aus dem Leben verzeihen, genauso wie es ist.
2: Ja, das können wir auch. Versuchen es zumindest. Christine Gaub begrüßt Sie zu dieser Stunde Zeit für Bayern. Santu alias Daniel Gall aus Ingolstadt bringt uns in Schwung mit Missing Jane.

0: In der Zeit für Bayern möchten wir Ihnen gern immer wieder Menschen vorstellen, die versuchen, für ein wenig mehr Gerechtigkeit in unserer Umgebung zu sorgen, die ohne lang zu lamentieren einfach mit anpacken. Ich gebe zu, wenn ich jemanden auf der Straße schlafen sehe, ja, dann habe ich Mitleid, denk mir, Mensch, den alten Schlafsack könnte ich doch hergeben, aber wie schnell ist das dann wieder vergessen? 45.000 Menschen waren bei uns in Bayern vergangenes Jahr wohnungslos, ein neuer Höchststand. Und das Schlimme, es trifft zunehmend auch Familien und Menschen, die ein geregeltes, aber eben nicht ausreichendes Einkommen haben. Es gibt einfach zu wenig bezahlbaren Wohnraum. Und weil die Kommunen mit ihren städtischen Übernachtungsherbergen mehr und mehr an ihre Grenzen kommen, so helfen auch private Initiativen. Wie in Ansbach. Da ist der Musiker Sammy West mit seinem Verein Engel für Ansbach seit Jahrzehnten ehrenamtlich unterwegs. Tobias Förnbach hat ihn begleitet.
1: Sammy West unterwegs in einem Ansbacher Wohngebiet. Auf einem kleinen Parkplatz entlang der Straße steht Bruno.
2: Ja, der Bruno ist ein Wohnmobil. Den haben wir jetzt seit letztes Jahr durch unseren Verein haben wir den gekauft. Und da helfen wir eben Leute, die auf der Straße sind und die öffentlichen Einrichtungen nutzen können oder nicht nutzen wollen, je nachdem, dass die einfach nicht in der Kälte sind. Ne? Drüben gegenüber in dem Bushäusle, da hat der Mann vorher geschlafen im Winter ohne Schlafsack. Da haben mich die Leute kontaktiert, Sammy, kannst du mal vorbeischauen. Da haben wir natürlich gleich einmal da versucht zu helfen und auch mit Erfolg. Ne? Jetzt muss ich mal schauen, muss ich mal klopfen, ob er da ist.
1: Keiner da momentan. Das Wohnmobil ist leer. Aber der Schlafplatz verrät, es wird genutzt. Der beigefarbene Camper bietet Platz für drei Personen. Kühlschrank, Herd, Heizung, alles funktionstüchtig. Geschirr ist vorhanden und eine kleine Sitzecke mit Tisch.
2: Ja, er hat sich so ein wenig häuslich gemacht.
3: Ja, stehen ein paar Flaschen Bier.
2: Das finde ich jetzt nicht so gut.
3: Aber auch Wasser.
2: Auch zwei Flaschen Wasser, das finde ich sehr gut. Auf jeden Fall viel, viel besser als auf dem Bushäusler.
1: Im Dezember 2020 gründet Sammy West den Verein Engel für Ansbach, der sich für sozial Schwache, für Bedürftige sowie obdachlose Menschen einsetzt. Mit seiner Frau Melanie und einem kleinen ehrenamtlichen Team hilft er obdachlosen Menschen bei der Arbeit und Wohnungssuche, bei Arztterminen, bei Anträgen. Er hilft mit Nahrung, Kleidung und vielem mehr. Wenn Sammy West jemanden sieht, der auf der Straße schläft, kann er nicht einfach dran vorbeigehen.
2: Ja, ich spreche die halt an. Ja. Servus, ich bin der Sammy. Brauchst du irgendwas? Ne? Sollen wir irgendwas für dich machen? Oder wie geht's dir? Wenn zum Beispiel einer am Bushäusle riecht im Winter, dann kann man nicht vorbeifahren mit dem Auto. Da muss man halten und muss schauen, was ist los mit den Menschen. Ne? Weil das ist ja lebensgefährlich außerdem auch noch. Ne? Und dann frage ich den halt, ob er was braucht und ob man helfen kann. Ich habe gerne ein offenes Ohr. Wenn jeder einen Bogen um dich rum macht und keiner hört dazu. Und das ist einfach schlimm. Und wenn man den Leuten nur zuhört, dann sind sie schon einfach ein Stück reicher.
1: Die Stadt Ansbach bietet obdachlosen Menschen eine Übernachtungsherberge, einen Tagesaufenthalt und Notunterkünfte. Sammy West sieht das private Angebot seines Vereins als gute Ergänzung zu den städtischen Einrichtungen. Er stehe mit den Verantwortlichen in engem Kontakt und sei im ständigen Austausch, sagt er. Das Schicksal obdachloser Menschen beschäftigt Sammy West schon seit über 50 Jahren. Das hat auch persönliche Gründe.
2: Meine Mutter, die war mit meinem Papa verlobt damals, dieser Amerikaner, mein Papa, und die haben sich getrennt und dann ist mein Vater wieder zurück nach Amerika. Und daraufhin ist meine Mutter zur Alkoholikerin geworden. Und als Kind habe ich das mitgekriegt und wir waren oft unterwegs, meine Oma zum Beispiel mit mir, um meine Mutter zu suchen. Und ich war halt oft bei den Leuten, die auf dem Bänkler gesessen waren, die haben mir vom tiefsten Herzen halt leid getan, die Leute. Und ich habe gesagt, wenn ich einmal groß bin, dann versuche ich denen zu helfen.
1: Erfahrungen, die ihn bereits in jungen Jahren prägen. Er findet damals Halt in der Musik. Heute arbeitet er als Musiklehrer, als Produzent und Bandleader. Seit seiner Jugend tritt er mit unterschiedlichen Ensembles auf und gibt viele Benefizkonzerte auf der Straße, in Clubs und sozialen Einrichtungen. Die Einnahmen kommen obdachlosen Menschen zugute. Gerade probt er mit seiner Band einige Stücke. Ihre besondere Mischung, Country Music und fränkische Mundart.
2: Ich wollte als Kind schon immer Musiker werden, habe ja auch durchgezogen. Dann. Mich haben viele Menschen enttäuscht, Menschen verlassen. Aber ohne die Musik wäre ich mit Sicherheit am Leben zerbrochen. Wenn ich selber Songs schreibe, dann sind die auf Fränkisch, weil so ist mir die Goschen gewachsen und so kommt es am besten rüber, ne? Direkt ohne Umwege. Ne?
1: Ein treuer Weggefährte ist der Gitarrist Holger. Er kennt Sammy schon seit 50 Jahren.
4: Das Spezielle beim Sammy ist, dass er loyal ist, dass wenn er sich was in den Kopf setzt und sagt, da müssen wir was machen, dann macht er auch was. Egal welche Widerstände, besonders mit dem Projekt Engel für Ansprach, das bewegt ihn halt auch persönlich und er zieht Leute mit in den Bann.
1: Sensibilisieren für die Situation obdachloser Menschen und Hilfe leisten, wo Hilfe benötigt wird. Über 130 Personen konnte der Verein bereits aus Notlagen helfen. Das Team um Sammy West erfährt viel Dankbarkeit und manchmal sogar kleine, schöne Überraschungen. Ein junger, hilfebedürftiger Mann hat sich bei Sammy mit einem emotionalen Song bedankt. Engel für Ansbach.
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Wow, wenn da schon einer ein Lied zum Dank bekommt. Auch Manuel Emmelmeier und Richie Necker widmen den Menschen, mit dem für sie die Sonne aufgeht, einen Song. You're my ray of sunshine.

0: Kinder sollen toben können, draußen sein, mit anderen spielen und dabei die Natur erleben. Dass sie so ganz nebenbei auch viel fürs Leben lernen, eigene Potenziale entdecken, das ist in der Pädagogik längst bekannt. Und auch auf einem landwirtschaftlichen Betrieb in Habach im oberbayerischen Pfaffenwinkel. Dort lebt die Familie Freisel seit Generationen. Neben Wald und Feldern bewirtschaftet sie eine alte Mühle, die Jaudenmühle. Dazwischen Pferde, Hühner und Gänse. Und seit 4 Jahren betreiben sie aus Überzeugung auch einen Naturkindergarten. Einen, der unsere Reporterin Angela Braun begeistert hat.
1: Sind sie ja da am Rand?
2: Auf der Wiese knien 7 Kinder und suchen nach Kräutern. Die Waldpädagogin Bettina Cagliari will mit ihnen Kräuterbutter selber machen.
3: Was können wir nun rein tun in unser Kräuterbutter?
4: Brennnessel.
3: Müssen wir fest mit dem Nudelwäugler oder mit dem Messer draufdrucken und dann können wir die Brennnessel auch rein tun. Und die weckt unsere Bärenkraft im Frühling.
4: Giersch, weil sie immer 3 Stängel hat.
2: Ferdl, Anna, Leni, Elena entdecken immer neue Blätter und Kräuter zwischen den Grashalmen. Der Ochgraben begrenzt die Wiese auf der einen Seite. Gegenüber beginnt der Wald, der sich den Hang hinaufzieht. Ein großes Zelt in Form einer halben Kugel steht am Ende des Grundstücks. Das Geodom bietet Unterschlupf für Regentage. Einige Eltern der Ochgramzwergerl.
3: Das kommt daher, dass wir hier am Achgraben liegen im Mühltal. Und das heißt bei uns eben Ochgram.
2: Einige haben diese Kuppel aus Holz und festen Zeltplanen selbst gebaut. Dieses kleine Paradies auf der Jaudenmühle hat Julia Freisel zusammen mit anderen Müttern geschaffen.
3: Wir wissen ja aus der Umwelterziehung, wir werden als Menschheit nur schützen, was wir gern mögen. Und das muss einfach früh anfangen. Wir sind als Menschen halt Teil der Natur und brauchen die. Gleichzeitig sind wir auch als Menschen Kulturwesen und wir wollten das verbinden. Wir wollten natürlich die ganzen Kulturtechniken die Kinder weitergeben. Jetzt sind sie gerade hinten und fangen schon an zu basteln. Es wird jeden Tag gesungen. Es gibt Theater, gemeinsames Musik machen, gemeinsames Kochen, aber in Verbindung mit der Natur.
5: Heute sind wir wieder da.
2: Die dreifache Mutter und Lehrerin lebt diese Überzeugung. Auch die Ochgramzwerger lernen viel, weil sie die meiste Zeit in der Natur verbringen.
3: Wir wissen auch gar nicht, was unsere Kinder mal wirklich an Fähigkeiten brauchen, wenn sie groß sind. Aber was sie ganz sicher brauchen, ist irgendwie so ein Zutrauen, neue Probleme zu lösen, Selbstwirksamkeit. Und wir wollen ihnen ermöglichen, jetzt kreativ zu sein und sich als schöpferische Kraft wahrzunehmen und dann einfach so als gestärkte Persönlichkeiten rauszugehen in die Welt.
2: 22 Kinder im Alter von 3 bis 6 Jahren kommen ins Mühltal. Kurz vor 8 werden die ersten gebracht. Abholzeit ist mittags zwischen 12:30 und 1. In bunten Matschhosen und Gummistiefeln schaukeln sie, spielen im riesigen Sandkasten oder sitzen auf den kleinen Holzbänken am Tisch beim Basteln, zum Beispiel Anna und Ferdl.
4: Malen, weben, basteln, Bücher anschauen, schaukeln. Ich tue am liebsten auf den Steilhang klettern wie gestern.
6: Das hat so Spaß gemacht,
4: ja,
6: gell?
4: Wo wir Bergwacht gespielt haben.
6: Und eine Hängerohr, die haben sich an die Wurzeln fest. Und die anderen können wir von oben runtergesprungen und retten sie.
7: Ich bin Bergwacht!
2: Bergwacht spielen heißt den steilen Waldhang hinaufklettern. An den Bäumen hängen Seile, an denen sich die Kinder festhalten. Sie klettern, sitzen oben oder rutschen wieder hinunter. Und manchmal muss halt jemand gerettet werden. Bettina Cagliari ist Waldpädagogin und Leiterin des Naturkindergartens.
8: Ein Kind hat ja das Bedürfnis, sich zu bewegen und immer her zum Kommen praktisch. Das Schöne ist für uns in der Natur, dass es nicht vorgegeben ist. Nicht wie bei einer Rutschen, beim Spielplatz, die entweder zu hoch für das eine oder zu klar für das andere ist, können das entscheiden, wie weit es bei dem Steilhang da praktisch aufgegangen. Und das ist das Schöne für uns in der Waldpädagogik, dass sie selber entscheiden können, wo ist Schluss oder wo gehe ich noch weiter.
2: 3 Erzieherinnen betreuen die Kinder. Im Morgenkreis wird ein Thema genauer besprochen. Dann gibt's Brotzeit, Freispiel oder Stravanzen. Das heißt, im Wald, am Achgraben oder am Gemüseacker auf Entdeckungsreise gehen. Die Kinder kommen aus Habach und der Umgebung. Inzwischen trägt sich der Naturkindergarten fast allein. Die Eltern leisten 20 Stunden pro Jahr Arbeit und unterstützen so ihre Zwergerl. Die Gemeinde würde bis zu 10.000 Euro im Jahr zahlen. Doch so viel Geld werde gar nicht gebraucht, sagt Julia Freisel. Inzwischen sind sie fast bei einer schwarzen Null. Und weil Natur für Kinder im wahrsten Sinne des Wortes lebenswichtig ist, hat sie zusammen mit einer anderen Mutter an der Grundschule in Habach gerade einen Gemüse- und Kräutergarten angelegt, damit die Kinder erleben, was alles wachsen kann. Die Ochgraumzwergerl sind nochmal auf Kräutersuche.
1: Das ist das Labkraut, schau. Wer ist das?
9: Hier.
1: Und wer ist das?
9: Brennnessel.
1: Das können wir alles essen. Wir können wie eine Kuh da in die Wiesen einbeißen, theoretisch.
9: Lecker.
1: Ich finde es auch gut. Ich mag Brennnessel gern.
2: Entdecken, spielen, toben, singen, zuhören, am Feuer sitzen und kochen. Das erleben die Kleinen hier in der Jaudenmühle. Manchmal schauen sich Eltern aus anderen Dörfern die Ochgraumzwergerl an, weil sie in ihrer Gemeinde auch so einen Naturkindergarten aufbauen wollen. Nachahmer sind immer willkommen.
0: Schon im Kindergarten Strawanzen gehen und wie eine Kuh in die Wiesen beißen. Wunderbar. Begeistert von der Natur ist auch die Münchner Band Chamaram Greenleaf.

0: Alexander von Humboldt, das war der, der im 19. Jahrhundert unterwegs war, auf vielen Forschungsreisen, etwa nach Südamerika. Dort hat er viele Vulkane bestiegen. Soweit vielleicht noch bekannt. Wer aber weiß, dass dieser Wissenschaftler davor, vor seinen Reisen, auch mehrere Jahre im heutigen Oberfranken gearbeitet hat? Im Friedrich-Wilhelm-Stollen bei Lichtenberg im Landkreis Hof. Etwa 160 Jahre ist das nun her. Heute ist's ein Schaubergwerk, und zwar das einzige weltweit, das Alexander von Humboldt gegründet hat. Seit 30 Jahren gibt es dort Führungen, zumindest für die ersten knapp 200 Meter des Stollens. Und seit gut einer Woche sind weitere 40 Meter dazugekommen. Ja, warum das jetzt was Besonderes ist, das erzählt uns Lasse Berger. Er hat sich's bei einer Führung dort erklären lassen.
1: Bergleute hatten ja einen sehr gefährlichen Beruf. Deshalb wünschen sie sich auch immer Glück. Und der Bergmannsgruß ist ja Glück auf. Und das wollen wir jetzt auch einmal machen. Glück auf! Glück auf!
2: Eine kurze Begrüßung und schon führt Bergwerkführerin Ute Fiedler die Besuchergruppe in einen unterirdischen Gang. Den Friedrich-Wilhelm-Stollen. Maximal 1,80 Meter ist er hoch und schmal ist er auch. Zwei Personen können gerade so aneinander vorbeilaufen. Ute Fiedler leuchtet mit ihrer Taschenlampe in den dunklen Gang.
1: Die Mauer, unter der wir stehen, das Gewölbe, das ist eine Trockenmauer, die also damals ohne Mörtel und ohne Zement oder irgendwas gebaut wurde. Einfach durch den Druck von außen und durch die Bauweise wird das Ganze stabil gehalten und das seit über 200 Jahren.
2: Damals führte der unterirdische Gang zu einer Bergbaugrube, die heute gar nicht mehr existiert. In der Grube bei Lichtenberg im Landkreis Hof wurde bis 1865 Kupfer abgebaut. Dabei entstand auch eines der größten Probleme, das es im Bergbau gibt. Grundwasser, das in die Gruben eindringt, erklärt Florian Wachter vom Förderverein Friedrich-Wilhelm-Stollen.
3: Jetzt hat man zwei Möglichkeiten. Du kannst Wasser nach oben wegbringen, über Pumpen oder über Räder. Kostet meistens sehr viel Geld, ist recht erhaltungsaufwendig. Oder man lässt das Wasser der Schwerkraft folgen und macht es wie im Waschbecken und lässt es unten rauslaufen.
2: Und genau diese Aufgabe hatte der Gang. Durch ihn wurde nur Wasser abgeleitet. Abgebaut wurde in dem Stollen gar nichts. Insgesamt 1000 Meter geht er schnurgerade in den Berg hinein. Bis vor kurzem waren nur die ersten 190 Meter für Besucher zugänglich. Jetzt sind weitere 40 dazugekommen. Dafür wurde der Stollen mit modernsten Mitteln ausgebaut.
3: Wir haben vorne gesehen, wie Humboldt mit den Trockenmauerungen damals den Berg gesichert hat. Die hatten keinen Stahl. Und wir haben jetzt hier also einen Stahlausbau. Das ist einfach das, was momentan State of the Art im Bergbau ist, wenn man keinen Beton nimmt. Und wir wissen, bis nach hinten haben wir keinen Zusammenbruch des Stollens mehr.
2: Der Bau des Stollens geht auf eine Zeit zurück, in der Bergbau in Teilen des heutigen Oberfrankens eine wichtige Rolle spielte. Historiker gehen davon aus, dass große Teile des Frankenwalds auch deswegen besiedelt wurden, weil es hier Vorkommen von Edelmetallen und Erzen gab, erklärt der Historiker Adrian Rossner. Sein Schwerpunkt ist die fränkische Landesgeschichte mit all ihren Entwicklungen.
4: Wir wissen sogar, dass eben bis zum Dreißigjährigen Krieg es eigentlich diese Leitindustrie mit war. Im Anschluss nach 1648 lag das aber komplett am Boden.
2: Das sollte sich ändern. Vor allem auch deshalb, weil die Region finanziell schlecht dastand. Der damalige Markgraf Karl August Freiherr von Hardenberg hatte eine Idee, erklärt Adrian Rossner.
4: Und er hat gesagt, naja gut, also wenn wir gegen diese Schulden was machen wollen, dann müssen wir zuallererst mal die Wirtschaft wieder auf die Beine stellen. Das heißt, er hat versucht, gerade den Textilsektor wieder nach vorne zu bringen und hat eben auch gesagt, der Bergbau muss mehr funktionieren. Dafür hat er dann eben einen kompetenten Mitarbeiter gebraucht.
2: Die Wahl fällt auf Alexander von Humboldt, der gerade sein Studium abgeschlossen hatte. Im Alter von etwa 25 Jahren wird er zum Oberbergmeister ernannt. Die Abbaumethoden des Bergbaus im Frankenwald sind zu dieser Zeit stark überaltert. Es sei geschabt worden wie im Mittelalter, erklärt Historiker Adrian Rossner, der sich viel mit von Humboldt beschäftigt hat. Der spätere Forscher
4: war dann derjenige, der moderne Abbautechniken eingeführt hat. Und dadurch hat er am Ende eben diese letzte große Blüte des Bergbaus eingeleitet.
2: Die hat nach der Fertigstellung des Friedrich-Wilhelm-Stollens in Lichtenberg noch etwa 20 bis 30 Jahre angehalten. Auch der Bergbau bei Lichtenberg im Frankenwald ist Geschichte. Heute ist der Friedrich-Wilhelm-Stollen, benannt nach dem damaligen preußischen König, ein Denkmal. Der Förderverein Friedrich-Wilhelm-Stollen ist für die Erhaltung und die Begehung des Stollens zuständig. Und er will, dass dessen Architekt nicht in Vergessenheit gerät, sagt Vorstand Florian Wachter.
3: Wenn man sich irgendwo im spanischen oder südamerikanischen Bereich aufhält, an jedem Felsen, wo der Alexander von Humboldt mal Brotzeit gemacht hat, ist sofort ein Wanderweg und ein Denkmal. Bei uns hat er 3, 4, 5 Jahre gewohnt, sein Handwerkszeug für seine späteren Reisen auch erlernt. Und irgendwie ist Humboldt bei uns nicht so wirklich präsent.
2: Deswegen will der Förderverein Werbung für den Forscher machen und sein Bergbauwissen in den Führungen weitergeben. Auch die heutige Besuchergruppe kann einiges mitnehmen.
5: Ich versuche mir tatsächlich zu merken, welche Farbe im Gestein welches Metall im Prinzip ist.
6: Das ist jetzt also keine Durchrennerei, sondern also man erfährt hier wirklich ganz tolle Sachen. Also muss man sagen, gefällt mir gut.
7: Genial, also was die für Arbeit sich gemacht haben, das ist schon beeindruckend.
2: Nach knapp 230 Metern im Stollen endet die Besucherführung. Die restlichen mehr als 700 Meter des Gangs sind noch nicht ausgebaut, denn
3: aktuell ist die Gefahr hinten, dass wir keine Luft haben. Durch den CO2-Überschuss, durch das Grubenholz und die Ausgasung vom Fels ist es hinten nahezu lebensfeindlich. Das heißt, eine der großen Aufgaben für uns als Förderverein wird sein, dass wir irgendwie Luft darunter kriegen. Und die Paradelösung wäre aktuell eine Bohrung, die wird so um die 80, 100 Meter tief sein müssen.
2: Doch das kostet. Rund 400.000 Euro wird es dafür brauchen, schätzt Wachter. Trotzdem, das langfristige Ziel des Fördervereins ist es, den kompletten Kilometer für Besucher begehbar zu machen. Denn je weiter man in den Gang hineingeht, desto mehr sieht man, weiß Florian Wachter.
3: Auf dem Bereich sind schon die ersten Eisentropfsteine zu sehen, also rote große Tropfsteine. Das wird nicht weniger, sondern eher mehr nach hinten. Da sind blaue Tropfsteine zu sehen, das ist ziemlich faszinierend. Und ja, die Gänge nach hinten werden immer bunter und immer spannender, ja.
2: Bis der Friedrich-Wilhelm-Stollen bei Lichtenberg im Landkreis Hof komplett für die Öffentlichkeit zugänglich ist, wird es aber noch viele Jahre dauern.

Eine Ode an die Kindheit in der kleinen Straße, in der Dorschstraße, der Cott Street, war das von den Boatsheet Pioneers aus Nürnberg. Vom Heimatsound aus Mittelfranken jetzt nach München zu Army Warning. Sie verspricht uns für heuer eine ganz besondere Tour, eine, auf der sie viele neue Songs präsentieren will, die bislang noch gar nicht erschienen sind. Ja, und wir freuen uns natürlich, diese Unreleased-Tour präsentieren zu können. Im November und Dezember geht's quer durch Bayern, von Landshut, Passau über Inning am Ammersee und Kirch an Schöring bis Ansbach und Weiden. Alle Termine finden Sie unter bayern2.de. Und jetzt hören wir Army Warning mit ihrem vor knapp 10 Jahren erschienenen Song Untertauchen.

Army Warning dieses Jahr auf Tour und wir hätten dann noch einen Musiktipp. Sie waren damals neu in Rosenheim, zur Kruste, und haben sich zusammengetan, weil sie alle gern Musik machen. Genau vor 20 Jahren war das und jetzt im Mai feiern die Neurosenheimer ihr Jubiläum. Die drei Musikerinnen und ihr Quotenmann, wie er sich selbst nennt, haben sich entwickelt in dieser Zeit, blicken zurück auf große Erfolge und Auszeichnungen. Und so machen die Neurosenheimer weiter mit ihrer, wie sie sie selbst bezeichnen, bayerisch-neurotischen Lebensmusik. Julia Binder stellt uns die sympathische Truppe vor.

0: silikoniert. Bei uns ist alles echt.
1: Alles echt bei den Neurosenheimern und das schon seit 20 Jahren. Marita Gschwandner.
2: Das allererste Konzert, das war in der Vetternwirtschaft in Rosenheim, wer das kennt. Das war damals Eintritt frei, weil wir gar nicht gewusst haben, ob die Leute überhaupt kommen, ob die Lacher kennen über unsere Witze. Und das ist eigentlich der Wahnsinn, dass wir mittlerweile halt, wenn wir in Rosenheim spielen, ist eigentlich fast jetzt Konzert ausverkauft und es kommen 250 Leute. Ja, die Leute kennen uns auf der Straße, wenn wir gängen, geil, du bist von den Neurosenheimer.
1: Und die Erfolgsgeschichte geht weiter. Von Sonthofen bis Graz, vom Bayerischen Wald bis Nürnberg sind sie unterwegs. Rund 20 Konzerte spielen Kathl Zellner, Katrin Stadler, Marita Gschwandner und Tobias Hegemann im Jahr. Und sie haben ganz schön dazugelernt, haben Katrin Stadler und Marita Gschwandner bei der Vorbereitung auf ihr Jubiläumskonzert festgestellt.
3: Wenn wir die alten Lieder ausgeräumt haben, ist mir schon eine Riesenentwicklung aufgefallen. Also die alten Lieder sind total einfach. Also
2: eine von den ersten Zeitungskritiken war, die Melodien sind einfach und die Reime holperten hier und da. Aber man muss die viermal gehört haben. Damals haben wir uns furchtbar aufgeregt, wie der nur so eine Kritik schreiben kann, aber heute verstehen wir es, die Kritik.
1: Witzig waren sie auf jeden Fall schon immer, auf ihre ganz eigene Art.
4: Und bei uns in der Familie so, dass ich bin so die aller Einzige, die weiß, wo die Laren Globerbüroiner sind.
1: Die Neurosenheimer bleiben bodenständig. Nicht zuletzt durch ihre normalen Berufe. Grundschullehrerin, Journalistin, Jugendsozialarbeiterin und Förster. Da gibt's viel Input für neue Lieder. Das Feedback von den Fans, zahlreiche Songs werden zu Alltagsbegleitern, erzählt Kathl Zellner.
5: Wir singen einfach vom Leben, von dem, was uns beschäftigt und was uns entweder an uns selber oder an andere Leute auffällt. Und ich glaube, dass wir da ganz gute Beobachtungsgabe haben. Und was wir als Rückmeldung oft kriegen von den Leuten ist, mei, ja stimmt, mir geht's genauso. Oder da müsst ihr vielleicht einmal ein Liedl drüber schreiben, war das nicht einmal was? Und dann sagen wir, das haben wir schon geschrieben.
6: Und wir ich dann Zeit hab und alles eingeräumt hab im Bon, da sagt mein Bub so das alle Herren Gummibärli haben.
1: Viele sind den Neurosenheimern seit den ersten Songs treu geblieben. Das Jubiläumskonzert im Gasthaus Höhensteiger in Rosenheim ist ausverkauft.
7: Ich kenne es schon ganz, ganz lang und ich bin voll der Fan, weil die so gnadenlos ehrlich sind und weil die aus dem Leben verzeihen, genauso wie es ist.
8: Es hat halt sowas komplett Eigenes. Es ist nichts, was man so alltäglich hört.
9: Weil sie einfach so natürlich geblieben sind.
10: Besonders die Nasenflüte gefällt mir immer recht gut.
1: Nasenflöte, Ziehharmonika, Klarinette, Gitarre, Waschbrett, Rassel oder Kuhglocke. Die Instrumentierung bei den Neurosenheimern ist bewusst ausgefallen und abwechslungsreich, so Marita Gschwandner.
2: Kathl hat einmal eine Nasenflöte aus Vietnam mitgebracht und dann bauen wir die halt ein. Also man kann da schon fast davon reden, dass wir so eine Art Neurose haben, dass wir kein Stück gleich spielen können.
1: Bei so viel Frauenpower ist für den Quotenmann Tobias Hegemann an der Tuba eines klar.
11: Ja, also ohne Bass geht's schon, aber es klingt halt scheiße. Das ist meine Rolle. An die

0: Bis 2015 sind die vier bekannt als unterhaltsame, herzliche Band mit amüsanten Liedern. Doch während des großen Ansturms von Geflüchteten vor gut 10 Jahren positionieren sich die Neurosenheimer. Ihr Lied Platz da sorgt für ganz neue Aufmerksamkeit.
1: Wir haben doch Platz da, hier geht's auf Zeitendruck zu Stickel, bloß auf Kopf und voll nach rechts, hey, macht's
2: an. Das ist dann ein Radiokämmer und wir haben ein Videodraht für YouTube und wir haben wahnsinnig viel Klicks gehabt damals. Also ich habe jetzt nicht mehr nachgeschaut, wie viel es jetzt sind. Aber es ist
3: ein bisschen weniger wie der Ed Sheeran.
2: Ja.
0: Nicht nur 2015, auch sonst stellen die vier Bandmitglieder immer wieder fest, dass sie mit ihrer Musik durchaus etwas erreichen können. Mal ernst, mal augenzwinkernd.
4: Ich glaube, dass wir sogar mit unseren Lieder so das Stadtgeschehen von Rosenheim beeinflussen, weil wir haben zuerst einmal ein Lirl gehabt, wo wir uns darüber aufgeregt haben, dass der Markt, der Wochenmarkt am Samstag nicht schön ist und jetzt ist er plötzlich schön. Und dann haben wir zum Beispiel ein anderes Lirl gehabt, da haben wir uns immer aufgeregt, dass die Leute mal gleich weinen. Gell? Und plötzlich haben wir in Rosenheim einen roten Oberbürgermeister. Ich glaube, wir können mit unseren Lirl die Welt verändern.
5: Und ich glaube ja, das geht nur mit Humor. Jetzt hören wir den Song Platz da nochmal komplett von den Neurosenheimern.

0: Ach ja, wir wissen, wie es geht. Sammeln Kronkorken zur Wiederverwertung, Regenwasser zum Gießen, retten nicht nur Kröten, sondern freilich auch Lebensmittel. Im Ernst, ich finde es ja wunderbar und wichtig, da im Kleinen anzufangen. Aber wir müssen uns dafür auch nicht immer so toll vorkommen. Tanja Gronde macht sich da mal ganz ehrlich. Sie will mit der Lebensmittel-App nicht nur die Welt retten.
1: In mir, also in meiner Brust, da wohnen mindestens zwei Seelen. Für so einen Zustand muss man jetzt Kate Faust sein. Und im Gegensatz zu Faust, der da ja ein Riesendrama draus macht, finde ich da so meine Lösungen. Also konkret wohnen in mir die Bierkennerin und der Sparfuchs. Gemeinsam. Ich denke mal wegen meiner schwäbischen Wurzeln und meiner oberbayerischen Heimat. Also die Bierkennerin in mir, die darf so gern jedes Bier auf der Welt probieren und nur wenig, wirklich. Meist teile ich mir sogar eine 0,33 Liter Flasche mit meinem Bierkennern in meiner Bubble. Also das ist eher so ein Sammeln. Und deswegen stehen bei mir im Keller Regale voll mit Bierflaschen. Also ich würde mal sagen, vielleicht so rund 60 bis 80. Und Besucher sagen bei mir, die Regale schauen schon aus wie antike Tempel, weil viele Biere, muss man ja auch sagen, also zu meiner Ehrenrettung, haben so schöne kreative Etiketten, dass sie mehr Deko sind als Alkohol. Also ja, schon ein bisschen crazy. Und Alkohol ist gesundheitsgefährdend, das möchte ich hier auf keine Weise schönreden. Auch deswegen verkoste ich wesentlich langsamer, als ich kaufe. Ja, und so hat mir jetzt die Sparfuchsseele in mir ein Bierkaufmoratorium auferlegt. Ich darf nichts mehr kaufen, bis alle Vorräte verschenkt oder ausgetrunken sind. Aber jetzt, wer kann denn dazu schon Nein sagen? 50% und mehr. Und das ist so passiert. Also es gibt eine Food-App, die Lebensmittel rettet. Und da könne man ganz super Delikatessen retten. Und auch ganz wunderbare Biersorten, bei denen das Haltbarkeitsdatum schon abgelaufen sei, hat mir eine Kollegin erzählt, die Siggi aus der BR-Technik. Und jeder Bierkenner, jede Bierkennerin weiß, dass nur weil das Haltbarkeitsdatum überschritten ist, ist das Bier ja trotzdem noch genießbar. Ja, Starkbier darf zuweilen sogar noch besser werden durchs Lagern, sagen die Bier-Sommeliers, so wie guter Wein. Ich jedenfalls total enthusiastisch diese Lebensmittel-Red-App runtergeladen und geschaut und rund um Ebersberg nix. Nichts. Bis auf Brot, Brot, Brot. Das nächste Bier, das hätt's in Salzburg gegeben, ein Biersackerl mit 6 verschiedenen Lagerbieren. Und ich war kurz davor, dieses zu tun. Hin mit dem Deutschlandticket, das Biersackerl einsacken und schnell wieder zurückfahren. Aber das hätte ich dann daheim ja erzählen müssen. Und der Sparfuchs in mir hat das Bierkaufmoratorium natürlich allen erzählt und dann hätten sie mich entlarvt. Lebensmittel retten ist toll. Ich mache das aber jetzt so. Ich kaufe mir einmal im Monat eine Überraschungstüte beim Bäcker. Da ist dann sehr viel Brot drin und dazu mache ich mir ein Bier aus meinem Keller auf. Auf das die Vorräte schwinden und ich bald dann doch mal ein Biersackerl aus Salzburg retten darf.
0: Ein Prost auf Tanja Gronde. Und wir von der Zeit für Bayern sagen für heute Servus. Am Mikrofon war Christine Gaub. Und das letzte Wort hat Heindling mit seinem Suchjazz.

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1: Um 22 Uhr mit Clemens Nicol. Die Zukunftschancen für Kinder sind in Deutschland ungerechter verteilt als in vergleichbaren Industrieländern. Zu diesem Ergebnis kommt eine aktuelle UNICEF-Studie zum Kindeswohl. Bundesbildungsministerin Prien sieht deshalb Bund und Länder gemeinsam in der Verantwortung, mehr Bildungsgerechtigkeit zu schaffen. In der aktuellen Erhebung liegt Deutschland nur auf Rang 25 von 37 Nationen. Platz 1 belegen die Niederlande, gefolgt von Dänemark und Frankreich. Bundesgesundheitsministerin Warken gibt nach dem Ebola-Ausbruch in Afrika für Deutschland vorerst Entwarnung. Im ersten sagte sie, es brauche derzeit im Land keine Vorkehrungen. Das Risiko sei als äußerst gering einzuschätzen. Warken hält es auch für nahezu ausgeschlossen, dass aus dem Ebola-Ausbruch eine Pandemie entstehen könne. Die WHO hatte heute den Ebola-Ausbruch in der Demokratischen Republik Kongo und in Uganda zu einem internationalen Gesundheitsnotstand erklärt. Rund um die russische Hauptstadt Moskau sind bei ukrainischen Angriffen, nach Behördenangaben, mindestens 4 Menschen getötet worden. Das russische Verteidigungsministerium sprach davon, in verschiedenen Regionen mehr als 580 ukrainische Drohnen abgeschossen zu haben. Der ukrainische Präsident Selenskyj hatte zuvor Vergeltung für die jüngsten schweren Angriffe Russlands angekündigt. Dabei waren nach seinen Angaben 52 Menschen getötet und mehr als 340 verletzt worden. In Österreich ist eine Frau beim Angriff einer Kuhherde ums Leben gekommen. Wie die Polizei mitteilte, wurden die 67-Jährige und ihr 65 Jahre alter Mann heute in Tirol von den Kühen attackiert. Der Mann wurde mit schweren Verletzungen in eine Klinik geflogen. Bereits im September war ein 85-Jähriger in Österreich gestorben, als er von einer Kuhherde attackiert wurde. 2024 war eine Frau, die 2 kleine Hunde dabei hatte, im Bundesland Salzburg von Kühen angegriffen und getötet worden. Zum Fußball. Die Spielvereinigung Greuther Fürth hat in der 2. Bundesliga den direkten Klassenerhalt knapp verpasst und geht in die Relegation. Die Fürther besiegten am letzten Spieltag Fortuna Düsseldorf mit 3:0. Düsseldorf steigt damit ab. Den direkten Aufstieg in die Bundesliga sicherte sich

Hollereti! Ein herzliches Grüß Gott zum sonntäglichen Traudi-Mix, sagt die Traudi Sieferlinger. Heute hören Sie bei mir ganz unterschiedliche Musikgruppen, die aber alle miteinander eins gemeinsam haben. Was das ist, das sage ich Ihnen nach unserer ersten Musik.

Das waren jetzt das Herbert-Pixner-Projekt und die Kuba-Borischen. Zwei bekannte Gruppen, von denen auch jede ihren eigenen Musikstil hat. Unterschiedliche Musikgruppen sind ja nichts Besonderes bei mir im Traudemix. Aber die, die ich Ihnen heute vorstelle, haben bei alle Unterschiede eins gemeinsam. Sie sind bei mir in die Wirtshausmusikanten im BR-Fernsehen auftreten. Manche einmal, manche öfter. So wie zum Beispiel die Hallgrafenmusikanten oder die Marina Blähreiter.

Heute geht's bei mir im Traudi-Mix um Gruppen, die schon mal bei mir zu die Wirtshausmusikanten im BR-Fernsehen eingeladen hab. In die über 20 Jahre, die jetzt schon die musikalische Gestaltung für diese Sendung mache, habe ich die unterschiedlichsten Formationen und Solisten kennengelernt und einige sogar zum allerersten Mal ins Fernsehen geholt. Manche von denen sind dann ziemlich bekannt worden. Und wenn ich ehrlich bin, bin ich schon ein bisschen stolz drauf, dass die Wirtshausmusikanten für sie eine Art Sprungbrett waren zu so einem großen Erfolg. Zum Beispiel die Kuba-Borischen oder auch das Herbert-Pixner-Projekt, wie wir es am Anfang gehört haben. Und jetzt hören wir Zechfreistil, die auch bei den Wirtshausmusikanten ihr Fernsehpremiere gehabt haben.

Das war jetzt nur der Salzweger Zwergsang und die Dänhauen. 73 Sendungen Wirtshausmusikanten haben wir seit 2006 im BR-Fernsehen aufgenommen. Und das hätten wir niemals geschafft, wenn's in Bayern, Österreich, Südtirol und der Schweiz nicht so viele hervorragende Musikantinnen und Musikanten geben hat, zu denen auch immer wieder neu dazugekommen sind. Eine wunderbare Mischung aus Gruppen. Und was mir immer eine besondere Freude war, wenn ganz junge Nachwuchsgruppen bei uns aufgespielt haben. Was für sie, für mich und ich glaube auch für unsere Zuschauer ganz was Besonderes ist. Mit dabei waren unter anderem die Geschwister Strasser aus Riedering und die Geigenmusi Halb und Halb.

Opas Dirndl war das noch. Musikgruppen, die allesamt schon mal bei mir bei den Wirtshausmusikanten im BR-Fernsehen auftreten sind, die hören wir heute im Traudimix. Aber natürlich ist es nur ein kleiner Ausschnitt, weil wenn ich jetzt alle von den wunderbaren Musikantinnen und Musikanten, die im Lauf der Jahre bei mir bei den Wirtshausmusikanten waren, spielen darf, dann darf die Sendung einen ganzen Tag dauern. Verdient hätten's alle. Und an dieser Stelle möchte ich mal ein großes Dankeschön und Vergeltsgut loswerden an alle, die den Weg mit mir gegangen sind und hoffentlich auch in Zukunft mit mir gängern. Ohne euch, die wunderbaren Gruppen und Solisten, hätt's die Wirtshausmusikanten nie geben.

0: Musikantinnen und Musikanten werden wir heute im Traudimix auf BR Heimat, die allesamt alte Bekannte von mir sind, weil sie bei mir, bei den Wirtshausmusikanten, auftreten sind. Manche sogar mehrmals. Zwei von denen haben mir stellvertretend für viele andere erzählt, was die Wirtshausmusikanten für sie bedeuten. Die Angelika Weber, die bei Seitentanz und Duo via Chora spielt, und der Zaus, der Leberfinger Günther von Bastjo.
1: Was ich auch immer faszinierend finde und was mich einfach auch sehr freut, dass jede Art von Musik ihren perfekten Platz in der Sendung hat, sodass also auch leise und gefühlvolle Seitenmusik die Seelen des Publikums zur richtigen Zeit berühren darf und dann aber wieder mit einer rassigen Tanzelmusik die Leute ins volle Leben zurückgeholt werden.
2: Also ganz ehrlich, bei den Wirtshausmusikanten ist das, dass wir jede Musik die Vielfalt sagen kann. So wie uns kennt man ja von den Bierzeltern und Obergräner, aber dass wir eine ganz andere Musik spielen können, dass wir eine ganz feine Musik spielen können, eine Blasmusik, schöne Weisen, weil bei uns ja jeder mehrere Instrumente spielt und das hat uns schon eine große Plattform gegeben.
1: Da hatte ich zum Beispiel, gibt's eine ganz nette Geschichte. Ich hatte eine Schülerin, die zu der Zeit, wo unsere Musikantensendung ausgestrahlt worden ist, mit der Schule auf Klassenfahrt war. Und der war das einfach so wichtig, dass sie diese Sendung anschauen kann, dass sie alle ihre Mitschülerinnen motiviert hat, an dem Abend im Hotelzimmer zu bleiben und im Bett zu liegen. Und gemeinsam haben diese pubertierenden Mädels dann die Wirtshausmusikanten-Sendung angeschaut. Und das ist einfach auch so ein Zeichen von Gemeinschaft, von Miteinander und von auch Spaß haben und gemeinsam teilen.

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Ausis und Goris und Schodis, das Woris. Das war schon wieder mit unserem heutigen Traudemix auf Bärheimat. Ich hoffe, dass Sie genauso viel Freude mit den Gruppen aus den Wirtshausmusikanten gehabt haben wie ich. Nächste Woche gibt's was Besonderes im Traudemix. Da kommen wir nämlich live vom Drumherum in Regen. Dat mich freuen, wenn Sie auch mit dabei waren. Für heute sage ich Pfiat euch und Servus, euer Traudi Sieferlinger.

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1: Um 23 Uhr mit Clemens Nicol. Bundesbildungsministerin Prien ruft zu mehr Bildungsgerechtigkeit in Deutschland auf. Bund und Länder seien dabei gemeinsam in der Verantwortung, erklärte Prien als Reaktion auf eine aktuelle UNICEF-Studie zum Thema Kindeswohl in Industrieländern. Deutschland liegt in der Studie des Kinderhilfswerks nur auf Platz 25 von 37 untersuchten Ländern. Demnach erreichen hierzulande nicht einmal die Hälfte der Jugendlichen aus finanziell schwachen Familien grundlegende schulische Kompetenzen. In wohlhabenden Familien sind es 90%. Bundesjustizministerin Hubig will Scheidungen von Ehen vereinfachen, in denen es zu häuslicher Gewalt kam. Pläne, die dem ARD-Hauptstadtstudio vorliegen, beziehen sich auf das sogenannte Trennungsjahr, das Paare vor einer Scheidung einhalten müssen. Bei häuslicher Gewalt soll das nicht notwendig sein. Auch sollen die Gerichte in diesen Fällen nicht mehr auf ein Einvernehmen beider Seiten hinwirken müssen. US-Präsident Trump hat erneut eine scharfe Drohung gegen den Iran ausgesprochen und Teheran zum Abschluss eines Abkommens gedrängt. In seinem Online-Dienst schrieb Trump wörtlich: "Für den Iran tickt die Uhr und sie sollten sich besser schnell bewegen, sonst wird von ihnen nichts mehr übrig bleiben." Zuvor hatte der US-Präsident mit dem israelischen Regierungschef Netanyahu telefoniert. Nach Angaben von zwei mit der Situation vertrauten Quellen stimmt sich Israel mit den USA darüber ab, ob die Angriffe gegen den Iran wieder aufgenommen werden. Eine von der Weltgesundheitsorganisation eingesetzte Expertenkommission fordert mehr Engagement gegen die Klimakrise. Die WHO müsse eine gesundheitliche Notlage internationaler Tragweite ausrufen, heißt es in einem Bericht. Eine solche Notlage gab es zuletzt während der Corona-Pandemie. Die Experten argumentieren unter anderem mit Zehntausenden Hitzetoten jährlich. Bei der Eishockey-WM in der Schweiz hat die deutsche Mannschaft auch ihr zweites Spiel verloren. Sie unterlag Lettland 0:2. Zum Fußball: Greuther Fürth hat sich mit einem 3:0-Sieg über Fortuna Düsseldorf in die Relegation für die zweite Liga gerettet. Düsseldorf steigt ab, Elversberg steigt in die Bundesliga auf, Paderborn geht als Tabellendritter in die Relegation. Und Bundesligist Eintracht Frankfurt hat die Zusammenarbeit mit Cheftrainer Albert Riera nach nur 3,5 Monaten wieder beendet. Das Wetter in Deutschland: In der Nacht im Osten teils Frost, im Westen milder und gebietsweise Regen. Tagsüber in der Osthälfte neben Wolken auch viel Sonne, Richtung Westen stärker bewölkt, teils mit Schauern und Gewittern. Maximal 12 Grad in der Eifel und bis zu 21 Grad in der Lausitz. Es ist 23 Uhr und 3 Minuten.

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1: Um 0 Uhr mit Clemens Nicol. Die Zukunftschancen für Kinder sind in Deutschland ungerechter verteilt als in vergleichbaren Industrieländern. Zu diesem Ergebnis kommt eine aktuelle UNICEF-Studie zum Kindeswohl. Bundesbildungsministerin Prien sieht deshalb Bund und Länder gemeinsam in der Verantwortung, mehr Bildungsgerechtigkeit zu schaffen. In der aktuellen Erhebung liegt Deutschland nur auf Rang 25 von 37 Nationen. Platz 1 belegen die Niederlande, gefolgt von Dänemark und Frankreich. Bundesgesundheitsministerin Warken gibt nach dem Ebola-Ausbruch in Afrika für Deutschland vorerst Entwarnung. Im ersten sagte sie, es brauche derzeit im Land keine Vorkehrungen. Das Risiko sei als äußerst gering einzuschätzen. Warken hält es auch für nahezu ausgeschlossen, dass aus dem Ebola-Ausbruch eine Pandemie entstehen könne. Die WHO hatte heute den Ebola-Ausbruch in der Demokratischen Republik Kongo und in Uganda zu einem internationalen Gesundheitsnotstand erklärt. Bundesjustizministerin Hubich will Scheidungen von Ehen vereinfachen, in denen es zu häuslicher Gewalt kam. Pläne, die dem ARD-Hauptstadtstudio vorliegen, beziehen sich auf das sogenannte Trennungsjahr, das Paare vor einer Scheidung einhalten müssen. Bei häuslicher Gewalt soll das nicht notwendig sein. Auch sollen die Gerichte in diesen Fällen nicht mehr auf ein Einvernehmen beider Seiten hinwirken müssen. In Österreich ist eine Frau beim Angriff einer Kuhherde ums Leben gekommen. Wie die Polizei mitteilte, wurden die 67-Jährige und ihr 65 Jahre alter Mann heute in Tirol von den Kühen attackiert. Der Mann wurde mit schweren Verletzungen in eine Klinik geflogen. Bereits im September war ein 85-Jähriger in Österreich gestorben, als er von einer Kuhherde attackiert wurde. Zum Sport. Bei der Eishockey-WM in der Schweiz hat die deutsche Mannschaft auch ihr zweites Spiel verloren. Sie unterlag Lettland 0:2. Zum Fußball. Greuther Fürth hat sich mit einem 3:0-Sieg über Fortuna Düsseldorf in die Relegation für die zweite Liga gerettet. Düsseldorf steigt ab, Elversberg steigt in die Bundesliga auf, Paderborn geht als Tabellendritter in die Relegation. Und Bundesligist Eintracht Frankfurt hat die Zusammenarbeit mit Cheftrainer Albert Riera nach nur 3,5 Monaten wieder beendet. Das Wetter in Deutschland. In der Nacht im Osten teils Frost, im Westen milder und gebietsweise Regen. Tagsüber in der Osthälfte neben Wolken auch viel Sonne. Richtung Westen stärker bewölkt, teils mit Schauern und Gewittern. Maximal 12 Grad in der Eifel und bis zu 21 Grad in der Lausitz. Soweit die Nachrichten. Abschließend die Zeit, es ist 0 Uhr und 3 Minuten. Und noch die Verkehrsübersicht. Die A7 Würzburg Richtung Fulda ist zwischen Bad Brückenau-Volkers und Dreieck Fulda nach einem Unfall gesperrt. Dadurch staut es sich. Die Umleitung führt über die U65. Soweit die Verkehrsübersicht.

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1: Um 1 Uhr mit Ronald Lessig. Verdi-Chef Wernicke hat Bundeskanzler Merz vorgeworfen, bisher keine Einigkeit mit den Gewerkschaften gesucht zu haben. In der ARD-Sendung Bericht aus Berlin hat sich Wernicke zu den Reformplänen der Regierung geäußert. Dabei sagte der Verdi-Chef, dass es unter den Vorgängern von Merz, Merkel und Scholz, regelmäßig Austauschrunden im Kanzleramt gegeben habe. Wernicke hat zugleich Kompromissbereitschaft signalisiert. Er lehnt es aber zum Beispiel ab, den Kündigungsschutz zu lockern oder das Renteneintrittsalter zu erhöhen. Vor dem Treffen der Finanzminister der G7-Gruppe hat Bundesfinanzminister Klingbeil auf ein schnelles Ende des Iran-Krieges gedrängt. Dieser und die Blockade der Straße von Hormus schaden ihm zufolge der wirtschaftlichen Entwicklung massiv. Klingbeil sagte, die G7 seien der richtige Rahmen, um mit den USA und den weiteren G7-Staaten über diese Fragen zu sprechen. Weiteres Thema des Treffens soll die Lage in der Ukraine sein. Gesundheitsministerin Warken sieht keine Gefahr einer Ebola-Pandemie. Die Weltgesundheitsorganisation hat wegen der Krankheitswelle in der Demokratischen Republik Kongo und in Uganda eine internationale Notlage ausgerufen. Warken sagte dazu im ARD-Bericht aus Berlin, das helfe, um vor Ort schnell tätig werden zu können.
2: Dort hätte ein großes Nationalfest angestanden mit bis zu 2 Millionen Menschen vor Ort. Und da wollte man zuvorkommen, gegenüber der Bevölkerung kommunizieren, auch gewisse Maßnahmen besser rechtfertigen können. Und deswegen wurde jetzt schnell auch dieser Notstand ausgerufen. Es ist tatsächlich ein Virusstamm, für den es noch keine antivirale Therapie oder keinen Impfstoff gibt. Insofern ist es auch gut, da schnell gehandelt zu haben. Aber es hat jetzt keinerlei Auswirkungen auf Deutschland, und dass wir jetzt weitere Warnstufen bekommen bis hin zu einer Pandemie, das halte ich für nahezu ausgeschlossen.
1: Gesundheitsministerin Warken. Die SV Elversberg steigt in die Fußball-Bundesliga auf. Das Team aus dem Saarland gewann mit 3:0 gegen Münster und sicherte sich damit zum Saisonende Tabellenplatz 2. Auf Platz 3 und damit in die Relegation hat es Paderborn geschafft, durch ein 2:0 in Darmstadt. Abgestiegen ist in die dritte Liga Düsseldorf und auch Münster. Die Eishockey-Nationalmannschaft hat bei der WM erneut verloren. Im zweiten Vorrundenspiel unterlag das DEB-Team Lettland mit 0:2. Das waren die Nachrichten. Das Wetter in Deutschland. Im Westen Schauer, sonst trocken oder klar, gelegentlich Nebel, bei 11 bis 1 Grad. Tagsüber von Westen her Schauer oder Gewitter, im Osten trocken, bei bis zu 12 Grad in der Eifel und 22 Grad in Berlin. Am Dienstag wechselhaft bis 21 Grad. Es ist 1:03 Uhr.
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1: Um 2 Uhr mit Ronald Lessig. Verdi-Chef Wernicke hat Bundeskanzler Merz vorgeworfen, bisher keine Einigkeit mit den Gewerkschaften gesucht zu haben. In der ARD-Sendung Bericht aus Berlin hat sich Wernicke zu den Reformplänen der Bundesregierung geäußert. Dabei sagte der Verdi-Chef, dass es unter den Vorgängern von Merz, Merkel und Scholz regelmäßig Austauschrunden im Kanzleramt gegeben habe. Wernicke hat zugleich Kompromissbereitschaft signalisiert. Er lehnt es aber zum Beispiel ab, den Kündigungsschutz zu lockern oder das Renteneintrittsalter zu erhöhen. Vor dem Treffen der Finanzminister der G7-Gruppe hat Bundesfinanzminister Klingbeil auf ein schnelles Ende des Iran-Krieges gedrängt. Dieser und die Blockade der Straße von Hormus schaden ihm zufolge der wirtschaftlichen Entwicklung massiv. Klingbeil sagte, die G7 seien der richtige Rahmen, um mit den USA und den weiteren G7-Staaten über diese Fragen zu sprechen. Weiteres Thema des Treffens soll die Lage in der Ukraine sein. Die Weltgesundheitsversammlung beginnt im Zeichen eines internationalen Gesundheitsnotstands. Den hat die Weltgesundheitsorganisation wegen des Ebola-Ausbruchs in Uganda und der Demokratischen Republik Kongo ausgerufen. Aus Genf Katrin Hondl.
2: In diesen Zeiten sei es wichtig, dass die WHO gestärkt werde, sagte in Genf Bundesgesundheitsministerin Warken, CDU. Bei einem Treffen mit WHO-Generaldirektor Tedros versprach sie eine zusätzliche finanzielle Unterstützung von 25 Millionen Euro aus Deutschland. Thema beim Jahrestreffen der Mitgliedstaaten wird unter anderem der künftige Kurs der WHO sein, etwa die Umsetzung einer globalen Gesundheitsstrategie bis 2028.
1: Die SV Elversberg steigt in die Fußball-Bundesliga auf. Das Team aus dem Saarland gewann mit 3:0 gegen Münster und sicherte sich zum Saisonende Tabellenplatz 2. Auf Platz 3 und damit in die Relegation hat es Paderborn geschafft durch ein 2:0 in Darmstadt. Abgestiegen in die dritte Liga sind Düsseldorf und Münster. Die Eishockey-Nationalmannschaft hat bei der Weltmeisterschaft in der Schweiz einen schweren Rückschlag im Kampf um das Viertelfinale erlitten. Das Team von Bundestrainer Kreis verlor auch das zweite Vorrundenspiel. In Zürich gab es gegen Lettland ein 0:2. Bereits heute Abend geht es weiter, dann tritt das DEB-Team gegen Gastgeber Schweiz an. Das waren die Nachrichten. Das Wetter in Deutschland. Im Westen gelegentlich Schauer, sonst trocken oder klar, vereinzelt Nebel, bei 11 bis 1 Grad. Tagsüber von Westen her Schauer, im Osten trocken, bei bis zu 12 Grad in der Eifel und 22 Grad in Berlin. Am Dienstag wechselhaft bis 21 Grad. Es ist 2:03 Uhr.
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